0: Dobrindt sowie Vertreter der Sicherheitsbehörden informierten die Abgeordneten über den Stand der Ermittlungen. Aus der Nachrichtenredaktion Marei Beermann.
1: Der Fall beschäftigt die Politik auch deshalb, weil der spätere Attentäter den Sicherheitsbehörden bekannt war. Er galt als Gefährder. Außerdem hatte sich das gemeinsame Terrorabwehrzentrum mit ihm befasst. In der Sitzung ging es unter anderem um die Frage, warum der mutmaßliche Täter zuvor auf Beschluss eines Berliner Gerichts aus der Haft entlassen worden war. Alle drei Oppositionsparteien, Linke, Grüne und AfD, kritisierten, dass viele Fragen nicht beantwortet wurden. Konkrete Beschlüsse gab es nicht.
0: Die EU-Staaten versprechen Konsequenzen aus den Geschehnissen in Ceuta. Mit einer Art Frühwarnsystem soll Social Media stärker beobachtet werden, um offenbar organisierte Aktionen wie zuletzt rechtzeitig zu erkennen. Vergangene Woche waren nach spanischen Angaben mehr als 70.000 Menschen aus Marokko nach Ceuta gekommen. So gut wie alle sind mittlerweile wieder zurück. Wegen der vierten Hitzewelle des Sommers hat Italien für alle 27 Großstädte des Landes die höchste Warnstufe ausgerufen. Laut Gesundheitsministerium signalisiert die Alarmstufe Rot einen potenziellen Gesundheitsnotstand und ein ernstes Risiko für die gesamte Bevölkerung. Die Temperaturen sind in einigen Regionen Italiens auf bis zu 40 Grad Celsius geklettert. Nachts wird es kaum kühler als 25 Grad. FIFA-Chef Infantino gerät nach seinem gescheiterten Investorenplan offenbar intern unter Druck. Britische Medien berichten, Infantino habe wichtige Mitarbeiter heute zu einer Krisensitzung nach Marokko geladen. Worum es gehen soll, ist unklar. Aus der Sportredaktion Peter Schulz.
2: Infantino hatte zuletzt für eine Welle der Empörung in der Fußballwelt gesorgt, als geheime Pläne zum Verkauf von WM-Rechten an Investoren bekannt wurden. Auch wichtige Vertraute distanzierten sich in den vergangenen Tagen von Infantino, darunter FIFA-Generalsekretär Matthias Grafström und FIFA-Direktor Arsène Wenger. In Rabat ist der Hauptsitz der FIFA für Afrika. Dort findet im März 2027 der 77. FIFA-Kongress mit der wichtigen Präsidentenwahl statt. Marokko ist darüber hinaus Co-Gastgeber der WM 2030.
0: Das waren die Nachrichten. Und das Wetter in Deutschland. Oft trocken, im Norden Schauer und kräftige Gewitter, Tiefstwerte 22 bis 15 Grad. Tagsüber zeitweise freundlich, gebietsweise Schauer und Gewitter, Höchstwerte 22 Grad auf den Nordseeinseln bis 35 Grad an der Donau. Und am Donnerstag leicht wechselhaft im Südosten, teils kräftige Schauer und Gewitter, bis 32 Grad. Es ist 2.03 Uhr.
3: Das ist der Verkehrsservice in der ARD-Hitnacht. Die A7 Hamburg Richtung Flensburg, der Elbtunnel bleibt bis 5 Uhr gesperrt. A30 Amsterdam Richtung Rheine zwischen Schüttorf Nord und Salzbergen bis 5 Uhr in beiden Richtungen gesperrt. Und die A61 Koblenz Richtung Ludwigshafen zwischen Laudert und Rheinböllen nach einem Unfall ebenfalls gesperrt. Gute Fahrt!
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3: Mit Markus Poschlott aus Magdeburg. Ich grüße Sie. Hallo zusammen.

0: da freuen sich nicht bloß die Fans von Barry Manilow, die Fanny Lows, sondern auch alle anderen. Mandy in der ARD Hitnacht. Kurzer Blick auf die Uhr. 2.10 Uhr ist es. So, ich wünsche gutes Durchhalten in dieser Nacht. Bei was immer Sie jetzt um diese Uhrzeit auch gerade tun.
1: Ja, hier ist der Nachtschwärmer aus dem Nachtcafé in Berlin. Ich habe gerade gefrühstückt. Das gab Riesenbulette und Pflaumenkuchen. Jetzt wartet noch selbst der Machter Gurkensalat von meiner schwarzen Rose auf mich.
0: Liebe alles daran. Riesenbulette, Pflaumenkuchen und Gurkensalat. Ich wünsche ein schönes Frühstück.
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0: Und wenn Sie auch was hinterlassen wollen auf unserer neuen Mailbox hier, ne, Sie wissen das, 0800 80 80 110.

Wir kommen zur Geschichte des Tages. Und die steht jetzt schon fest, an diesem 5. August um 2.22 Uhr und 22 Sekunden. Schnapszahl, na, wenn das nicht passt. Und also ein Schnaps gab es mit Sicherheit auch bei einer Familie in Italien. Denn, kann's kurz machen, die sind Lotto-Millionär geworden. Und was muss man machen? Man muss mit dem Lottoschein dann irgendwie zur Stelle gehen oder das irgendwie vorweisen, dass man auch wirklich diesen Lottoschein hat. Und sie haben den checken lassen, diesen Lottoschein, weil sie einfach jede Woche mit denselben Zahlen spielen. Und dieses Gerät an dieser Lottostelle hat erstmal einen Fehler gemeldet, hat gesagt, nee, das ist kein Gewinn, Klammer auf, kein Gewinn, den wir hier auszahlen können, Klammer zu. Und deswegen sind sie nach Hause gegangen, haben gesagt, ja gut, haben wir halt nichts gewonnen, ist ja nicht schlimm, haben den Schein weggeworfen. Dann kommt auf einmal die Familie und sagt, habt ihr schon gesehen, unsere Zahlen haben gewonnen, ihr spielt doch immer mit denselben Zahlen, wir sind Millionär. Und dann suchen die diesen Lottoschein wieder im Müll. Und der Müll ist aber in der Zwischenzeit abgeholt worden. Also, es geht um 1 Million Euro. Was haben sie gemacht? Sie haben die städtischen Betriebe angerufen in Italien, wo die ganze Geschichte spielt, und haben gesagt, Leute, unser Lottoschein ist jetzt gerade abgeholt worden in einem von euren Müllfahrzeugen, und die Geschichte geht dann wirklich gut zu Ende. Die Firma hat sich drauf eingelassen und so ein kompletter Mülllaster wurde durchsucht. Und was soll man sagen? Dieser Lottoschein wurde gefunden. Absolut irre. Kostet ein Heidengeld das Ganze, aber boah, ist jetzt ja egal. Geld hat diese Familie jetzt ja nun auf jeden Fall. Boah, die Geschichte des Tages, der verlorene Lottoschein im Müllauto wieder aufgetaucht.

0: Natalie Cole, Miss You Like Crazy, das ist die ARD-Hitnacht. Und da ist es 2.32 Uhr, wir schauen auf die Straßen. Das ist überschaubar. Da haben wir zum einen die A30 Amsterdam Richtung Rheine zwischen Schüttorf Nord und Salzbergen bis 5 Uhr beidseitig gesperrt und die A61 Koblenz Richtung Ludwigshafen zwischen Laudert und Rheinböllen nach einem Unfall auch gesperrt. Sieht also so aus, als wäre auch der Elbtunnel in Richtung Norden wieder offen. Sehr gut. Können Sie gerne mal ein Zeichen geben, wenn Sie durchgefahren sind und alles wieder funktioniert, alles wieder frei ist, auf unserer 0800 80 80 110. Dankeschön.
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0: Mit Markus Poschlott. Grüße aus Magdeburg. Gleich mit Udo Lindenberg, aber vorher

0: singt der Udo. In der ARD-Hitnacht ist es 2.40 Uhr und Sie sind weiterhin gut auf dem Bein.
1: Hallo Markus, hier ist der Mario, beheimatet in Berlin, in Deutschland zu Hause. Ich grüße neben dem Kühlschrank sitzend, vor dem Bett kauernd und gleichzeitig aus dem Fenster schauend, nennt sich Bezeichnung LKW-Fahrer. Alle meine Kollegen der lenkenden Zunft und alle, die wach geblieben sind und heute Geburtstag auch haben. Und die ersten Gratulanten ihres Geburtstags sind. Ja. Danke für die tolle Musik. Und ganz besonderer Gruß geht an Thomas raus, der derzeit auf der A2 ums Nachhausefahren kämpft. Tschö.
0: Und Dankeschön für die Nachricht. Und wenn Sie auch noch eine Nachricht hinterlassen wollen, gerne doch 0800.

0: Ziel ist das mit Love's Divine. Das ist die ARD-Hitnacht. Es ist 2 Uhr und 52. Jetzt auf die Sekunde genau. So, wir kommen jetzt zu 1-2 Tippmusik, wie wir mal so schön sagen. Es geht eine tanzbare Nummer aus dem Jahr 1985 von CC Catch. Und hinter CC Catch steckte Caroline Katharine Müller. Entdeckt natürlich von Dieter Bohlen, der hat das Ganze auch mitproduziert. Aber Caroline Katharine, also CC Catch, sie steckt dahinter und hat sich damals, wie das in den 80ern so oft typisch war, eben einen Künstlernamen gegeben. Eine, ja, muss man sagen, eines der bekanntesten Gesichter der Euro-Disco-Szene damals der 80er Jahre. Und CC Catch hat wirklich eine Menge Hits, aber der gehört mit zu den größten. Deswegen jetzt auch alle Zeit, dass der jetzt hier endlich mal läuft bei uns in der ARD-Hitnacht. CC Catch, I can't lose my heart tonight. In diesem Sinne.
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1: Um 3 Uhr mit Milat Kupay. Der Innenausschuss des Bundestags hat sich in einer Sondersitzung mit dem tödlichen Anschlag beim Christopher Street Day in Berlin befasst. Bundesinnenminister Dobrindt sowie Vertreter der Sicherheitsbehörden informierten die Abgeordneten über den Stand der Ermittlungen. Aus der Nachrichtenredaktion Marei Beermann.
2: Der Fall beschäftigt die Politik auch deshalb, weil der spätere Attentäter den Sicherheitsbehörden bekannt war. Er galt als Gefährder. Außerdem hatte sich das gemeinsame Terrorabwehrzentrum mit ihm befasst. In der Sitzung ging es unter anderem um die Frage, warum der mutmaßliche Täter zuvor auf Beschluss eines Berliner Gerichts aus der Haft entlassen worden war. Alle 3 Oppositionsparteien, Linke, Grüne und AfD, kritisierten, dass viele Fragen nicht beantwortet wurden. Konkrete Beschlüsse gab es nicht.
1: Die EU-Staaten versprechen Konsequenzen aus den Geschehnissen in Ceuta. Sie haben sich auf eine Art Frühwarnsystem verständigt. Dazu gehört zum Beispiel, Social Media stärker zu beobachten, um offenbar organisierte Aktionen wie zuletzt rechtzeitig zu erkennen. Vergangene Woche waren nach spanischen Angaben mehr als 70.000 Menschen aus Marokko nach Ceuta gekommen. So gut wie alle sind mittlerweile wieder zurück. In ihrer Videokonferenz haben sich die EU-Staaten auch solidarisch mit Spanien gezeigt. Wegen der 4. Hitzewelle des Sommers hat Italien für alle 27 Großstädte des Landes die höchste Warnstufe ausgerufen. Laut Gesundheitsministerium signalisiert die Alarmstufe Rot einen potenziellen Gesundheitsnotstand und ein ernstes Risiko für die gesamte Bevölkerung. Die Temperaturen sind in einigen Regionen Italiens auf bis zu 40 Grad Celsius geklettert. Nachts wird es kaum kühler als 25 Grad. FIFA-Chef Infantino gerät nach seinem gescheiterten Investorenplänen offenbar intern unter Druck. Britische Medien berichten, Infantino habe wichtige Mitarbeiter heute zu einer Krisensitzung nach Marokko geladen. Worum es geht soll, ist unklar. Aus der Sportredaktion Peter Schulz.
3: Infantino hatte zuletzt für eine Welle der Empörung in der Fußballwelt gesorgt, als geheime Pläne zum Verkauf von WM-Rechten an Investoren bekannt wurden. Auch wichtige Vertraute distanzierten sich in den vergangenen Tagen von Infantino, darunter FIFA-Generalsekretär Matthias Grafström und FIFA-Direktor Arsène Wenger. In Rabat ist der Hauptsitz der FIFA für Afrika. Dort findet im März 2027 der 77. FIFA-Kongress mit der wichtigen Präsidentenwahl statt. Marokko ist darüber hinaus Co-Gastgeber der WM 2030.
1: Das waren die Nachrichten. Und das Wetter in Deutschland. Am Tage zeitweise freundlich, gebietsweise Schauer und Gewitter. Höchstwerte 22 Grad auf den Nordseeinseln bis 35 Grad an der Donau. Und auch am Donnerstag 20 bis 32 Grad. Es ist 3.03 Uhr.
4: Und das ist der Verkehrsservice in der ARD-Hitnacht. Mit der A30 Amsterdam Richtung Rheine zwischen Schüttorf Nord und Salzbergen bis um 5 noch gesperrt. Und die A61 Koblenz Richtung Ludwigshafen zwischen Laudert und Rheinböllen nach einem Unfall noch gesperrt. Gute Fahrt für Sie.
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4: Mit Markus Poschlott, ich grüße Sie aus Magdeburg recht herzlich und habe hier eine gute Laune-Nummer für Sie. Von Hall and Oates. Die kommen jetzt hier mit ihrem Man-Eater. Und da ist es 3.03 Uhr.

0: viele Grüße auf die Autobahnen im Land. Das ist die ARD-Hitnacht. Wenn Sie gerade auch auf einer Autobahn schön unterwegs sind, vielleicht haben Sie auch eines von diesen neueren Autos, das das Fernlicht selber regelt. Also wenn vor Ihnen alles frei ist, schaltet das Auto das Fernlicht an. Ist ein Auto vor Ihnen oder kommt Ihnen eins entgegen, dann schaltet das Auto das Fernlicht automatisch aus. Eigentlich eine praktische Funktion, aber auf der Autobahn für Lkw-Fahrer, die Ihnen quasi auf der anderen Spur entgegenkommen, ist das Ganze dann eher schwierig, sagt auch Andreas.
1: Wenn man hier im Lkw unterwegs ist, sitzt man ja auch noch ein bisschen höher. Und wenn so ein Fahrzeug auf der Gegenfahrbahn mit intelligentem Lichtsystem einem entgegenkommt, blendet das ungemein. Ja, und viele Fahrer bemerken das nicht und könnten das ja theoretisch manuell ausschalten. Es wäre natürlich besser, wenn sie das tun würden auf der Autobahn.
0: Also, das Fernlicht kann die Lkw-Fahrer blenden. Also überprüfen Sie doch einfach mal Ihren Fernlichtassistenten, wenn es denn sowas gibt. Die Lkw-Fahrer unter Paragraph 1 der StVO. Die danken es Ihnen.
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Gleich ist es soweit. Ich spiele uns das einzige Vater-Tochter-Duett, das Platz 1 der US-Charts erreicht hat. Jetzt werden Sie sagen, ach klar, er kommt jetzt hier mit Nancy Sinatra und Frank Sinatra mit Something Stupid. Ja, und das stimmt auch. Der Song ist natürlich 1967 ein großer Hit gewesen, obwohl auch nur gecovert, also auch nicht von einem von den beiden. Originalversion stammt von C. Carson Parks, die Originalversion von Something Stupid. Naja, und manchmal ist es aber so, dass die Cover dann erfolgreicher werden. So war es auch mit Frank Sinatras Version. Und dann kam etliche Jahre später nochmal eine Version im November 2000 raus von Robbie Williams und Kylie Minogue. Und die hören wir jetzt auch. Und die hat auch nochmal richtig Punkte gebracht. War auch in diesem Jahr, im Jahr 2000, so ein heimlicher Weihnachtssong, obwohl mit Weihnachten hat die Nummer ja eigentlich gar nichts zu tun. Robbie Williams, Kylie Minogue, das Cover des Covers. Hier ist Something Stupid.

0: Es ist 3.32 Uhr. Und damit Zeit für den Verkehrsservice in der ARD-Hitnacht. Die A30 Amsterdam Richtung Rheine zwischen Schüttorf Nord und Salzbergen bis 5 Uhr beidseitig gesperrt. Und die A61 Koblenz Richtung Ludwigshafen zwischen Laudert und Rheinböllen nach einem Unfall ebenfalls gesperrt. Ich wünsche da, wo es geht, eine gute Fahrt.
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0: Mit Markus Poschlott. Ich grüße aus Magdeburg. Hallo.

0: können Sie den auch gerade sehen, den Sternenhimmel, Hubert K. hier in Ihrer ARD-Hitnacht. Da ist es 3.40 Uhr. Guten Morgen.
1: Guten Morgen, ihr lieben Zuhörer und Zuhörerinnen. Ich bin der Dominik aus Kassel-Brauxel und wünsche euch alle eine gute Fahrt, dass ihr gut auf Arbeit ankommt, einen ruhigen Dienst und dass ihr wenig Stress habt. Danke für die tolle Musik, danke für die tolle Unterhaltung, danke für deinen Humor. Ach. Ich wünsche allen LKW-Fahrern, ob groß, ob klein, liebe Grüße. Passt auf euch auf, ihr werdet gebraucht. Und eine ruhige Nacht.
0: Jawohl, ihr werdet gebraucht. Macht schön sachte, nicht bloß auf den Straßen. Auch für alle, die jetzt unterwegs sind, für die jetzt der Dienst bald beginnt, die jetzt schon mit den Schlappen bei diesen Temperaturen durchs Treppenhaus kommen. Das hört man jetzt hier. Diana Ross. Baby.

die Spice Girls mit Viva Forever. Es ist 10 Minuten vor 4, gleich wieder die Nachrichten. Da werden wir wieder auf den neuesten Stand gebracht. Und bis dahin gibt's Musik unter anderem von Robin Gibb. Hier ist er mit Juliet. Das ist die ARD-Hitnacht.

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1: Um 4 Uhr mit Milad Kupay. FIFA-Präsident Infantino gerät wegen seines gescheiterten Investorendeals immer mehr unter Druck. Englische Medien berichten, er habe seine wichtigsten Mitarbeiter für heute zu einem Krisentreffen nach Marokko beordert. Aus der Nachrichtenredaktion Thomas Kuhlmann.
2: Bis vor kurzem wirkte es noch so, als sei für Infantino alles aufgegangen. Mega-WM, Milliardengewinn, über 200 Unterstützer für seine Wiederwahl. Doch sein schon zurückgezogener Plan, Teile der WM-Rechte zu verkaufen, hat ihn jetzt mehr als angreifbar gemacht. Bis in den späten Abend hat Infantino auf Social Media WM-Fotos und Briefe seiner Unterstützer gepostet. Vorher hatten sich auch Leute aus seinem engsten FIFA-Umfeld distanziert. In den obersten Gremien des Weltfußballverbandes sind die Funktionäre offenbar auch wütend, weil Infantino den Teilverkauf der Fußball-WM an Investoren aus dem Trump-Umfeld heimlich eingefädelt hatte.
1: Nach dem tödlichen Anschlag auf den Christopher Street Day in Berlin sind weiter viele Fragen offen. Bundesinnenminister Dobrindt und die deutschen Sicherheitsbehörden haben den Bundestag über den Stand der Ermittlungen informiert. Aus der Nachrichtenredaktion Marei Beermann.
3: Der Fall beschäftigt die Politik auch deshalb, weil der spätere Attentäter den Sicherheitsbehörden bekannt war. Er galt als Gefährder. Außerdem hatte sich das gemeinsame Terrorabwehrzentrum mit ihm befasst. In der Sitzung ging es unter anderem um die Frage, warum der mutmaßliche Täter zuvor auf Beschluss eines Berliner Gerichts aus der Haft entlassen worden war. Alle drei Oppositionsparteien, Linke, Grüne und AfD, kritisierten, dass viele Fragen nicht beantwortet wurden. Konkrete Beschlüsse gab es nicht.
1: Britische Sicherheitsforscher haben eine neue alarmierende Fähigkeit von künstlicher Intelligenz entdeckt. In einem Test versuchte ein KI-Modell nicht nur öffentlich zugängliche Software zu hacken, sondern auch einen Menschen per E-Mail zu manipulieren. Demnach erschuf das Modell der Firma Anthropic dafür Fake-Identitäten und versendete Phishing-Mails. Die Forscher entdeckten das erst im Nachhinein. Sie hatten zudem nicht erwartet, dass die KI sich gegen Menschen richten würde. Anthropic verwies darauf, dass dem Modell keine Einschränkungen zur Internetnutzung vorgegeben worden sei. Wegen der vierten Hitzewelle des Sommers hat Italien für alle 27 Großstädte des Landes die höchste Warnstufe ausgerufen. Laut Gesundheitsministerium signalisiert die Alarmstufe Rot einen potenziellen Gesundheitsnotstand und ein ernstes Risiko für die gesamte Bevölkerung. Die Temperaturen sind in einigen Regionen Italiens auf bis zu 40 Grad Celsius geklettert. Nachts wird es kaum kühler als 25 Grad. Das waren die Nachrichten. Und das Wetter in Deutschland, tagsüber viel Sonne, gebietsweise aber auch Schauer oder Gewitter, 22 Grad an der Nordsee bis 35 Grad an der Donau. Und auch am Donnerstag bis 32 Grad. Und die Zeit 4.03 Uhr.
4: Und das ist der Verkehrsservice in der ARD-Hitnacht mit einer Meldung von der A30. Amsterdam Richtung Rheine zwischen Schüttorf Nord und Salzbergen. Noch eine gute Stunde bis 5 Uhr. Die Vollsperrung beidseitig. Ich wünsche dir gute Fahrt.
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4: Mit Markus Poschlott. Ich grüße aus Magdeburg ins ganze Land.

0: Das fragen Snow Patrol und die Antwort ist ja. Das ist die ARD Hitnacht, 4.11 Uhr und lieben Dank, dass Sie sich so fleißig an dieser Sendung beteiligen, denn Sie haben mir heute sehr geholfen in dieser Nacht und ich habe vorhin Quatsch erzählt und ich habe währenddessen, ich geredet habe, gemerkt habe, halt, hier stimmt irgendwas nicht, irgendwas ist gerade falsch, ich wusste aber nicht was, aber Gott sei Dank. Sie sind die Schlauen, Sie haben das ganz genau mitbekommen und mir auch geschrieben, Sören zum Beispiel, lieben Dank an diese Mail. Ich habe vorhin zu Something Stupid, zu dem Song moderiert, erzählt, ne? Frank Sinatra und Tochter und so weiter. Und 2000, und den Song haben wir vorhin gespielt, Robbie Williams und, was habe ich gesagt, Kylie Minogue. Und dabei habe ich schon gedacht, was stimmt hier nicht, irgendwas ist falsch. Es ist natürlich Nicole Kidman. Das hat Sören mir nochmal geschrieben, ist jetzt in meinem Kopf abgespeichert. Es steht bei mir übrigens natürlich auch auf dem Monitor, aber wenn es einmal im Kopf falsch ist, dann ist es irgendwo irgendeine Synapse falsch abgespeichert. Also, Robbie Williams gemeinsam mit Nicole Kidman. Danke, dass Sie das nochmal so nett korrigiert haben. Und wenn Sie auch schreiben wollen, können Sie das gerne machen. Ja, die Sendung hier auch per Mail erreichbar, ard-hitnacht@mdr.de oder natürlich seit gestern auch telefonisch. Können uns auch anrufen, uns eine Nachricht hinterlassen auf unserem AB. Kostenfreie Nummer 0800 80 80 110. Bin gespannt, ob jetzt ein paar Leute, die gerade munter werden, die jetzt gerade aufstehen, ob die schon es schaffen, ein Telefon zu bedienen. 0800 80 80 110.
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0: Das hier ist Lee and Rhymes mit How Do I Live. Und damit ist es 4.12 Uhr.

can call me L. Paul Simon in der ARD Hitnacht. Es ist 4.23 Uhr unserer Zeit. Ich weiß jetzt nicht, wie spät es in Melbourne ist, aber Nele schreibt uns gerade, da ist schon fast Lunchtime, also Mittagszeit. Deswegen gehen mal viele Grüße nach Australien. Auch da wird die ARD Hitnacht gehört. Freut uns sehr. Wir schicken viele Grüße rüber nach Down Under und hören Any Motion. Die kommen allerdings aus Amerika. Mit I Engineer und...

4:29 Uhr. Achtung, es gibt einen Falschfahrer in Hannover auf der B3 auf dem Messeschnellweg zwischen Missburg und Mittelfeld. Da kommt Ihnen der Falschfahrer entgegen. Bitte fahren Sie äußerst rechts und überholen Sie nicht. Nochmal auf der B3 Hannover Messeschnellweg, Falschfahrer zwischen Missburg und Mittelfeld. Bitte rechts fahren, nicht überholen und das Radio anlassen. Wir melden, sobald die Gefahr vorüber.

0: Es ist kurz nach 4:30. Das ist der Verkehrsservice in der ARD Hitnacht. Achtung, der Falschfahrer ist weiterhin unterwegs in Hannover auf dem Messeschnellweg zwischen Missburg und Mittelfeld. Kommt Ihnen der Falschfahrer entgegen, bitte fahren Sie äußerst rechts, überholen Sie nicht und lassen Sie das Radio an. Wir melden, sobald die Gefahr vorüber ist, nochmal Falschfahrer in Hannover auf dem Messeschnellweg zwischen Missburg und Mittelfeld. Obacht bitte. Die A27 Walsrode Richtung Bremen ist im Bremer Kreuz nach einem Unfall gesperrt und die A30 Amsterdam Richtung Rheine zwischen Schüttorf Nord und Salzbergen bis 5:00 noch eine gute halbe Stunde beidseitig gesperrt. Gibt eine Umleitung über Schüttorf, die A31 Salzbergen und Neumering, da kommen sie auch an. Ich wünsche eine gute Fahrt.
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0: Mit Markus Poschlott, ich grüße Sie aus Magdeburg. Guten Morgen.

0: starke Nummer von Heinz-Rudolf Kunze. Wir sind wir. Und das hier in der ARD-Hitnacht. 4.40 Uhr ist es an diesem Mittwochmorgen, 5. August 2026. Happy Birthday an Helene Fischer, hat heute Geburtstag, wird 42 Jahre. Wir wünschen alles Gute. Und wenn ich heute so ein bisschen mal durch die Tagestermine hier gucke, dann sehe ich auch heute, was ist heute? Heute ist Arbeite wie ein Hund-Tag. Feiert angeblich irgendwie die harte Arbeit von Arbeitshunden, ne? Also die ist ja ganz wichtig, sind im Rettungsdienst, Blindenhunde und so weiter. Aber es leitet sich auch so ein bisschen von der Redewendung ab, wie ein Hund arbeiten. Das sagt man auch ab und zu. Ah, ich weiß nicht, ich halte es da einfach irgendwie lieber mal so ein bisschen wie der gute alte Reinhard May.
1: Es gibt Tage, da wünscht ich wär mein Hund. 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
0: Das ist genau der Plan.
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4.45 Uhr. Hier kommt die Entwarnung. Kein Falschfahrer mehr in Hannover unterwegs auf dem Messeschnellweg. Haben Sie wieder freie Fahrt. Kein Falschfahrer mehr zwischen Miesburg und Mittelfeld. Ich wünsche Ihnen eine gute Fahrt.

0: Das ist der ganz frühe Mittwochmorgen, 4.52 Uhr. Sie hören die ARD-Hitnacht und es ist schön, dass alle hier am Start sind.
1: Hallo, hi. Hier ist die Vera aus Castrop-Rauxel.
0: Guten Morgen.
1: Ich wünsche allen Hörern und Hörerinnen einen wunderschönen Tag und allen, die jetzt auf der Straße unterwegs sind, eine stressfreie und gute Fahrt.

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1: Um 5 Uhr mit Milat Kupay. FIFA-Präsident Infantino gerät wegen seines gescheiterten Investorendeals immer mehr unter Druck. Englische Medien berichten, er habe seine wichtigsten Mitarbeiter für heute zu einem Krisentreffen nach Marokko beordert. Aus der Nachrichtenredaktion Thomas Kuhlmann.
2: Bis vor kurzem wirkte es noch so, als sei für Infantino alles aufgegangen. Mega-WM, Milliardengewinn, über 200 Unterstützer für seine Wiederwahl. Doch sein schon zurückgezogener Plan, Teile der WM-Rechte zu verkaufen, hat ihn jetzt mehr als angreifbar gemacht. Bis in den späten Abend hat Infantino auf Social Media WM-Fotos und Briefe seiner Unterstützer gepostet. Vorher hatten sich auch Leute aus seinem engsten FIFA-Umfeld distanziert. In den obersten Gremien des Weltfußballverbandes sind die Funktionäre offenbar auch wütend, weil Infantino den Teilverkauf der Fußball-WM an Investoren aus dem Trump-Umfeld heimlich eingefädelt hatte.
1: Im Prozess gegen die rechtsextreme Terrorgruppe Letzte Verteidigungswelle will das Hanseatische Oberlandesgericht heute die Urteile sprechen. Angeklagt sind 8 zum Teil minderjährige mutmaßliche Neonazis. Der jüngste war bei den Taten erst 14 Jahre alt, der älteste 21. Aus Hamburg, Elke Spanner.
3: Die Bundesanwaltschaft hat schwere Vorwürfe gegen die Jugendlichen und jungen Männer erhoben. Sie sollen Mitglieder einer terroristischen Vereinigung sein oder diese unterstützt haben. 4 von ihnen sind zudem wegen versuchten Mordes angeklagt, andere wegen Beihilfe dazu. Die Gruppe Letzte Verteidigungswelle hatte laut Anklage zum Ziel, das politische System in Deutschland zu stürzen. Die Bundesanwaltschaft hat den Angeklagten einen Brandanschlag auf ein Kulturzentrum in Brandenburg zugerechnet, außerdem einen versuchten Anschlag auf eine Flüchtlingsunterkunft in Thüringen. Die mutmaßlichen Neonazis sollen sich über Chatgruppen organisiert haben.
1: Der Hauptgeschäftsführer der Bundesvereinigung der Deutschen Arbeitgeberverbände, Kampeter, hat den Widerstand gegen die geplante Abschaffung der abschlagsfreien Frührente kritisiert. Dass zentrale Elemente des Rentenpakets schon wieder in Frage gestellt würden, bevor sie überhaupt umgesetzt seien, mache ihn fassungslos. Das sagte Kampeter der Bild-Zeitung. Zuletzt hatten vor allem die ostdeutschen Ministerpräsidenten von CDU und SPD gegen den Kernpunkt der geplanten Rentenreform mobil gemacht. Britische Sicherheitsforscher haben eine neue alarmierende Fähigkeit von künstlicher Intelligenz entdeckt. In einem Test versuchte ein KI-Modell nicht nur öffentlich zugängliche Software zu hacken, sondern auch einen Menschen per E-Mail zu manipulieren. Demnach erschuf das Modell der Firma Anthropic dafür Fake-Identitäten und versendete Phishing-Mails. Die Forscher entdeckten das erst im Nachhinein. Sie hatten zudem nicht erwartet, dass die KI sich gegen Menschen richten würde. Das waren die Nachrichten. Und das Wetter in Deutschland, tagsüber viel Sonne, gebietsweise auch Schauer, Temperaturen bei 22 bis 35 Grad. Und die Zeit, es ist 5.03 Uhr.
4: Und das ist der Verkehrsservice in der ARD-Hitnacht. So, da haben wir keine Störungsmeldung mehr. Nochmal die Entwarnung. In Hannover, dem Messeschnellweg, kein Falschfahrer mehr zwischen Miesburg und Mittelfeld. Das war's. Da wünsche ich eine gute Fahrt in diesen Mittwochmorgen.
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4: Mit Markus Poschlott. Besten Grüßen aus Magdeburg.

Von wegen Monday, Monday, Wednesday, Wednesday. 5.10 Uhr ist es an diesem Mittwochmorgen, an diesem 5. August. Sie hören die ARD-Hitnacht und für den Fall, dass Sie gerade im Bad stehen und der Bademantel ein bisschen lockerer sitzt. Sie wissen, was zu tun ist. Kommen Sie gut in diesen Mittwoch.

Billy Ocean ist das mit European Queen. Den Song werden die Fans heute Abend auch hören, denn Billy Ocean ist heute Abend live zu sehen in London. Und zwar ist er das Warm-up, ist er sozusagen die Vorband für Mr. Tiger Tom Jones. Der spielt heute Abend sein Konzert und Billy Ocean ist derjenige, der für die gute Stimmung vorab sorgen wird. Das ist die ARD-Hitnacht um 5.22 Uhr.

0: Das singen die Stranglers, Always the Sun. Und damit ist es 5:30. Guten Morgen, das ist der Verkehrsservice in der ARD-Hitnacht mit der A98 Schaffhausen-Weil am Rhein. Hier ist der Bürgerwaldtunnel in beiden Richtungen gesperrt, da wurde die Höhenkontrolle ausgelöst. Ansonsten aber freie Fahrt in diesen schönen Mittwochmorgen.
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0: Mit Markus Poschlott, ich grüße Sie recht herzlich hier aus dem Studio von MDR Sachsen-Anhalt in Magdeburg. Und die Grüße gehen raus ins ganze Land. Jetzt mit den Dire Straits.

0: singen die Backstreet Boys um 5.38 Uhr. Guten Morgen in der ARD-Hitnacht. Was war das für eine schöne Nacht, die wir heute hier gemeinsam miteinander hatten? Schon um kurz nach 1 Uhr gab es ein ganz besonderes Frühstück.
1: Ja, hier ist der Nachtschwärmer aus dem Nachtcafé in Berlin. Ich habe gerade gefrühstückt. Das gab Riesenbulette und Pflaumenkuchen. Jetzt wartet noch selbst der Machter Gurkensalat von meiner schwarzen Rose auf mich.
0: Fantastisch. Riesenbulette. Dazu Pflaumenkuchen und Gurkensalat. Das war das Frühstück heute. Gab es schon sehr früh. Und wir haben auch noch einen schönen Geburtstag gefeiert.
2: Hallo Markus und hallo das Team. Ich habe es geschafft, ohne mich anzustrengen, dass ich pünktlich um Mitternacht wach geworden bin, da ich ab heute ein Jahr älter geworden bin. Und habe mich gefreut, dass ich der erste Gratulant für meinen Geburtstag bin.
0: Was für eine schöne Formulierung. Ich bin der erste Gratulant von meinem Geburtstag. Wenn Sie auch heute Geburtstag haben oder wen kennen, alles Gute und ganz viel Gesundheit. Das ist die ARD-Hitnacht.

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Ultravox mit Him ist das hier in der ARD Hitnacht. Und diese Sendung geht so langsam aber sicher zu Ende. Nur noch 7 Minuten, dann ist hier Schicht im Schacht. Aber es geht ja weiter. Ich wünsche allen jetzt einen schönen Tag, einen schönen Mittwoch und den Kollegen, die jetzt übernehmen, eine schöne Radiosendung. Bis zum nächsten Mal. Tschüss und einen guten Tag.

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1: Heute mit Nicole Hennecke. Guten Morgen. Freundschaften entwickeln sich. Ich finde das interessant zu beobachten. Manchmal sind Freundschaften viel Arbeit. Manchmal sind sie schmerzhaft. Oft sind sie einfach lustig und schön. Manche Freundschaften enden mit großem Drama. Manchmal verlaufen sie sich einfach. Manchmal halten sie ein Leben lang. Auf dem Gymnasium war ich eng mit Katja befreundet. Wir waren beide Messdienerinnen. Ich erinnere mich, dass ich bei ihr lange Zeit immer nur auf der Haustürtreppe stand und wir uns dort unterhalten haben. Es hat gedauert, bis ich auch ins Haus durfte. Besonders in der Oberstufe waren wir eng befreundet und nach dem Abi sind wir sogar zusammen nach Irland gereist. Erst als wir beide studiert haben, haben wir uns etwas aus den Augen verloren und so hatten wir in den letzten Jahren keinen Kontakt mehr, außer wir liefen uns in meinem Heimatort über die Füße. Vor einigen Wochen habe ich mit ihr eine ganz besondere Begegnung gehabt. Meine Mutter ist gestorben. Als ich nach dem Beerdigungsgottesdienst aus der Kirche komme, um auf den Friedhof zu gehen, entdecke ich Katja draußen. Unsere Blicke treffen sich. Sie nickt mir zu. Auf dem Friedhof sehe ich sie wieder, aber auch da reden wir nicht. Sie da zu sehen, ist ungemein wichtig für mich. Trotz all der Jahre, in denen wir kaum Kontakt hatten, gibt es mir Halt, dass sie einfach da ist. Halt in einer Situation, die nur schwer auszuhalten ist. Erst beim 6-Wochen-Abend sprechen wir kurz miteinander. Ich sage ihr, wie froh ich darüber bin, dass sie da war. Sie sagt, das ist selbstverständlich. Das finde ich nicht. Für mich war es ganz besonders. Sie war einfach zum richtigen Zeitpunkt am richtigen Ort. Ich fühlte mich nach all den Jahren mit ihr verbunden und das ganz ohne Worte. Sie war in dieser schwierigen Situation ein Segen für mich. Und womöglich ist das eine ganz besondere Form von Freundschaft, wenn man zum Segen füreinander wird. Nicole Hennecke, Trier, Katholische Kirche.
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2: 6 Uhr im Studio, Ilka Staroste. FIFA-Chef Infantino hat offenbar eine Krisensitzung des Weltfußballverbandes einberufen. Die Kurt-Schumacher-Brücke in Mannheim wird ab heute voll gesperrt. Das Wetter in Rheinland-Pfalz, Sonne, Wolken und meist trocken. Höchstwerte 27 bis 34 Grad. FIFA-Chef Infantino hat nach der anhaltenden Kritik gegen ihn offenbar eine Krisensitzung einberufen. Nach britischen Medienberichten sollen heute wichtige Mitarbeiter des Fußball-Weltverbandes in die marokkanische Hauptstadt Rabat geladen werden. Worum es bei dem Treffen genau geht, ist bisher unklar. Hintergründe von Peter Schulz.
3: Infantino hatte zuletzt für eine Welle der Empörung in der Fußballwelt gesorgt, als geheime Pläne zum Verkauf von WM-Rechten an Investoren bekannt wurden. Auch wichtige Vertraute distanzierten sich in den vergangenen Tagen von Infantino, darunter FIFA-Generalsekretär Matthias Grafström und FIFA-Direktor Arsène Wenger. In Rabat ist der Hauptsitz der FIFA für Afrika. Dort findet im März 2027 der 77. FIFA-Kongress mit der wichtigen Präsidentenwahl statt. Marokko ist darüber hinaus Co-Gastgeber der WM 2030.
2: Die Grünen fordern angesichts der anhaltenden Hitze und Dürre einen Krisengipfel im Kanzleramt. Fraktionschefin Dröge sagte, Kanzler Merz müsse das Thema zur Chefsache machen. Er ignoriere die Folgen der Klimakrise komplett, das sei fahrlässig. Bundesverkehrsminister Bilger hat für morgen eine Fachkonferenz zu den historisch niedrigen Wasserständen einberufen. Wer daran teilnehmen wird, ist aber noch unklar. Die Kurt-Schumacher-Brücke zwischen Ludwigshafen und Mannheim soll ab heute für 4 Jahre komplett gesperrt werden. Grund sind Schäden an der Brücke. In Mannheim werden im Laufe des Vormittags alle Zufahrten Richtung Ludwigshafen geschlossen. Auf der Ludwigshafener Seite sind sie bereits seit Samstag dicht. Gabriela Becker-Jahn.
4: Ursprünglich war man davon ausgegangen, dass die Kurt-Schumacher-Brücke während der Bauarbeiten an der Hochstraße Nord weitgehend offen bleiben wird. Am Donnerstag vergangener Woche hatte die Stadt Ludwigshafen dann überraschend bekannt gegeben, dass die Brücke für Pkw und Lkw in beiden Richtungen gesperrt werden muss. Grund dafür ist, dass die Zufahrt zur Hochstraße Nord, der sogenannte Nordbrückenkopf, in einem schlechteren Zustand ist als gedacht. Die Kurt-Schumacher-Brücke bleibt voraussichtlich 4 Jahre gesperrt. Fußgänger und Radfahrer können sie aber weiter nutzen.
5: Die Polizei hat auf der A3 bei Montabaur einen Sportwagenfahrer gestoppt, der mit mehr als 235 Kilometern pro Stunde unterwegs war. Der Niederländer war den Beamten aufgefallen, weil er mit zu geringem Sicherheitsabstand aufgefahren war und mehrfach rechts überholt hatte. Ein Drogentest war positiv. Die Geldstrafe von 10.000 Euro zahlte der Fahrer noch vor Ort in bar. Die Polizei ermittelt aber weiter gegen ihn, unter anderem wegen Gefährdung des Straßenverkehrs. Die Zeit 6.03 Uhr.
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6: Vorsicht auf der A98 Stockach Richtung Schaffhausen. Zwischen Stockach Ost und Kreuz Hegau sind Fahrradfahrer unterwegs. Im Westerwald ist die Landesstraße zwischen Niedermühlen und Rott in beiden Richtungen voraussichtlich bis 9 Uhr gesperrt. Grund ist ein Polizeieinsatz. Fahren Sie vorsichtig. Kommen Sie gut an Ihr Ziel.
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6: In Neckargemünd bewölkt und 24 Grad und das um 6 Uhr. Überlingen bedeckt 21 Grad. In Gerolstein sind es 19 Grad unter einem klaren Himmel. Nierstein bedeckt 24 Grad. Heute scheint die Sonne zu einigen Wolken. In den meisten Regionen bleibt es trocken. Einzelne Schauer und Gewitter entwickeln sich am Abend und am Nachmittag, vor allem im Osten und im Südosten Baden-Württembergs. Der Wind, der weht nur schwach, bringt also keine Abkühlung und die Temperaturen steigen auf 27 Grad im Siegerland und bis 34 Grad am Kaiserstuhl. Morgen oft freundliches Sommerwetter, ganz im Südosten Baden-Württembergs stärker bewölkt und etwas Regen oder Gewitter bis 30 Grad und zum Freitag wird es dann ein bisschen kühler.
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6: Ja, einen schönen guten Morgen. Freue mich, dass wir gemeinsam in den Mittwoch starten. Und ich habe hier natürlich alle Fenster offen, um ein bisschen morgen frische Luft abzukriegen. Weil auch das SWR4-Studio bewegt sich so zwischen Dampfbad und Biosauna. Ich hoffe, Sie können heute Morgen ein bisschen durchatmen.
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Einer der ganz großen 80er-Hits von Tina Turner im schönsten Musikmix. Und jetzt der 60er-Oldie von den Beach Boys. Um gleich 12 Minuten nach 6. Schönen guten Morgen.

0: klingt das schön nach Urlaub, oder? 6.14 Uhr ist es gleich, das SWR 4 am Mittwochmorgen. Wir sind in der Woche, in der alle Bundesländer gemeinsam Sommerferien haben. Also auch wir im Südwesten. Und jeder von uns hat ja so diese eine Urlaubsgeschichte, die er seit Jahren immer wieder gern erzählt. Wir sind gespannt, welche es bei Ihnen ist. Schreiben Sie uns gerne über swr4.de. Bei mir ist ein paar Jährchen her der Urlaubsflug mit unseren kleinen Kindern nach Griechenland in ein ganz beschauliches kleines Hotel. Sehr nette Besitzer, die kannten wir schon. Nur als wir mit Kindern und Koffern dastanden, haben die etwas irritiert geguckt und ein bisschen hilflos. Die hatten nämlich unsere Buchung verschusselt. Kein Zimmer frei, mitten in der Hochsaison, im ganzen Ort alles dicht. Aber die Hotelbesitzer haben dann kurzerhand ihr eigenes Haus für uns geräumt. Da durften wir 2 Wochen wohnen und im Hotelpool mit unseren Kindern planschen. Kostenlos, das war dann Ehrensache. Eine unvergessliche Geschichte, die wir uns immer wieder erzählen, mit großer Freude. Und jetzt sind Sie dran. Wir freuen uns auf Ihre Urlaubsgeschichte, über die Sie heute noch so richtig schön schmunzeln können.
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0: Schönen guten Morgen. Um gleich 7:45 hier ist SWR 4 mit dem Blick auf die A5 Karlsruhe Richtung Frankfurt. Zwischen Langenmöhrfelden und Zeppelinheim steht ein defekter PKW und zwar auf der rechten Spur. Fahren Sie hier bitte vorsichtig.
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genialer 60er Oldie von Elvis Presley hier in SWR 4. Was ist heute Morgen los vor Ihrer Haustür? Was sind die wichtigsten Themen in der Region? Das sagen wir Ihnen gleich um 6:30. Hier ist SWR 4 und der gemeinsame Start in den Mittwoch.

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3: Es ist 6.30 Uhr.
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5: Aus dem Studio Mannheim-Ludwigshafen mit Katrin Illich. Guten Morgen. In Lambrecht haben in der Nacht mehrere Häuser gebrannt. Am Amtsgericht Kandel soll heute das Urteil im Prozess um einen tödlichen Verkehrsunfall auf der A65 gesprochen werden. Und das Wetter oft sonnig bei maximal 34 Grad. In Lambrecht im Kreis Bad Dürkheim ist am Abend ein Wohnhaus in Brand geraten. Wie die Polizei mitteilt, hat das Feuer dann auf 4 Nachbarhäuser übergegriffen. Durch den Brand wurde niemand verletzt. Inzwischen ist das Feuer gelöscht. Die 5 Häuser sind nach Polizeiangaben aktuell nicht bewohnbar. Wodurch der Brand entstanden ist und wie hoch der Schaden ist, konnte die Polizei noch nicht sagen. Im Prozess um die getötete Dilan A. aus Ludwigshafen fordern Staatsanwaltschaft und Nebenklage eine lebenslange Freiheitsstrafe für den angeklagten Ehemann. Die Verteidigung hat für eine Verurteilung wegen Totschlags plädiert. Paul Lüttke mit den Einzelheiten.
6: Es war der vorletzte Prozesstag am Landgericht Frankenthal im Fall um Dilan A. aus Ludwigshafen, die im November vergangenen Jahres mit mehr als 40 Messerstichen getötet wurde. Ihr Ehemann hat die Tat zugegeben. Die Staatsanwaltschaft sowie die Nebenklage fordern eine Verurteilung wegen Mordes. Der Mann tötete seine Frau nach jahrelanger körperlicher und psychischer Gewalt, so die Nebenklägerin Katja Kosian. Die Verteidigung des Angeklagten fordert hingegen eine Verurteilung nach Totschlag, also eine Freiheitsstrafe von 5 bis 15 Jahren. Er war sozial isoliert und hatte Angst, seine Familie zu verlieren, so die Verteidigung. Zum Schluss sprach der Angeklagte selbst, die Tat tue ihm leid, er bereue sie. Am kommenden Donnerstag wird das Urteil gesprochen.
5: War ein Mann aus Bayern verantwortlich für einen tödlichen Unfall auf der A65 in der Südpfalz vor einem Jahr? Das sollte gestern vor dem Amtsgericht in Kandel geklärt werden. Meine Kollegin Ulrike Brandt war bei der Verhandlung dabei und fasst zusammen.
7: Der Mann soll laut Anklage auf der A65 mit 120 km/h in ein Stauende gerast sein. Ein 37 Jahre alter Fahrer und dessen Vater kamen ums Leben. Die Fahrerin eines anderen Wagens wurde leicht verletzt. Sie belastete heute vor Gericht mit ihrer Aussage den Angeklagten. Zwei andere Zeugen beschrieben vor Gericht den Unfall aber anders. Der Angeklagte selbst sagte, er sei ein besonnener Fahrer und könne nicht verstehen, wie das passiert ist. Ausschlaggebend dürfte das Gutachten des Kfz-Sachverständigen sein. Er sagte ganz klar, der Angeklagte hat den tödlichen Unfall verursacht und er hätte den Stau schon früher sehen können.
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5: Heute scheint immer wieder die Sonne. Es gibt lockere Wolken, bleibt aber meist trocken. Mit maximal 31 bis 34 Grad wird es nicht mehr ganz so heiß wie gestern. Zurzeit ist es 23 Grad in Annweiler und in Bad Bergzabern, 24 Grad in Bad Dürkheim. Dazu ist es windig, später gibt es auch stärkere Windböen. Morgen und am Freitag bleibt sonnig mit ein paar Wolken und Temperaturen von meist knapp unter 30 Grad.
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3: Vorsicht auf der A66 Frankfurt Richtung Wiesbaden zwischen Frankfurt-Ludwig-Landmann-Straße und Nordwestkreuz Frankfurt. Da liegt ein Eimer auf der linken Spur. Vorsicht auf der A5 Karlsruhe Richtung Frankfurt zwischen Langenmöhrfelden und Zeppelinheim. Da steht ein defekter PKW auf der rechten Spur. Im Westerwald ist die Landesstraße zwischen Niedermühlen und Rott in beiden Richtungen voraussichtlich bis 9 Uhr gesperrt. Grund ist ein Polizeieinsatz.
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3: Schönen guten Morgen. Wir freuen uns sehr über Ihre Urlaubsgeschichten, die Sie nie vergessen werden. Auf Facebook schreibt Hans Götz aus Gernsheim am Rhein. 1983 habe ich Urlaub in Spanien gemacht, bin in Gernsheim auf die Sparkasse gegangen und habe Peseten gekauft. Der Kassierer sagte, oh, ich fahre auch nach Spanien. 2 Wochen später haben wir uns zufällig auf einem Supermarktparkplatz in Vinaros getroffen. Sehr schön. Und mehr Urlaubsgeschichten heute hier bei uns.
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grooven ganz entspannt in den Mittwochmorgen mit Bob Marley um 20 vor 7. Und wir schauen gleich mal, ob wir heute oder in den nächsten Tagen dann mal ein bisschen zum Durchatmen kommen. Ist ein bisschen Abkühlung in Sicht. Hören wir gleich von unserem Wetterexperten Stefan Bender. Hier ist SWR 4. Schönen guten Morgen.

0: war gestern wieder ein sehr kraftvoller Sommertag, oder? So zwischen Dampfbad und Biosauna. Sehr heiß, sehr schwül und deshalb die wichtigste Frage an unseren Wetterexperten Stefan Bender. Wird's heute ein bisschen entspannter? Schönen guten Morgen, Stefan.
1: Ja, guten Morgen, Jörg. Ja, tatsächlich. Es wird insgesamt wird es 2-3 Grad kühler als gestern.
0: Wow.
1: Und das, ja, genau. Wow. Das bedeutet nämlich im Klartext 27 bis 34 Grad. Schön angenehm.
0: Na gut. Aber vielleicht als Folgefrage, wird die Luft ein bisschen trockener? Also ist die Schwüle ein bisschen raus?
1: Genau, das ist der Punkt. Die Schwüle ist in den weiten Teilen draußen. Und das bedeutet dann vom Siegerland, vom Westerwald bis zur Kurpfalz, bis zum Neckar hin trockenes Wetter, Sonne und Wolken. Und ganz im Süden, da klemmt es noch ein bisschen. Südlich der Donau ist die Luft noch schwül. In Oberschwaben, am Bodensee, im Allgäu gibt es auch noch am Nachmittag Gewitter.
0: Soll ich dich nach Regen fragen oder ist es eine Frage, die dich eher belastet in diesen Tagen?
1: Ich muss es einfach sagen, es ist nichts in Sicht. Also vielleicht morgen noch ein Gewitter im Allgäu, in den Alpen. Aber ansonsten trockenes Wetter auch morgen, auch am Freitag, am Samstag, am Sonntag. Sonntagabend gibt es eine kleine Chance auf ein paar Schauer, aber bis dahin geht es trocken weiter. Wenigstens wird es noch ein bisschen kühler. Am Freitag in der Früh gibt es Chancen, dass wir in der Eifel bei 8 Grad landen.
0: Da will ich hin. Da will ich hin, auf jeden Fall.
1: Ja, ich auch.
0: Stefan, ich danke dir für den Moment und du guckst weiter nach dem schönen Landregen, den wir jetzt langsam mal brauchen. 7:15, hier ist SWR 4. Schönen guten Morgen.

cooler 80er Hit von Human League im schönsten Musikmix. Kommen Sie gut in den Mittwochmorgen. Und es ist viel los im Südwesten. Das Wengertfest am Wartberg im Main-Tauberkreis startet heute. Und in Jockrim in der Südpfalz gibt es das 30. internationale Stabhochsprung-Meeting. Los geht's da um 17:30 heute Abend im Stadion an der Ludwigstraße. Genießen Sie den Sommer mit SWR 4. Ciao.

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1: Heute mit Nicole Hennecke. Guten Morgen. Freundschaften entwickeln sich. Ich finde das interessant zu beobachten. Manchmal sind Freundschaften viel Arbeit. Manchmal sind sie schmerzhaft. Oft sind sie einfach lustig und schön. Manche Freundschaften enden mit großem Drama. Manchmal verlaufen sie sich einfach. Manchmal halten sie ein Leben lang. Auf dem Gymnasium war ich eng mit Katja befreundet. Wir waren beide Messdienerinnen. Ich erinnere mich, dass ich bei ihr lange Zeit immer nur auf der Haustürtreppe stand und wir uns dort unterhalten haben. Es hat gedauert, bis ich auch ins Haus durfte. Besonders in der Oberstufe waren wir eng befreundet und nach dem Abi sind wir sogar zusammen nach Irland gereist. Erst als wir beide studiert haben, haben wir uns etwas aus den Augen verloren und so hatten wir in den letzten Jahren keinen Kontakt mehr, außer wir liefen uns in meinem Heimatort über die Füße. Vor einigen Wochen habe ich mit ihr eine ganz besondere Begegnung gehabt. Meine Mutter ist gestorben. Als ich nach dem Beerdigungsgottesdienst aus der Kirche komme, um auf den Friedhof zu gehen, entdecke ich Katja draußen. Unsere Blicke treffen sich. Sie nickt mir zu. Auf dem Friedhof sehe ich sie wieder, aber auch da reden wir nicht. Sie da zu sehen, ist ungemein wichtig für mich. Trotz all der Jahre, in denen wir kaum Kontakt hatten, gibt es mir Halt, dass sie einfach da ist. Halt in einer Situation, die nur schwer auszuhalten ist. Erst beim 6-Wochen-Abend sprechen wir kurz miteinander. Ich sage ihr, wie froh ich darüber bin, dass sie da war. Sie sagt, das ist selbstverständlich. Das finde ich nicht. Für mich war es ganz besonders. Sie war einfach zum richtigen Zeitpunkt am richtigen Ort. Ich fühlte mich nach all den Jahren mit ihr verbunden und das ganz ohne Worte. Sie war in dieser schwierigen Situation ein Segen für mich. Und womöglich ist das eine ganz besondere Form von Freundschaft, wenn man zum Segen füreinander wird. Nicole Hennecke, Trier, Katholische Kirche.
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2: 7 Uhr im Studio Ilka Staroste. Eine KI hat offenbar Menschen Phishing-Mails geschickt. Im Ahrtal startet die größte Umfrage zu den Flutfolgen. Das Wetter in Rheinland-Pfalz, Sonne, Wolken und meist trocken, 27 bis 34 Grad. Die Berichte über neue Sicherheitsrisiken durch künstliche Intelligenz reißen nicht ab. Britische Sicherheitsforscher haben eine KI dabei ertappt, wie sie eine Sicherheitslücke in Software einschleusen wollte. Aus der Nachrichtenredaktion Jost Schmidt.
3: Die Forscher hatten der KI für den Test Zugang zum Internet gegeben. Dabei sollte sie Werkzeuge aus dem Netz nutzen, um eine Aufgabe zu lösen. Das Modell ging aber deutlich weiter als erwartet und zeigte Fähigkeiten, mit denen die Forscher nicht gerechnet hatten. Zum Beispiel erstellte die KI falsche Identitäten und versuchte, Menschen mit Phishing-Mails zu täuschen. Die Forscher warnen jetzt, dass solche Möglichkeiten bei echten Cyberangriffen missbraucht werden könnten.
2: Der in der Kritik stehende FIFA-Präsident Infantino hat offenbar eine Krisensitzung einberufen. Britische Medien berichten, dass heute mehrere Führungskräfte des Weltverbandes in die marokkanische Hauptstadt Rabat kommen sollen. Worum es bei dem Treffen geht, ist bisher unklar. Infantino ist extrem umstritten, weil er Fußball-WM-Rechte an Investoren verkaufen wollte. Im Ahrtal ist die bisher größte Umfrage zu den Folgen der Flutkatastrophe gestartet. Die Uni Bonn verschickt diese Woche rund 80.000 Briefe an Menschen in der Region. Dahinter steckt das Projekt Soziar, zu dem sich Forschende aus verschiedenen Bereichen zusammengeschlossen haben. SWR-Reporter Fabian Janssen.
4: Sie wollen herausfinden, wie es den Menschen im Ahrtal heute wirklich geht. Angeschrieben wird, wer zum Zeitpunkt der Flut in Adenau, Altena, Bad Neuena, Ahrweiler, Sinzig oder der Grafschaft gewohnt hat. Der Fragebogen geht zunächst auf die Folgen ein, die die Flut ganz persönlich für die Menschen hatte. Dann auch auf das Vertrauen in die Politik. Die Umfrage wird online durchgeführt, ist kostenlos und freiwillig. Die Die Projektleiterin Susanne Bell ist selbst eng mit dem Ahrtal verbunden und half 2021 bei den Aufräumarbeiten. Sie hofft auf mindestens 5000 Antworten. So sollen konkrete Handlungsempfehlungen für die Politik entstehen. Ergebnisse soll es im nächsten Frühjahr geben.
2: Die Kurt-Schumacher-Brücke zwischen Ludwigshafen und Mannheim wird im Lauf des Vormittags komplett gesperrt. Grund sind Schäden an der Brücke. Auf der Ludwigshafener Seite sind die Zufahrten in Richtung Mannheim bereits seit Samstag dicht. Die Sperrung wird voraussichtlich 4 Jahre dauern. In Italien hat eine Frau ihren Lottoschein im Wert von 1 Million Euro versehentlich in den Müll geworfen. Der Grund war ein Missverständnis. Auf dem Spielstein stand nicht auszahlbar. Tatsächlich war der Gewinn nur zu hoch, um ihn direkt auszahlen zu lassen. Als der Fehler auffiel, kontaktierte die Frau die Müllabfuhr. Mehrere Mitarbeiter durchsuchten daraufhin stundenlang den Inhalt eines Müllwagens und wurden fündig. Die Zeit 7:03 Uhr.
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5: Vorsicht auf der A8 München Richtung Stuttgart. Zwischen Oberelchingen und Ulm-Ost liegt ein Plastikteil auf der linken Spur. Vorsicht auf der A8 München Richtung Stuttgart. Zwischen Eichelberg und Kirchheim-Tech-Ost eine ungesicherte Unfallstelle, ebenfalls auf der linken Spur. Vorsicht auf der B41 Idar-Oberstein Richtung Bad Sobernheim. Zwischen Monzingen und Bad Sobernheim eine ungesicherte Unfallstelle. A5 Kassel Richtung Frankfurt. Zwischen Bad Homburger Kreuz und Frankfurt-Westhafen 5 Kilometer stockender Verkehr wegen Reinigungsarbeiten. Und zwar auf dem linken und dem mittleren Fahrstreifen. A8 München Richtung Stuttgart. Zwischen Esslingen und Stuttgart-Degerloch Fahrbahnerneuerung. 9 Kilometer streckenweise stockender Verkehr. A8 Karlsruhe Richtung Stuttgart. Zwischen Pforzheim-West und Pforzheim-Süd 5 Kilometer Stau. Dauert bis zu 25 Minuten länger. B10 Ulm Richtung Stuttgart. Zwischen Göppingen-Zentrum-Ost und Uhingen 4 Kilometer Stau. 20 Minuten plus. Die B34 Schaffhausen-Basel ist zwischen Bad Säckingen und Wehrbrennet B518 in Öfflingen nach einem Unfall in beiden Richtungen gesperrt. Bitte weiträumig umfahren. Im Westerwald ist die Landesstraße zwischen Niedermühlen und Rott in beiden Richtungen voraussichtlich bis 9 Uhr gesperrt. Grund ist ein Polizeieinsatz. In Stuttgart-Vaihingen ist zwischen der Zuseestraße und dem Österfeldtunnel in beiden Richtungen die Ampelanlage außer Betrieb. Bitte Vorsicht an der Kreuzung. Fahren Sie generell vorsichtig und kommen Sie gut an. 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
5: In Schramberg aktuell Wolken und 20 Grad. In Heilbronn bewölkt 21 Grad. Hermeskeil meldet Sonnenschein und 20 Grad. Kandel schon 24 Grad und Wolken. Und die Aussichten hat Stefan Bender für uns.
6: Guten Morgen. Es bleibt heute 1 oder 2 Grad kühler als gestern, aber dennoch hochsommerlich. Je nach Höhenlage werden später 31 bis 34 Grad erreicht. Die Luft ist ein bisschen trockener. Zwischen dem Bienenwald und dem Leininger Land und auch im Elmsteiner Tal gibt es meist nur lockere Wolken. Das Gewitterrisiko ist gering und oft scheint die Sonne. Auch morgen oder am Freitag ist kein Regen in Sicht. Nachts wird es deutlich frischer als zuletzt und tagsüber gibt es moderate Sommertemperaturen.
5: Dankeschön, Stefan.
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5: Guten Morgen, wir sprechen über ganz besondere Urlaubsgeschichten. Mal lustig, mal kurios. Geschichten, über die man auch Jahre später noch spricht und schmunzelt oder den Kopf schüttelt. Warum zum Beispiel wurde mein Kollege Alex an der Autobahnraststätte vergessen, als er 7 Jahre alt war? Das hören wir hier nach 3 Hits. Und los geht's mit Neil Diamond.
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Guten Morgen zusammen mit dem 60er Oldie, der mir immer wieder ein Lächeln ins Gesicht zaubert. Gibt so richtig schönen Schwung. Ich hoffe, Ihnen geht's genauso. Und jetzt holen wir die Mundharmonika raus, machen ganz entspannt das Fenster auf, atmen die frische Luft ein und genießen den Moment der Ruhe. Vom Westerwald bis Freiburg. Einen schönen Mittwoch Ihnen allen mit dem 80er-Hit von Dionne Warwick in SWR 4.

0: Guten Morgen, hier ist SWR4. Es ist mittlerweile 7:15. Vorsicht auf der A61 Koblenz Richtung Ludwigshafen. Zwischen Worms-Mörstadt und Worms eine ungesicherte Unfallstelle auf der rechten Spur. Sie erzählen uns heute Ihre Urlaubsgeschichten. Geschichten, die Sie nie vergessen werden und über die Sie heute herzhaft lachen können. Daniela schreibt auf unserer Facebook-Seite, dass Sie zelten waren. Es fängt auf einmal so an zu schütten, dass Papa im strömenden Regen einen Graben ums Zelt buddelt, damit das Wasser abfließt. Und weil Papa klitschnass war, muss er die viel zu kleine Regenjacke seiner Tochter anziehen. Bilder, die bis heute für viele Lacher sorgen. Auch mein Kollege Alex Funke hat eine legendäre Urlaubsgeschichte. Alex, du wurdest als kleiner Bub mal an der Raststätte auf dem Weg in den Urlaub vergessen. Ich hätte nicht gedacht, dass sowas tatsächlich passieren kann.
1: Ja, ich kenne keine Statistik, oft gibt's das wahrscheinlich nicht, aber bei mir war es tatsächlich so, ich war, schätze ich mal, 7, wir waren in den Sommerferien mal wieder auf dem Weg nach Kärnten, irgendwann ist mein Vater rausgefahren, weil wir tanken mussten, Pinkelpause, was auch immer, ich bin ausgestiegen, mein Vater hat gedacht, der Kleine ist bei der Mama, die dachte, mein Vater hat mich bestimmt wieder auf die Rückbank gesetzt.
0: Dem war aber nicht so.
1: Nee, dem war nicht so, meine Eltern sind losgefahren und waren, so haben sie es zumindest erzählt, hinterher gerade wieder auf der Autobahn, also Beschleunigungsstreifen raus, Autobahn. Und dann kannst du ja in dem Moment erstmal nicht wenden, als sie es gemerkt haben. Und die waren wahrscheinlich erstmal genauso panisch wie ich da an der Raststätte. Ja,
0: fürchterlich. Was macht man dann? Handy gab es damals noch nicht.
1: Nee, also meine Eltern sind dann weitergefahren bis zur nächsten Ausfahrt, haben gewendet, sind wieder zurückgekommen. Mir kam es natürlich wie eine Ewigkeit vor. Ja. Wahrscheinlich war es am Ende nur eine Viertelstunde oder so. Und an der Raststätte, so habe ich das zumindest in Erinnerung, haben sich auch sofort Leute um mich gekümmert. Und ich bin mir sehr sicher, ich glaube, meiner Mutter ist das heute noch peinlich. Und ich hoffe, sie hört heute ausnahmsweise mal kein SWR4.
0: Und bei dir hat es irgendwelche Spätschäden hinterlassen? Träumst du da manchmal noch davon?
1: Nee, das Thema ist jetzt tatsächlich nach langer Zeit mal wieder bei mir aufgetaucht. Ich habe das verdrängt, aber mal sehen, was das jetzt mit mir macht, nachdem ihr mich wieder dran erinnert habt.
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0: Schöner Wachmacher von Eddie Cochran hier in SWR 4. Ihnen einen guten Morgen.
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0: Es ist 7.30 Uhr.
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2: Aus dem Studio Mannheim-Ludwigshafen mit Katrin Illich. Guten Morgen. Ab heute wird eine der Rheinbrücken zwischen Ludwigshafen und Mannheim voll gesperrt. In Lambrecht haben in der Nacht mehrere Häuser gebrannt. Und das Wetter oft sonnig bei maximal 31 bis 34 Grad. Am Vormittag werden alle vier Mannheimer Zufahrten zur Kurt-Schumacher-Brücke in Richtung Ludwigshafen gesperrt. Damit ist die Brücke dann voll gesperrt, denn auf Ludwigshafener Seite sind die Zufahrten in Richtung Mannheim schon seit Samstag dicht. Gabriela Becker-Jahn mit den Einzelheiten.
3: Ursprünglich war man davon ausgegangen, dass die Kurt-Schumacher-Brücke während der Bauarbeiten an der Hochstraße Nord weitgehend offen bleiben wird. Am Donnerstag vergangener Woche hatte die Stadt Ludwigshafen dann überraschend bekannt gegeben, dass die Brücke für Pkw und Lkw in beiden Richtungen gesperrt werden muss. Grund dafür ist, dass die Zufahrt zur Hochstraße Nord, der sogenannte Nordbrückenkopf, in einem schlechteren Zustand ist als gedacht. Die Kurt-Schumacher-Brücke bleibt voraussichtlich 4 Jahre gesperrt. Fußgänger und Radfahrer können sie aber weiter nutzen. Die Umleitungen werden laut Stadt ausgeschildert.
2: In Lambrecht im Kreis Bad Dürkheim ist am Abend ein Wohnhaus in Brand geraten. Wie die Polizei mitteilt, hat das Feuer dann auf 4 Nachbarhäuser übergegriffen. Durch den Brand wurde niemand verletzt. Inzwischen ist das Feuer gelöscht. Die 5 Häuser sind nach Polizeiangaben aktuell nicht bewohnbar. Wodurch der Brand entstanden ist und wie hoch der Schaden ist, konnte die Polizei noch nicht sagen. Am Amtsgericht Kandel soll heute das Urteil verkündet werden in dem Verfahren um einen tödlichen Unfall auf der A65 in der Südpfalz vor einem Jahr. Angeklagt ist ein Autofahrer aus Bayern. Meine Kollegin Ulrike Brandt fasst den Prozessauftakt gestern zusammen.
4: Der Mann soll laut Anklage auf der A65 mit 120 km/h in ein Stauende gerast sein. Ein 37 Jahre alter Fahrer und dessen Vater kamen ums Leben. Die Fahrerin eines anderen Wagens wurde leicht verletzt. Sie belastete vor Gericht mit ihrer Aussage den Angeklagten. 2 andere Zeugen beschrieben vor Gericht den Unfall aber anders. Der Angeklagte selbst sagte, er sei ein besonnener Fahrer und könne nicht verstehen, wie das passiert ist. Ausschlaggebend dürfte das Gutachten des Kfz-Sachverständigen sein. Er sagte ganz klar, der Angeklagte hat den tödlichen Unfall verursacht und er hätte den Stau schon früher sehen können.
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2: Heute scheint immer wieder die Sonne. Es gibt lockere Wolken, bleibt aber meist trocken. Mit maximal 31 bis 34 Grad wird es nicht mehr ganz so heiß wie gestern. Zurzeit ist es 23 Grad in Edenkoben, 24 Grad in Frankenthal und in Germersheim. Dazu ist es windig, später gibt es auch stärkere Windböen. Und die weiteren Aussichten, morgen und am Freitag bleibt sonnig mit ein paar Wolken und Temperaturen von meist knapp unter 30 Grad.
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0: Vorsicht auf der A61 Koblenz Richtung Ludwigshafen zwischen Worms-Mörstadt und Worms eine ungesicherte Unfallstelle auf der rechten Spur. A5 Kassel Richtung Frankfurt zwischen Bad Homburger Kreuz und Frankfurt Westhafen 6 Kilometer stockender Verkehr. Unfallstelle ist geräumt. A671 Mainz Richtung Wiesbaden zwischen Mainspitz-Dreieck und Hochheim Süd 1 Kilometer Stau. Wegen Brückenarbeiten ist da die linke Spur gesperrt. A8 München Richtung Stuttgart zwischen Wendlingen und Stuttgart-Degerloch Fahrbahnerneuerung. 10 Kilometer streckenweise stockender Verkehr, 20 Minuten dauert das länger. A8 Karlsruhe Richtung Stuttgart, zwischen Pforzheim West und Pforzheim Ost, 2 Kilometer Stau, dauert eine Viertelstunde länger. B10 Ulm Richtung Stuttgart, zwischen Eislingen West und Uhingen, 4 Kilometer Stau, 20 Minuten die Verzögerung. Die B34 Schaffhausen-Basel ist zwischen Bad Säckingen und Wehrbrennend B518 in Öflingen nach einem Unfall in beiden Richtungen gesperrt. Bitte weiträumig umfahren. Eine Vorabinfo, die B44 Ludwigshafen-Mannheim wird ab 9 Uhr in beiden Richtungen gesperrt. In Richtung Mannheim ist sie ja schon seit dem Wochenende gesperrt. Sowohl die Kurt-Schumacher-Brücke zwischen den beiden Städten als auch die Hochbrücke Nord in Ludwigshafen werden in den kommenden Jahren saniert bzw. ersetzt. Ich wünsche Ihnen gute Fahrt.
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0: Wir erfreuen uns heute an Ihren Urlaubsgeschichten, Geschichten, die hängen bleiben. Bianca Münster schreibt, wir haben 1992 in der Bretagne in einem Straßencafé gesessen, als plötzlich eine Polizeieskorte und ein so Rolls-Royce direkt an uns vorbeifuhren. Drin saß Queen Mom mit einem mintfarbenen Hütchen Ich dachte, wir sind bei der französischen Version von Versteckte Kamera. Aber es stellte sich heraus, dass sie auf dem Weg nach Concarneau war und in der Bretagne ein kleines Besüchlein gemacht hat. Unvergesslich. Ne? Ihre Urlaubsgeschichten. Heute bei uns wünsche ich Ihnen einen schönen guten Morgen.
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kommen Sie gut in den Mittwochmorgen und nach dem 60er-Uli. Jetzt Zeit für einen 80er-Hit. Toto mit ihrem legendären Werk Africa in SWR 4. Es ist 20 vor 8. Schönen guten Morgen.

0: Einen schönen guten Morgen wünsche ich Ihnen. Angenehmen Start in den Mittwoch und wir freuen uns schon drauf. In exakt 30 Tagen ist es soweit.
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0: 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Und am Sonntag, den 6. dann Nick Kershaw. Nick Kershaw, Sie können bei uns Tickets gewinnen, hat auch schon Petra Buschmann aus Worms geschafft. Sie erlebt Nick Kershaw live. Da kommen dann Erinnerungen an die Tanzschulen-Diskos hoch. Hören wir gleich von Petra, die da wirklich einiges erlebt hat. Ich hoffe, dass wir sie hören können. Petra, wo ist Petra? Ist gerade verschütt gegangen. Wir kümmern uns gleich drum und reden dann nochmal mit Petra drüber, über die wunderbare Disco-Zeit. Sie geht jedenfalls zu Nick Kershaw. Freuen wir uns sehr drauf, das SWR 4 Festival. 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Und um Petra kümmern wir uns gleich, den hören wir auf jeden Fall hier in der SWR 4.

0: Wunderbar verträumt, Amanda Lear hier in SWR 4. Es ist 11 Minuten vor 8 und ihr habt es gesagt, über unseren SWR 4 WhatsApp-Kanal können Sie Tickets gewinnen für die großartigen Konzerte beim SWR 4 Festival. Petra zum Beispiel hat sich Karten für Nick Kershaw geschnappt. Nick Kershaw, da kommen Erinnerungen an die 80er Jahre hoch oder an die Tanzschulen-Discos.
1: Ja, das war immer dann samstags, war zum Beispiel die Neustadt-Disco und sonntags nochmal in Landau und dann fuhr man dann samstags erst nach Neustadt und sonntags nochmal nach Landau extra nur um tanzen zu gehen.
0: Genau, das war dann auch die Zeit der ersten Liebeleien.
1: Ja, der erste Freund, das war eigentlich mein damaliger Tanzpartner beim Abschlussball und der hat sehr gut getanzt und ja, dann wurde eine Freundschaft draus. Also mein erster Partner war das damals.

Schönen guten Morgen mit SWR 4 und Vorsicht auf der A6 Heilbronn Richtung Nürnberg. Zwischen Pretzfeld und Öhringen steht ein defekter LKW und es liegen Reifenteile auf der Fahrbahn. Fahren Sie vorsichtig, kommen Sie gut an.

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8: 8 Uhr im Studio Ilka Staroste. Die deutsche Wirtschaft erwartet wegen der Hitzefolgen weitere Preissprünge bei Benzin und Diesel. Die Kurt-Schumacher-Brücke zwischen Ludwigshafen und Mannheim wird ab heute gesperrt. Das Wetter in Rheinland-Pfalz. Sonne, Wolken und meist trocken. 27 bis 34 Grad. Wegen der anhaltenden Trockenheit und Hitze könnten Benzin und Diesel in Deutschland noch teurer werden. Davon geht das Institut der deutschen Wirtschaft aus. Aus der Nachrichtenredaktion Christina Trautwein.
9: Wegen des niedrigen Wasserstands des Rheins können Frachtschiffe mit Treibstoff aktuell nur noch eingeschränkt fahren. Händler müssten jetzt kurzfristig auf andere Transportwege ausweichen. Und die seien meist teurer, erklärt Ökonom Schäfer vom Institut der deutschen Wirtschaft im Spiegel. Das könnte sich dann auch auf die Preise an der Zapfsäule auswirken. Auch anderen EU-Ländern setzt die extreme Hitze weiter zu. Italien hat für alle 27 Großstädte des Landes die höchste Hitzewarnstufe ausgerufen. Österreich meldet einen neuen Temperaturrekord. In Wien wurden gestern 41 Grad gemessen.
8: Britische Sicherheitsforscher haben eine neue alarmierende Fähigkeit von künstlicher Intelligenz entdeckt. In einem Test versuchte ein KI-Modell der Firma Anthropic nicht nur öffentlich zugängliche Software zu hacken, sondern er schuf auch Fake-Identitäten und versendete Phishing-Mails. Die Forscher entdeckten das erst im Nachhinein. Anthropic verwies darauf, dass dem Modell keine Einschränkungen zur Internetnutzung vorgegeben worden seien. Die Kurt-Schumacher-Brücke zwischen Ludwigshafen und Mannheim soll ab heute für 4 Jahre komplett gesperrt werden. Grund sind Schäden an der Brücke. Gabriela Becker-Jahn.
10: Ursprünglich war man davon ausgegangen, dass die Kurt-Schumacher-Brücke während der Bauarbeiten an der Hochstraße Nord weitgehend offen bleiben wird. Am Donnerstag vergangener Woche hatte die Stadt Ludwigshafen dann überraschend bekannt gegeben, dass die Brücke für Pkw und Lkw in beiden Richtungen gesperrt werden muss. Grund dafür ist, dass die Zufahrt zur Hochstraße Nord, der sogenannte Nordbrückenkopf, in einem schlechteren Zustand ist als gedacht. Die Kurt-Schumacher-Brücke bleibt voraussichtlich 4 Jahre gesperrt. Fußgänger und Radfahrer können sie aber weiter nutzen. Die Umleitungen werden laut Stadt ausgeschildert.
8: Landeswirtschaftsminister Ebling wird heute einen Förderbescheid an 5 Tourismusorganisationen in der Eifel übergeben. Es geht um rund 1 Million Euro. Gefördert wird ein gemeinsames Projekt für künstliche Intelligenz in der Gästeinformation. Digitale Informationstafeln an insgesamt 18 Standorten sollen Einheimischen und Touristen dabei helfen, passende Erlebnisse zu finden. Von der Tourenempfehlung mit Einkehrtipps bis zu barrierefreien Ausflugsmöglichkeiten. Das Angebot soll dann per Smartphone nutzbar sein. Die Zeit, das ist gleich 8:03 Uhr.
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12: Vorsicht, auf der A6 Heilbronn Richtung Nürnberg zwischen Bretzfeld und Öhringen steht ein defekter LKW und es liegen Reifenteile auf der Fahrbahn. A671 Mainz Richtung Wiesbaden zwischen Mainspitz-Dreieck und Hochheim Süd, 1 Kilometer Stau wegen Brückenarbeiten, ist da die linke Spur gesperrt. A8 München Richtung Stuttgart zwischen Wendlingen und Stuttgart-Degerloch Fahrbahnerneuerung, 10 Kilometer streckenweise stockender Verkehr, fast eine halbe Stunde plus. A8 Karlsruhe Richtung Stuttgart zwischen Pforzheim-West und Pforzheim-Ost, Baustelle 5 Kilometer stockender Verkehr, dauert eine Viertelstunde länger. B10 Ulm Richtung Stuttgart zwischen Eislingen-West und Uhingen, 3 Kilometer Stau, 20 Minuten die Verzögerung. Die B34 Schaffhausen-Basel ist zwischen Bad Säckingen und Wehrbrennet, B518 in Üfflingen, nach einem Unfall in beiden Richtungen gesperrt. Bitte weiträumig umfahren. Eine Vorabinfo, die B44 Ludwigshafen-Mannheim wird ab 9 Uhr in beiden Richtungen gesperrt. In Richtung Mannheim ist sie ja schon seit dem Wochenende gesperrt. Sowohl die Kurt-Schumacher-Brücke zwischen den beiden Städten als auch die Hochbrücke Nord in Ludwigshafen werden in den kommenden Jahren saniert bzw. ersetzt. 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
12: In Backnang aktuell Wolken, 21 Grad, Rottweil bewölkt 19, Andernach im Sonnenschein bei 19 Grad und Bad Marienberg meldet uns Sonnenschein und 18 Grad. Und jetzt zu Stefan Bender, unserem Wetterexperten.
13: Guten Morgen. Es bleibt heute 1 oder 2 Grad kühler als gestern, aber dennoch hochsommerlich. Je nach Höhenlage werden später 31 bis 34 Grad erreicht. Die Luft ist ein bisschen trockener. Zwischen dem Bienenwald und dem Leininger Land und auch im Elmsteiner Tal gibt es meist nur lockere Wolken. Das Gewitterrisiko ist gering und oft scheint die Sonne. Auch morgen oder am Freitag ist kein Regen in Sicht. Nachts wird es deutlich frischer als zuletzt und tagsüber gibt es moderate Sommertemperaturen.
12: Ich danke dir, Stefan.
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12: Schönen guten Morgen. Wir freuen uns weiter über Ihre Urlaubsgeschichten. So Geschichten, die Sie seit Jahren immer wieder gern erzählen. Da so eine Geschichte ist zum Beispiel die von Ulrike Mohr. Sie schreibt auf unserer Facebook-Seite, mein Ex-Mann half einem einheimischen Portugiesen, der zu viel Schnaps getrunken hatte, mit so viel Schwung aufs Pferd, dass dieser auf der anderen Seite wieder runterfiel. Er hatte einfach zu viel Medronho getrunken und kam letztlich nie auf seinem Pferd an. Mehr Geschichten gleich hier bei uns. Vorher ein toller 70er-Classic.
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darf auch mal gekuschelt werden bei dieser 80er-Ballade von Chicago. Wunderschön. Und damit wir jetzt alle dann aber auch wieder in Schwung kommen, gibt's zum Kaffee den 60er-Oldie von den Beatles. Lady Madonna im schönsten Musikmix. Hier ist SWR 4 am Mittwochmorgen. Ihnen einen guten Start. Lady

0: 14 nach 8 ist es. Sie sind bei SWR 4. Es ist Urlaubszeit im Südwesten und wir sammeln heute in SWR 4 lustige Geschichten, die Sie mal auf Reisen erlebt haben. Gabriela Hilf aus Dannstadt-Schauernheim zum Beispiel in der Pfalz war im Japan und wollte dort unbedingt mal mit Stäbchen essen. Dafür hat sie im Hotelzimmer erstmal geübt.
1: Ich habe mir also ein Menü gestellt, extra auch nochmal mit Stäbchen und habe angefangen, wie ich das eigentlich von zu Hause gewöhnt bin, erstmal mit der Suppe. Da war so eine klare Brühe mit Zitrone und Gewürzen drin, kein Löffel dabei. Und dann habe ich das Schälchen genommen und habe es ausgetrunken. Hat nicht sonderlich geschmeckt. Ich fand es ein bisschen sehr fad.
0: Naja, macht ja nichts. Ging ja ums Stäbchen üben. Der nächste Tag dann Ernstfall. Gabriela im japanischen Restaurant und sie bestellt wieder ein Menü.
1: Es kam wieder dieses Schälchen gleich als erstes auf den Tisch. Ich wollte schon gerade wieder zu dem Schälchen greifen und da habe ich gemerkt, nee, die anderen, die machen das jetzt nicht, sondern die fingen gleich an zu essen. Da habe ich gedacht, aha, die essen die Suppe wahrscheinlich hinterher.
0: Also gut, erst die Hauptspeise, dann die Suppe. Aber
1: das sehe ich, wie die anderen anfingen, sich da die Hände nochmal zu waschen in dem Wasser. Dann war mir klar, dass das Wasser, was ich einen Tag vorher getrunken habe, auch nur das Handwaschwasser war.
0: Also gerade noch rechtzeitig bemerkt und sich nicht blamiert im japanischen Restaurant. Danke, Frau Hilfe, die schöne Geschichte. Und wir freuen uns auf weitere lustige Geschichten, die Sie schon auf Reisen erlebt haben und die in Ihrer Familie mittlerweile Kultstatus haben und immer wieder erzählt werden. Gern an uns schicken über swr4.de. Ich wünsche Ihnen guten Morgen.

0: 70er Classic von Charlie Dore hier in SWR 4, Pilot of the Airwaves. Es ist 8.22 Uhr. Oh, und da blitzt was auf meinem Verkehrsbildschirm. Schauen wir schnell drauf. Vorsicht im Schwarzwald-Barkreis auf der Alemannenstraße. Zwischen Furtwangen und Schönenbach sind Rinder auf der Fahrbahn. Hier bitte besonders gut aufpassen.
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0: Sehr entspannt. Roxy Music am Mittwochmorgen und jetzt ist es exakt 8.30 Uhr.
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2: Aus dem Studio Mannheim, Ludwigshafen mit Katrin Illich. Guten Morgen. Eine der beiden Rheinbrücken zwischen Ludwigshafen und Mannheim ist ab heute voll gesperrt. In Lambrecht haben in der Nacht mehrere Häuser gebrannt. Und das Wetter oft sonnig bei maximal 31 bis 34 Grad. Heute wird die Kurt-Schumacher-Brücke, eine der beiden Rheinquerungen zwischen Ludwigshafen und Mannheim, für 4 Jahre komplett gesperrt. Grund ist der Abriss der maroden Hochstraße Nord, um dort die ebenerdige Helmut-Kohl-Allee zu bauen. SWR-Reporterin Panja Schollbach ist vor Ort.
3: Ja, hier an der Auffahrt zur Konrad-Adenauer-Brücke auf Ludwigshafener Seite. Hier fließt der Verkehr heute Morgen ganz normal. Das hat die Polizei auch vorausgesagt. Die rechnet durch die Sperrung der nördlichen Brücke zwar mit leichten Verkehrsbehinderungen, aber auf keinen Fall mit einem Chaos. Das liegt natürlich auch daran, dass in beiden Bundesländern derzeit noch Sommerferien sind. Der Verkehr ist also noch nicht ganz so dicht. Geduld brauchen die Autofahrer allerdings wahrscheinlich heute Nachmittag in der Rush-Hour, wenn sie von Mannheim aus zurück in die Pfalz wollen. Bis dahin ist die Kurt-Schumacher-Brücke von Mannheimer Seite aus dann komplett gesperrt. Und das wird sich dann sicherlich auch auf der Ausweichroute der Konrad-Adenauer-Brücke Richtung Ludwigshafen und Pfalz bemerkbar machen.
2: In Lambrecht im Kreis Bad Dürkheim ist am Abend ein Wohnhaus in Brand geraten. Wie die Polizei mitteilt, hat das Feuer auf 4 Nachbarhäuser übergegriffen. Durch den Brand wurde niemand verletzt. Inzwischen ist das Feuer gelöscht. Die 5 Häuser sind nach Polizeiangaben aktuell nicht bewohnbar. Wodurch der Brand entstanden ist und wie hoch der Schaden ist, konnte die Polizei noch nicht sagen. Am Amtsgericht Kandel soll heute das Urteil verkündet werden in dem Verfahren um einen tödlichen Unfall auf der A65 in der Südpfalz vor einem Jahr. Angeklagt ist ein Autofahrer aus Bayern. Meine Kollegin Ulrike Brandt war gestern beim Prozessauftakt dabei und fasst den Tag zusammen.
4: Der Mann soll laut Anklage auf der A65 mit 120 km/h in ein Stauende gerast sein. Ein 37 Jahre alter Fahrer und dessen Vater kamen ums Leben. Die Fahrerin eines anderen Wagens wurde leicht verletzt. Sie belastete vor Gericht mit ihrer Aussage den Angeklagten. 2 andere Zeugen beschrieben vor Gericht den Unfall aber anders. Der Angeklagte selbst sagte, er sei ein besonnener Fahrer und könne nicht verstehen, wie das passiert ist. Ausschlaggebend dürfte das Gutachten des Kfz-Sachverständigen sein. Er sagte ganz klar, der Angeklagte hat den tödlichen Unfall verursacht und er hätte den Stau schon früher sehen können.
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2: Heute scheint immer wieder die Sonne. Es gibt lockere Wolken, bleibt aber meist trocken. Das Ganze bei maximal 31 bis 34 Grad. Zurzeit ist es 24 Grad in Kandel und in Landau, 25 Grad in Ludwigshafen.
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0: Vorsicht, auf der B30 Biberach Richtung Ulm zwischen Laupheim Süd und Ulm-Donaustetten liegen Plastikteile auf der Fahrbahn. A6 Heilbronn Richtung Nürnberg zwischen Kreuz Weinsberg und Öhringen steht ein defekter LKW. 5 Kilometer Stau, fast eine halbe Stunde Wartezeit. A671 Mainz Richtung Wiesbaden zwischen Mainspitz-Dreieck und Hochheim Süd. 1 Kilometer Stau wegen Brückenarbeiten, ist da die linke Spur gesperrt. A8 München Richtung Stuttgart zwischen Wendlingen und Stuttgart-Degerloch Fahrbahnerneuerung. 12 Kilometer stockender Verkehr aktuell, dauert bis zu 25 Minuten länger. A81 Stuttgart Richtung Singen zwischen Gärtringen und Schönbuchtunnel, 3 Kilometer Stau. B10 Ulm Richtung Stuttgart zwischen Göppingen Zentrum West und Uhingen, 3 Kilometer Stau auch hier. Die B34 Schaffhausen-Basel ist zwischen Bad Säckingen und Wehrbrennet nach einem Unfall in beiden Richtungen gesperrt. Bitte weiträumig umfahren. Und die Vorabinfo, die B44 Ludwigshafen-Mannheim wird ab 9 Uhr in beiden Richtungen gesperrt. In Richtung Mannheim ist sie ja schon seit dem Wochenende gesperrt. Sowohl die Kurt-Schumacher-Brücke zwischen den beiden Städten als auch die Hochbrücke Nord in Ludwigshafen werden in den kommenden Jahren saniert bzw. ersetzt. Und noch ganz aktuell reingekommen die A5 Basel Richtung Karlsruhe zwischen Efringen-Kirchen und Hartheim-Heitersheim. 4 Kilometer Stau, die Verzögerung jetzt bis zu 20 Minuten. Fahren Sie vorsichtig.
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0: Und wir haben hier so Spaß. Ihre lustigsten, Ihre kuriosesten Urlaubsgeschichten heute bei uns. Karin zum Beispiel hat mir geschrieben über swr4.de. Wir fuhren zum Almabtrieb nach Obermeiselstein. Da bekamen die Kinder Durst und wir mussten in die nächste Wirtschaft. Wir sahen Sonnenschirme auf einer Terrasse und einen Mann. Wir gingen hin, setzten uns und wurden sofort gefragt, was wir wünschen. Okay, wir haben was bestellt. Und da sagte der alte Mann, ihr wisst schon, wo ihr seid. Nö. Beim Bürgermeister auf der Terrasse. War uns das peinlich, aber es war dann doch noch eine große Gaudi. Karin, so eine schöne Urlaubsgeschichte, die immer weiterlebt. Danke dafür.
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So schön geht's in den Mittwochmorgen mit SWR 4. Und heute ist übrigens wieder Funzelabend auf der Madenburg in Eschbach. Ganz tolles Ambiente mit Kerzen, Fackeln und schöner Burgbeleuchtung. Los geht's heute Abend um 6. Und wer es spektakulärer mag, es gibt auch andere Veranstaltungen noch im Südwesten, die sich wirklich lohnen. Zum Beispiel am Stuttgarter Stadtpalais. Da gibt's ein 38 Meter langes Wasserbecken. Richtig schöne Strandparty kann man da machen. 8:41 Uhr ist es. Guten Morgen.

0: Ich gleich 8.44 Uhr. Straße habe ich für Sie im Blick. Zum Beispiel die A81 Heilbronn Richtung Stuttgart in Höhe Pleidelsheim. Ein defektes Fahrzeug auf der rechten Spur. Hier bitte besonders gut aufpassen. Es ist eine Meldung reingekommen, dass wohl in Baden-Württemberg ein Hitzerekord geknackt wurde, beziehungsweise dass es in diesem Sommer so viele Hitzetage gab wie noch nie. Stefan Bender, unser Wetterexperte, das gilt wohl für Baden-Württemberg. Wie sieht es denn in Rheinland-Pfalz aus? Auch Rekord gebrochen?
1: Ja, die Anzahl der Hitzetage, also Tage über 30 Grad, wird wahrscheinlich auch in Rheinland-Pfalz gebrochen. Wir haben jetzt in der Eifel bisher 27 Tage mit Temperaturen über 30 Grad, im Nahenland 28, in der Vorderpfalz 29. Und das sieht nach einem Rekord aus, zumal ja heute noch dazu kommt und in den nächsten Tagen ist das auch noch nicht gegessen.
0: Genau, da sind wir schon auf dem beim Blick in die nahe Zukunft. Wirkliche Abkühlung kannst du uns nicht versprechen. Ich glaube, so 2-3 Grad geht's runter. Oder?
1: Ja, das ist in etwa die Vorgabe. Heute in der Schneifel 27 Grad, aber im Wonnegau und der Kurpfalz in der Ottenau auch wieder 34. Das ist schon 3 Grad kühler als gestern, aber immer noch heiß. Es gibt ein kleines Gewitterrisiko südlich der Donau, ansonsten aber trockenes Wetter heute den ganzen Tag lang.
0: Und wenn wir schon bei trocken sind, ist die Luft denn langsam zumindest, ganz langsam nicht mehr so schwül. Das ist ja das, was das Ganze so anstrengend macht.
1: Genau, das ist auch der Punkt. Morgen ist die Schwüle fast weg. Im Allgäu gibt es noch ein paar Gewitter, aber ansonsten eine trockene Luft. Das hat natürlich einen großen Nachteil. Es gibt keinen Regen, den bräuchten wir ja auch. Also morgen bleibt es trocken und am Freitag auch.
0: Wir bräuchten den tatsächlich. Ich träume mittlerweile schon von diesem Landregen, diesem langen anhaltenden. Muss ich aber noch ein bisschen weiter träumen, denke ich mal.
1: Ja, das wird erstmal nix.
0: Alles klar. Ich danke dir, Stefan. Jetzt ist es gleich 8.46 Uhr.

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15: 9 Uhr im Studio Irka Staroste. Die Hitze könnte für steigende Preise an den Tankstellen sorgen. Die Polizei erwischt einen Raser mit mehr als 235 Kilometern pro Stunde auf der A6 bei Montabaur. Das Wetter in Rheinland-Pfalz. Sonne und einige Wolken bei 27 bis 34 Grad. Wegen der anhaltenden Trockenheit und Hitze könnten Benzin und Diesel in Deutschland noch teurer werden. Davon geht das Institut der deutschen Wirtschaft aus. Aus der Nachrichtenredaktion Christina Trautwein.
16: Wegen des niedrigen Wasserstands des Rheins können Frachtschiffe mit Treibstoff aktuell nur noch eingeschränkt fahren. Händler müssten jetzt kurzfristig auf andere Transportwege ausweichen. Und die seien meist teurer, erklärt Ökonom Schäfer vom Institut der deutschen Wirtschaft im Spiegel. Das könnte sich dann auch auf die Preise an der Zapfsäule auswirken. Auch anderen EU-Ländern setzt die extreme Hitze weiter zu. Italien hat für alle 27 Großstädte des Landes die höchste Hitzewarnstufe ausgerufen. Österreich meldet einen neuen Temperaturrekord. In Wien wurden gestern 41 Grad gemessen.
15: Im Raum Saarbrücken durchsuchen gerade mehr als 200 Polizisten Wohnungen von mutmaßlichen Schleusern. Die Razzia ist Teil einer internationalen Aktion. Die Ermittlungen dazu laufen schon mehrere Jahre. Den Schleusern wird vorgeworfen, unter anderem hunderte Syrer über Libyen nach Europa gebracht zu haben und das in überfüllten Booten ohne Schwimmwesten. Die Migranten haben dafür bis zu 10.000 Euro bezahlt. Im Ahrtal ist die bisher größte Umfrage zu den Folgen der Flutkatastrophe gestartet. Die Uni Bonn verschickt diese Woche rund 80.000 Briefe an Menschen in der Region. Dahinter steckt das Projekt SOCIAR, zu dem sich Forschende aus verschiedenen Bereichen zusammengeschlossen haben. SWR-Reporter Fabian Janssen.
17: Sie wollen herausfinden, wie es den Menschen im Ahrtal heute wirklich geht. Angeschrieben wird, wer zum Zeitpunkt der Flut in Adenau, Altena, Bad Neuenahr, Ahrweiler, Sinzig oder der Grafschaft gewohnt hat. Der Fragebogen geht zunächst auf die Folgen ein, die die Flut ganz persönlich für die Menschen hatte. Dann auch auf das Vertrauen in die Politik. Die Umfrage wird online durchgeführt, ist kostenlos und freiwillig. Die Projektleiterin Susanne Bell ist selbst eng mit dem Ahrtal verbunden und half 2021 bei den Aufräumarbeiten. Sie hofft auf mindestens 5.000 Antworten. So sollen konkrete Handlungsempfehlungen für die Politik entstehen. Ergebnisse soll es im nächsten Frühjahr geben.
15: Die Polizei hat auf der A3 bei Montabaur einen Sportwagenfahrer gestoppt, der mit mehr als 235 Kilometern pro Stunde unterwegs war. Der Niederländer war den Beamten aufgefallen, weil er mit zu geringem Sicherheitsabstand aufgefahren war und mehrfach rechts überholt hatte. Ein Drogentest war positiv. Die Geldbuße von 10.000 Euro zahlte der Fahrer noch vor Ort in bar. Die Polizei ermittelt aber weiter gegen ihn, unter anderem wegen Gefährdung des Straßenverkehrs. Das waren die Nachrichten. Die Zeit gleich 9.03 Uhr.
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7: Vorsicht auf der A3 in Nürnberg Richtung Würzburg zwischen Wiesentheid und Kitzingen-Schwarzach. Ein Plastikteil auf der linken Spur. Vorsicht auf der A81 Heilbronn Richtung Stuttgart. Bei Pleidelsheim steht ein defekter Bus auf der rechten Spur. Vorsicht auf der B30 Ravensburg Richtung Friedrichshafen. Bei Ravensburg Nord ein defekter PKW auf der Überleitung zur B32 Richtung Ravensburg. Vorsicht auf der B10 Stuttgart Richtung Ulm zwischen Deizisau West und Plochinger Dreieck. Ein defektes Fahrzeug auf der rechten Spur. Dann gehen wir auf die A5 Basel Richtung Karlsruhe, zwischen Dreieck Neuenburg und Hartheim-Heitersheim, Schutzplankenerneuerung. Die rechte Spur ist gesperrt, 5 Kilometer Stau, dauert bis zu 25 Minuten länger. A6 Heilbronn Richtung Nürnberg, zwischen Kreuz-Weinsberg und Öhringen, 6 Kilometer Stau. Der defekte LKW wurde abgeschleppt, hoffentlich rollt's da dann bald wieder. A8 München Richtung Stuttgart, zwischen Wendlingen und Stuttgart-Degerloch, Fahrbahnerneuerung, 12 Kilometer stockender Verkehr, Verzögerung bis zu 25 Minuten. A81 Stuttgart Richtung Singen zwischen Hildritzhausen und Schönbuchtunnel. 3 Kilometer Stau, eine Viertelstunde dauert's da. Die B34 Schaffhausen-Basel ist zwischen Bad Säckingen und Wehrbrennet nach einem Unfall in beiden Richtungen gesperrt. Bitte weiträumig umfahren. Die B44 Ludwigshafen-Mannheim ist ab jetzt in beiden Richtungen gesperrt. Sowohl die Kurt-Schumacher-Brücke zwischen den beiden Städten als auch die Hochbrücke Nord in Ludwigshafen werden in den kommenden Jahren saniert bzw. ersetzt. Ich wünsche Ihnen gute Fahrt.
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7: Weinheim meldet uns aktuell Wolken und 25 Grad. In Lörrach leichte Bewölkung, 22 Grad. Bad Dürkheim leicht bewölkt, 24 Grad. 21 Grad aktuell in Bad Ems. Auch dort leichte Bewölkung. Und wie es weitergeht, sagt uns Stefan Bender.
18: Guten Morgen. Es bleibt heute 1 oder 2 Grad kühler als gestern, aber dennoch hochsommerlich. Je nach Höhenlage werden später 31 bis 34 Grad erreicht. Die Luft ist ein bisschen trockener. Zwischen dem Bienenwald und im Leininger Land und auch im Elmsteiner Tal gibt es meist nur lockere Wolken. Das Gewitterrisiko ist gering und oft scheint die Sonne. Auch morgen oder am Freitag ist kein Regen in Sicht. Nachts wird es deutlich frischer als zuletzt und tagsüber gibt es moderate Sommertemperaturen.
7: Dankeschön, Stefan.
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7: Ich wünsche Ihnen einen schönen guten Morgen und wir haben so viel Spaß mit Ihren Urlaubsgeschichten, mit den Kuriosen, die man sich noch jahrelang erzählt. Roswitha Schmidt zum Beispiel hat geschrieben, wir haben ein nettes Urlaubserlebnis, waren mit einer Reisegruppe in Portugal, haben mittags zusammen in einem Restaurant gegessen und zum Abschluss bekamen wir alle einen Schnaps. Ein sehr nettes älteres Ehepaar sagte ganz trocken, den trinken wir nicht, das ist Medizin. Und haben sich die Knie damit eingerieben. Wir hatten so einen Spaß, am Tisch lag eine Frau sogar unter dem Tisch und hat das Ganze dann fotografiert. Also auch so eine Geschichte, die einfach weiterlebt. 8:56 wünsche Ihnen einen guten Start in den Mittwoch.
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Der Sommer 1980 war es. Olivia Newton-John und das Electric Light Orchestra. Xanadu. Jetzt ein bisschen Lagerfeueratmosphäre mit Gitarrenzupfen. Toller Oldie aus den 60ern von Harry Nilsson hier in SWR 4.

0: Es ist 8:45. Kommen Sie gut in den Mittwoch. Am besten gleich mal mit Tickets für Weltstars im Südwesten.
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2: Ja, man hört den Sänger halt gern, macht schöne Musik. Ich meine, direkt gesehen oder so hat man ihn noch nicht, nur dann halt übers Fernsehen oder Radio. Er ist in unserem Alter.
0: Erinnern Sie sich denn noch, wann Sie Johnny Logan so ein bisschen für sich entdeckt haben, was das für eine Zeit war?
2: Ja gut, es war dann in den 80er Jahren, wo er dann halt durch die Eurovision bekannt worden ist.
0: Genau, er hat ja den Grand Prix gewonnen. Okay. Und in was für eine Lebensphase waren Sie damals?
2: Damals in der 80er, kann ich nicht sagen, wir sind diesen Monat 55 Jahre verheiratet, mein Mann und ich, und haben zwei Kinder gehabt. Ja, mein Mann hat ein eigenes Geschäft gehabt und da waren wir halt fest eingebunden in dem, das war unsere Situation damals.
0: Ja. Und da hat dann aber so eine schöne Musik hat dann wahrscheinlich gut getan, um dem anstrengenden Alltag auch mal ein bisschen zu entfliehen, könnte ich mir vorstellen.
2: Genau so ist es, ja, wenn man dann halt Musik gehört hat oder so und SWR 4, das wäre man sowieso der ganze Tag.
0: Und zum Konzert, darf Ihr Mann mit zum Konzert oder muss der daheim bleiben?
2: Mein Mann darf mit zum Konzert, ja natürlich. Ja, weil mein Mann ein lieber Mensch ist und weil er halt dabei sein soll. Wenn wir was unternehmen, machen wir das gemeinsam.
0: Ja, so soll es doch sein. Wunderbar. 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Und hier ist Johnny Logan in SWR 4. Gleich ist es 8:50.

Jungs, guten Morgen. Das ist SWR 4 und Sie kennen das wahrscheinlich. Manchmal reichen zwei Takte von einem Lied und man ist in Gedanken in einem ganz besonderen Moment. Bei SWR 4-Hörer Olli aus Kaiserslautern ist das Lied Pata Pata, das Erinnerungen weckt. Das war nämlich das Auszugslied bei seiner Hochzeit. Na Mensch, da kommen doch sicher schöne Erinnerungen hoch bei diesem 60er-Oldie. Ich wünsche Ihnen einen guten Morgen.

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Guten Morgen. Ganz kurz der Blick auf die B312 Stuttgart-Metzingen. Zwischen B297, Neckar-Teilfingen und Riederich liegt eine Holzlatte auf der Fahrbahn. Bitte vorsichtig fahren. Kommen Sie gut an Ihr Ziel.

0: Es ist 9.30 Uhr.
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2: Aus dem Studio Mannheim-Ludwigshafen mit Katrin Ehlich. Guten Morgen. In Landau startet ein Prozess, in dem sich der Angeklagte unter anderem wegen Misshandlung verantworten muss. Wirtschaftsunternehmen sind besorgt wegen der Sperrung der Rheinbrücke zwischen Ludwigshafen und Mannheim. Und das Wetter oft sonnig bei maximal 34 Grad. Am Landauer Landgericht hat heute Morgen ein Prozess begonnen, bei dem ein Mann angeklagt ist, weil er seine damalige Freundin eine Woche lang eingesperrt und misshandelt haben soll. Panja Schollbach mit den Details.
3: Die Staatsanwaltschaft Landau wirft dem 38-Jährigen vor, seine damalige Partnerin aus Eifersucht unter seine Kontrolle gebracht und sie eine Woche lang in einer Wohnung eingesperrt und verletzt zu haben. Der Angeklagte soll die Frau unter anderem geschlagen, mit dem Messer verletzt und gedroht haben, sie zu verbrühen und anzuzünden. Außerdem soll die Frau mit einem Duschschlauch gewürgt worden sein. Laut Gericht soll der Mann früher schon gewalttätig gewesen sein. Im Falle einer Verurteilung wegen Geiselnahme droht dem Angeklagten eine Haftstrafe zwischen 5 und 15 Jahren. Für den Prozess sind insgesamt 5 Verhandlungstage angesetzt.
2: Ab heute ist die Kurt-Schumacher-Brücke, eine der beiden Rheinquerungen zwischen Ludwigshafen und Mannheim, für 4 Jahre komplett gesperrt. Grund ist der Abriss der maroden Hochstraße Nord, um dort die ebenerdige Helmut-Kohl-Allee zu bauen. Der Hauptgeschäftsführer der Industrie- und Handelskammer, Jürgen Vogel, sagt, Wirtschaftsunternehmen seien besorgt wegen der Brückensperrung.
4: Wir werden sehen, wie die Umfahrungen hier in der Stadt Ludwigshafen funktionieren. Es ist gerade eine gute Zeit. Wir haben Sommerferien, deswegen ist nicht so viel los. Aber Unternehmen kommen schon auf uns zu, konkret. Wie kommen meine Mitarbeiter zur Arbeit? Noch wichtiger, wie kriegen wir Waren von A nach B? Wir sind ein Wirtschaftsraum, in dem die Waren es gewohnt sind, auch über dem Rhein transportiert zu werden. Und diese Sorge besteht halt, wird das in den nächsten Jahren so möglich sein, dass sich das wirtschaftlich machen lässt?
2: Aktuell werden nach und nach alle 4 Mannheimer Zufahrten zur Kurt-Schumacher-Brücke in Richtung Ludwigshafen gesperrt. Auf Ludwigshafener Seite sind die Zufahrten in Richtung Mannheim schon seit Samstag dicht. Trotz der Sperrung der Kurt-Schumacher-Brücke zwischen Ludwigshafen und Mannheim rechnen die Betreiber der Fähre in Altrip nicht mit einem Passagierboom. Auf diese Verbindung zwischen Rheinland-Pfalz und Baden-Württemberg könnten die Verkehrsteilnehmer ausweichen. Der Geschäftsführer der Rheinfähre Altrip sagte dem SWR, man gehe wegen der Sperrung zwar von einem leichten Zuwachs an Passagieren aus, aber nicht von einem Ansturm auf die Fähre wie 2019, als die Hochstraße Süd von einem Tag auf den anderen gesperrt wurde.
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2: Heute scheint immer wieder die Sonne, es gibt auch lockere Wolken, es bleibt aber meist trocken. Mit maximal 31 bis 34 Grad wird es nicht mehr ganz so heiß wie gestern. Zurzeit ist es 26 Grad in Maxdorf, Schifferstadt und Wörth. Dazu ist es windig, später gibt es auch stärkere Windböen. Morgen und am Freitag bleibt sonnig mit ein paar Wolken.
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0: Schauen wir auf die A5 Basel Richtung Karlsruhe. Zwischen Dreieck Neuenburg und Hartheim-Heitersheim Schutzplankenerneuerung. Die rechte Spur ist gesperrt. 5 Kilometer Stau dauert bis zu 25 Minuten. A8 München Richtung Stuttgart. Zwischen Wendlingen und Stuttgart-Degerloch Fahrbahnerneuerung. 10 Kilometer stockender Verkehr. Verzögerung bis zu 20 Minuten. Dann geht's auf die A8 Karlsruhe Richtung Stuttgart. Zwischen Pforzheim-Nord und Pforzheim-Ost. Ein defekter LKW auf der rechten Spur im Tunnel. 3 Kilometer Stau dauert hier etwa 15 Minuten länger. A8 Karlsruhe Richtung Stuttgart zwischen Leonberg Ost und Stuttgart Möhringen 6 Kilometer stockender Verkehr. A81 Heilbronn Richtung Würzburg zwischen Kreuz Weinsberg und Neuenstadt eine Baustelle und 2 Kilometer Stau. Dann gehen wir auf die A81 Stuttgart Richtung Singen zwischen Hildritzhausen und Herrenberg 3 Kilometer Stau, da dauert es eine Viertelstunde länger. Die B44 Ludwigshafen Mannheim ist ab jetzt in beiden Richtungen gesperrt. Sowohl die Kurt-Schumacher-Brücke zwischen den beiden Städten als auch die Hochbrücke Nord in Ludwigshafen werden in den kommenden Jahren saniert bzw. ersetzt. Fahren Sie vorsichtig, kommen Sie gut an.
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0: Einen guten Morgen mit SWR 4. Wir sind in der Ferienzeit und wer auf Balkonien urlaubt, für den holt SWR 4-Koch Jörg Ilzhöfer Asien in den Südwesten.
5: Der Geschmack Thailands für zu Hause, ein Curry mit Hähnchen, Knoblauch, Paprika, Karotten, Limette, Kokosmilch, Koriander. Lecker.
0: Klingt jedenfalls danach. Das Rezept ist jetzt schon zu finden auf swr4.de. Und wie Sie das Geflügelcurry zubereiten, ohne dass das Hähnchen trocken wird, das verrät uns Jörg Ilzhöfer. Nach 10.
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Klassiker-Hit im schönsten Musikmix von Alan Parsons Project. Jetzt ist es 9.43 Uhr. Ich hoffe, es geht Ihnen gut an diesem Mittwoch, der warm beginnt und heiß endet. 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
1: SWR 4 am Mittwoch. Menschen, die sich ehrenamtlich engagieren, sind so wichtig für unsere Gesellschaft. 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Und heute stellen wir Ihnen Bernd Salzmann aus Hahnstetten im Rhein-Lahn-Kreis vor, der gemeinsam mit seinen Helfern anpackt, wenn in seinem Ort etwas repariert, verschönert oder gebaut werden soll. Die Entscheidung, sich ehrenamtlich zu engagieren, war für ihn ganz selbstverständlich.
2: Ja, das war bedingt durch den Ruhestand. Da hat man doch wesentlich mehr Zeit zur Verfügung wie vorher.
1: Vom Engagement von Bernd Salzmann und seinen Mitstreitern profitieren alle im Ort.
2: Nicht weit von hier, da ist ein Seniorenheim und die haben wenig Außengelände außen drumherum. Da sitzen die Leute auf einem betonierten Platz direkt an der Bundesstraße und das ist nicht so prickel. Da war unsere Idee, dass man für die Senioren da was macht, damit die auch eine Möglichkeit haben, wo die mal hingehen können.
1: Und die mit Bernd Salzmann zusammenarbeiten, sind begeistert von seinem Einsatz.
3: Also der ist, finde ich, super kreativ. Er geht super mit den Kindern um. Er hat immer ein offenes Ohr. Und ich finde, das ist halt einfach in Bezug auf Kindern ziemlich wichtig.
4: Er ist ein Organisator hier von dem ganzen Laden und versucht, die Leute zusammenzuhalten, organisiert alles im Hintergrund, sodass so eine Gemeinschaft ist, die für Hahnstätter einiges tun will und auch viel tut.
1: Ein großes Dankeschön an Bernd Salzmann und sein Team von der Dorfwerkstatt Hahnstetten. Mehr von den ehrenamtlichen Helfern sehen Sie heute Abend in der Landesschau Rheinland-Pfalz ab 18 Uhr. 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

große Frage. What is love? Howard Jones in SWR 4. Schneller Blick auf die A3 Würzburg Richtung Frankfurt. Zwischen Helmstadt und Wertheim-Lenkfurt liegen Anti-Rutschmatten. Fahren Sie entsprechend vorsichtig.

The Searchers in SWR 4 am Mittwoch. Es ist gleich 3:03. Ich gucke hier durch die Scheibe und sehe erfreulicherweise Sabine Gronau. Sie übernimmt gleich das SWR 4 Mikrofon. Freuen wir uns sehr drauf. Machen Sie es gut. Bis morgen früh.

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3: Um 10 Uhr mit Eva Zofko. Guten Tag. Das Niedrigwasser auf dem Rhein hat auch Folgen für die Produktion von Massengütern. Ein als gestohlen vermutetes Kunstwerk zur Flutkatastrophe ist wieder aufgetaucht. Und das Wetter in Rheinland-Pfalz vorwiegend sonnig bis 34 Grad. Weil dem Rhein viel zu wenig Wasser fließt, könnten Benzin und Diesel teurer werden. Das befürchtet das Institut der Deutschen Wirtschaft. Auch viele Firmen könnten wegen des Niedrigwassers Probleme bekommen, hat IW-Ökonom Simon Gerhard Iglesias heute früh in SWR aktuell gesagt.
4: Der Rhein ist die wichtigste Binnenschifffahrtsstraße Deutschlands. 80% gehen darüber und wir haben ja zahlreiche Industrieunternehmen, die sich entlang des Rheins historisch angesiedelt haben und die haben den Rhein immer genutzt für den Import und ihre Logistik. Und wenn Güter zu spät ankommen oder nur eingeschränkt, dann ist das natürlich ein Problem für die Produktion. Ich spreche hier von Chemieunternehmen, von Stahlunternehmen, aber eben auch von Raffinerien, auch die Bauindustrie, die auf Baustoffe angewiesen sind, die über den Rhein maßgeblich transportiert werden. Also alle Massengüter, die ein solches Schiff in großer Zahl transportieren kann und wofür es eben auch nur wenig Alternativen gibt.
3: Weil der Wasserstand des Rheins zu niedrig ist, können Frachtschiffe nur mit deutlich weniger Ladung als üblich fahren. Deutsche Sicherheitsbehörden warnen, dass Russland vor den Landtagswahlen im September seine Falschinformationskampagnen verstärkt hat. Ziel sei, etablierte Parteien ins schlechte Licht zu rücken und die Gesellschaft zu spalten, heißt es. In Videos werde zum Beispiel der Eindruck erweckt, Politiker hätten Geld veruntreut oder ihnen werde sexuelle Belästigung und Missbrauch vorgeworfen. Über Logos, zum Beispiel der BBC oder ARD, werde der Eindruck erweckt, sie seien echt. Und jetzt die wichtigsten Nachrichten aus Rheinland-Pfalz. Zwischen Wittlich und Salmtal hat am Abend ein Waldstück gebrannt. Nach Angaben der Polizei war eine Fläche von rund 2000 Quadratmetern betroffen. Laut Feuerwehr könnte ein Blitzeinschlag den Brand verursacht haben. Iris Mack über die aktuelle Waldbrandsituation im Land.
5: Nach Angaben des rheinland-pfälzischen Ministeriums für Umwelt und Forsten hat es dieses Jahr bislang 37 Waldbrände auf einer Fläche von über 40 Hektar gegeben. Im gesamten Vorjahr gab es laut Ministerium 33 Waldbrände auf einer Fläche von rund 2,5 Hektar. Den bisher größten Schaden in diesem Jahr hat das tagelange Feuer am Roten Fels in Bad Kreuznach angerichtet. Dort war Ende Juni in einem mit Munition belasteten Waldgebiet ein Brand ausgebrochen.
3: In Sinzig ist ein Kunstwerk zum Gedenken an die Flutkatastrophe im Ahrtal doch nicht gestohlen worden. Nach Angaben der Polizei wurde die Skulptur aus rotem Draht von der Stadt im Zuge einer Verkehrssicherungsaktion entfernt. Am Montag waren die Beamten aber noch von einem Diebstahl ausgegangen. 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
6: Guten Morgen und Vorsicht bitte auf der A6 Nürnberg Richtung Heilbronn. Auf der Kochertalbrücke liegt ein Metallteil auf der Fahrbahn. Vorsicht auf der A8 Stuttgart Richtung Karlsruhe. Zwischen Kreuz Stuttgart und Dreieck Leonberg liegt Metallteil auf der linken Spur. Vorsicht auf der A3 Würzburg Richtung Frankfurt. Zwischen Helmstadt und Wertheim-Lengfurt liegen Anti-Rutschmatten. A5, Basel Richtung Karlsruhe. Zwischen Dreieck Neuenburg und Hartheim-Heitersheim werden die Schutzplanken erneuert. Die rechte Spur ist gesperrt. 6 Kilometer Stau, Verzögerung etwa 25 Minuten. A8, München Richtung Stuttgart. Zwischen Wendlingen und Stuttgart-Degerloch Fahrbahnerneuerung. 9 Kilometer stockend, 20 Minuten dauert's länger. A8, Karlsruhe Richtung Stuttgart. Zwischen Pforzheim Nord und Pforzheim Ost steht ein defekter LKW auf der rechten Spur im Tunnel. 6 Kilometer Stau gibt's auf der Strecke, da dauert's eine halbe Stunde länger. Weiter auf der A8 Richtung Stuttgart zwischen Leonberg Ost und Stuttgart Möhringen. 6 Kilometer stockender Verkehr, Verzögerung hier 20 Minuten. A81 Heilbronn Richtung Würzburg. Zwischen Kreuz Weinsberg und Neuenstadt Baustelle, 2 Kilometer Stau. A81 Stuttgart Richtung Singen. Zwischen Hildritzhausen und Herrenberg, 3 Kilometer Stau, Viertelstunde plus. Auf der B38 Reichelsheim Richtung Weinheim ist der Saukopftunnel wegen Tunnelwartungsarbeiten in beiden Richtungen bis Donnerstagabend, ca. 18 Uhr, gesperrt. Dadurch auch Stau auf der Birkenauer Talstraße zwischen Weinheim und Birkenau. 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
6: Leicht bewölkt ist es im Südwesten in Montabaur bei 24 Grad, Lörrach 24, Wörrstadt 25, Stuttgart 26 Grad. Die Aussichten von Stefan Bender.
7: In den nächsten Tagen strömt trockene Luft zu uns und Regen ist nicht dabei. Heute erwartet uns ein Gemisch aus Sonne und Wolken. Auf der Haardt werden 31 und in Frankenthal und Neustadt 34 Grad erreicht. Morgen und am Freitag wird es sogar mal ein kleines bisschen kühler mit Spitzenwerten so um die 28 Grad. Am Wetter ändert sich wenig. Es bleibt bei einer trockenen Mischung aus ein paar lockeren Wolkenfeldern und viel Sonnenschein. Und zum Wochenende wird das Ganze wieder heißer.
6: Danke, Stefan.
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6: Guten Morgen. Ich habe eben unsere neue Kaffeemaschine in der Redaktion ausprobiert. Ich muss sagen, noch stimmt die Dosierung nicht ganz für meinen Geschmack. Ihr Kaffee ist hoffentlich der Hit. Unser Musikmix ist es auf jeden Fall. Gleich Elvis und jetzt Cat Stevens.
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Disco Fox am Mittwochvormittag macht genauso viel Spaß wie 1979, als der Song ein Hit war. 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Vorsicht auf der A48 Koblenz Richtung Dernbach zwischen Höhergrenzhausen und Dreieck Dernbach. Bitte aufpassen, da steht ein defektes Fahrzeug auf der rechten Spur. Und jetzt Marvin Gaye.

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0: Es ist 10.30 Uhr.
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2: Aus dem Studio Mannheim, Ludwigshafen mit Katrin Illich. Guten Tag. In Landau hat ein Prozess begonnen, in dem sich der Angeklagte unter anderem wegen Misshandlung verantworten muss. Wirtschaftsunternehmen sind besorgt wegen der Sperrung der Rheinbrücke zwischen Ludwigshafen und Mannheim. Und das Wetter oft sonnig bei maximal 31 bis 34 Grad. Am Landauer Landgericht wurde heute Morgen nur die Anklageschrift verlesen in dem Verfahren, bei dem ein Mann angeklagt ist, weil er seine damalige Freundin eine Woche lang eingesperrt und misshandelt haben soll. Panja Schollbach mit den Details.
3: Die Staatsanwaltschaft Landau wirft dem 38-Jährigen vor, seine damalige Partnerin aus Eifersucht unter seine Kontrolle gebracht und sie eine Woche lang in einer Wohnung eingesperrt und verletzt zu haben. Der Angeklagte soll die Frau unter anderem geschlagen, mit dem Messer verletzt und gedroht haben, sie zu verbrühen und anzuzünden. Außerdem soll die Frau mit einem Duschschlauch gewürgt worden sein. Laut Gericht soll der Mann früher schon gewalttätig gewesen sein. Im Falle einer Verurteilung wegen Geiselnahme droht dem Angeklagten eine Haftstrafe zwischen 5 und 15 Jahren. Für den Prozess sind insgesamt 5 Verhandlungstage angesetzt.
2: Die marode Kurt-Schumacher-Brücke, die die Städte Ludwigshafen und Mannheim verbindet, ist ab heute für 4 Jahre gesperrt. Das stellt auch die Wirtschaftsunternehmen in der Region vor Probleme, sagt IHK-Hauptgeschäftsführer Jürgen Vogel.
4: Wir haben nur die Möglichkeit, die bestehende Brücke, jetzt die Adenauer Brücke, zu nutzen, sowie die in Frankenthal und Speyer. Andere Möglichkeiten sehen wir nicht. Wir haben früher mal über Seilbahnen nachgedacht, haben viele drüber gelacht. Wäre eine gute Möglichkeit, wenn wir sowas heute hätten. Hätten wir eine Rheinquerung bei Altrip, die wir vor vielen Jahren gefordert haben, wären wir auch schon einen Schritt weiter. Haben wir aber alles nicht. Jetzt müssen wir mit diesen Umständen klarkommen, die da sind. Und das ist sehr volatil.
2: Bei Altrip können die Verkehrsteilnehmer aber immerhin die Rheinfähre nutzen. Das neue, größere Modell ist eine Niedrigwasserfähre, die auch zurzeit noch zwischen Altrip und Mannheim pendeln kann und Platz für bis zu 35 Autos hat. Die Betreiber der Fähre in Altrip rechnen aber nicht mit einem Passagierboom. Der Geschäftsführer sagte dem SWR, man gehe wegen der Brückensperrung zwar von einem leichten Zuwachs an Passagieren aus, aber nicht von einem Ansturm auf die Fähre wie 2019, als die Hochstraße Süd von einem Tag auf den anderen gesperrt wurde. In der Ludwigshafener Stadtbibliothek wird heute Abend wieder gemeinsam gelesen. Shared Reading heißt die Idee. Eine Kurzgeschichte und ein Gedicht werden laut vorgelesen. Dazwischen ist Zeit zum Austausch. Die Veranstaltung beginnt um 17 Uhr und ist kostenlos.
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2: Heute scheint immer wieder die Sonne. Es gibt lockere Wolken. Es bleibt aber meist trocken. Mit maximal 31 bis 34 Grad wird es nicht mehr ganz so heiß wie gestern. Zurzeit ist es 27 Grad in Kandel, in Mutterstadt und auch in Speyer.
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0: 10.33 Uhr, Vorsicht auf der A48 Koblenz Richtung Dernbach. Zwischen Hörgrenzhausen und Dreieck Dernbach steht ein defektes Fahrzeug auf der rechten Spur. A48 Koblenz Richtung Dernbach, zwischen Koblenz Nord und Bendorf Neuwied. 3 Kilometer Stau, eine Viertelstunde plus. A5 Basel Richtung Karlsruhe, zwischen Dreieck Neuenburg und Hartheim-Heitersheim. Da werden die Schutzplanken erneuert, die rechte Spur ist deswegen gesperrt. 6 Kilometer Stau, Verzögerung etwa 25 Minuten. A5 Karlsruhe Richtung Frankfurt, zwischen Kreuz Heidelberg und Dossenheim, Baustelle 3 Kilometer Stau, Viertelstunde plus. A8 Karlsruhe Richtung Stuttgart, zwischen Pforzheim Nord und Pforzheim Ost steht ein defekter LKW auf der rechten Spur im Tunnel. 6 Kilometer Stau auf der Strecke, da dauert es eine halbe Stunde länger. In der Gegenrichtung A8 Stuttgart Richtung Karlsruhe, zwischen Pforzheim Süd und Pforzheim Nord 5 Kilometer stockend, Verzögerung eine Viertelstunde. A8 Karlsruhe Richtung Stuttgart, zwischen Leonberg Ost und Stuttgart Möhringen 5 Kilometer Stau, bis zu 20 Minuten Wartezeit. A81 Stuttgart Richtung Singen, zwischen Rottweil und Villingen-Schwenningen, Baustelle 3 Kilometer Stau, Viertelstunde mehr einplanen. Auf der B38 Reichelsheim, Kreuz Weinheim, ist der Saukopftunnel wegen Tunnelwartungsarbeiten in beiden Richtungen bis morgen Abend ca. 18 Uhr gesperrt. Auf der Umleitungsstrecke 3 Kilometer Stau zwischen Weinheim und Birkenau. 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
0: Hallo, ich grüße Sie sehr herzlich. Anfang August, Urlaubszeit, da gibt es ja immer dieses eine Phänomen, dass man zwischendurch nicht mehr genau weiß, welcher Wochentag eigentlich ist. Wenn Sie das aus dem Stand sagen können, dann vermutlich, weil Sie Ihren Terminkalender gerade gut im Blick haben, wie unser Wettermelder heute. Der hält nämlich die Stellung, während seine Kollegen in den Ferien sind. Reden wir drüber, gleich nach drei Hits.
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0: Won't Let You Down, PhD, hier in SWR 4 am Mittwoch. 10.46 Uhr haben wir es. Vorsicht auf der A7. Vößen Richtung Ulm. Zwischen Bad Grönenbach und Woringen. Da bitte aufpassen, da liegt ein großes Stück Pappe auf der Fahrbahn. Nicht irritieren lassen, nicht rüberbrezeln. Sommerferien sind in dieser Woche in ganz Deutschland. Viele sind gerade im Urlaub, aber er nicht. Unser SWR4-Wettermelder Sebastian Münzer aus Oeschingen hält die Stellung. Sebastian hält der Arbeit. Was haben Sie heute zu erledigen?
1: Ah, wir müssen noch eine neue Maschine konzipieren, wie wir da weiterfahren, dass unsere Kunden super zufrieden sind mit uns. Und dann natürlich, wie du schon gesagt hast, die Stellung halt für die Leute, die jetzt im Urlaub sind.
0: Ist das besonders viel Arbeit jetzt im Sommer oder ist euer Geschäft nicht so wetterabhängig?
1: Nee, unser Geschäft ist gar nicht wetterabhängig. Wir sind Hersteller von Werkzeugmaschinen. Mhm. Also es spielt überhaupt keine Rolle, was da für Wetter herrscht. Aber man merkt natürlich auch, dass im Urlaub, in der Urlaubszeit alles ein bisschen ruhiger und ein bisschen gemütlicher wird.
0: Hat ja auch so seine Vorteile. Denn Sie sind ja auch bei der Freiwilligen Feuerwehr. Wie oft mussten Sie denn diesen Sommer schon ausrücken?
1: Also meine Kollegin musste gestern raus zu einem kleinen Wald- und Flächebrand.
0: Okay.
1: Im Ort, aber Gott sei Dank hat man das gleich erkannt und die konnte Größeres verhindern.
0: Wie ist der ausgebrochen?
1: Vielleicht irgendwie ein Funkenflug oder eine Glasscherbe, wo vielleicht irgendwo liegt, wo dann durch die Sonneneinstrahlung dann irgendwas entzündet. Also es ist wirklich brandgefährlich gerade bei uns. Wir hatten auch gestern wieder keinen Tropfen Regen bekommen und es ist wirklich ganz, ganz schlimm. Die Grillstelle sind alle gesperrt natürlich.
0: Ja,
1: offenes Feuer ist verboten. Das ist ganz gefährlich aktuell, ja.
0: Es ist ein sehr, sehr trockener Sommer. Wie ist denn das Wetter in Oeschingen heute Vormittag?
1: Also wir haben aktuell 24 Grad, strahlende Sonnenschein. Und ja, mal gucken, vielleicht kriegen wir heute vielleicht ein bisschen was Feuchtes von oben, aber wahrscheinlich eher nicht.
0: Eher nicht. Haben Sie schon Pläne für einen Feierabend?
1: Gemütlich auf der Terrasse sitze, Feierabendbier trinke und hoffe, dass es vielleicht regnet.
0: Und bis dahin, Sebastian, hält der Arbeit. Durchhalten,
1: ja.
0: Ne?
1: Ja, das machen wir auf jeden Fall. Ihr auch.

Den Song hat Eric Clapton und man hört's zusammen mit seiner Begleitsängerin Marcy Levy geschrieben. So ein toller Hit aus den 70ern. Ein richtiger Classic hier in SWR 4. Wir haben es 10.56 Uhr. Vorsicht auf der A61 Koblenz Richtung Ludwigshafen. Zwischen Laudert und Rheinböllen liegt ein Metallteil auf der rechten Spur. Bitte auch aufpassen auf der A81, Singen Richtung Stuttgart, zwischen Kreuz Hegau und Engen. Da liegen Metallteile auf der Fahrbahn.

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3: Um 11 Uhr mit Eva Zofko. Guten Tag. Eine Drohne hat den Betrieb am Flughafen Leipzig vorübergehend lahmgelegt. Im Kreis Neuwied ermittelt die Polizei im Zusammenhang mit einer Geldautomatensprengung. Und das Wetter in Rheinland-Pfalz. Neben Sonne auch ein paar Wolken bei 28 bis 34 Grad. Der Flughafen Leipzig-Halle hat wegen einer Drohne vergangene Nacht den Flugbetrieb vorübergehend eingestellt. Ein NATO-Sprecher sagte, die Drohne sei in der Nähe eines ukrainischen Flugzeugs gesichtet worden. Die Polizei habe das Fluggerät gesichert. Die Agentur dpa berichtet, an der Drohne seien Sprengstoff und ein Zünder befestigt gewesen. Sie beruft sich dabei auf Sicherheitskreise. Mehrere Flugzeuge wurden umgeleitet. Mittlerweile läuft der Flugverkehr wieder an. Hintergründe sind noch nicht bekannt. Deutsche Sicherheitsbehörden warnen vor russischer Einflussnahme auf die kommenden Landtagswahlen. Es geht um gezielte Kampagnen, mit denen online Falschinformationen verbreitet und deutsche Politiker diffamiert werden. Markus Sambale berichtet aus Berlin.
4: Betroffen sind alle Parteien außer der AfD und dem BSW. In den Videos wird zum Beispiel fälschlicherweise behauptet, örtliche Politiker hätten Geld veruntreut oder Sexualstraftaten begangen. Einige Postings enthalten Aufrufe zum Wahlboykott. Um den Fake-Videos Glaubwürdigkeit zu verleihen, sind sie mit Logos bekannter Medien versehen. Deutsche Sicherheitsbehörden gehen davon aus, dass eine gezielte Desinformationskampagne aus Russland dahinter steckt.
3: Und jetzt die wichtigsten Nachrichten aus Rheinland-Pfalz. Industrie und Landwirte machen sich Sorgen wegen der niedrigen Wasserstände in vielen Flüssen. Schiffe können deutlich weniger Ladung an Bord nehmen als sonst, zum Beispiel auf dem Rhein. Das Institut der deutschen Wirtschaft befürchtet deshalb höhere Preise und Probleme in den Lieferketten. Auch möglicherweise für Benzin und Diesel, heißt es weiter. Nach einer Geldautomatensprengung in Nordrhein-Westfalen sucht die Polizei auch in Rheinland-Pfalz nach den Tätern. Auf einer Landstraße im Kreis Neuwied fand sie am Morgen das Auto, mit dem die Täter offenbar geflüchtet waren. SWR-Reporterin Sarah Maurer hat die Einzelheiten.
5: Mindestens zwei Männer sollen laut Polizei in der Nacht gegen 3 Uhr einen Geldautomaten in einer Volksbank-Filiale in Hennef-Uckerath in NRW gesprengt haben. Ob und wie viel Geld sie dabei erbeutet haben, ist aber noch unklar. Anschließend seien sie mit einem Auto in Richtung Rheinland-Pfalz geflüchtet, sagt die Polizei. Das mutmaßliche Fluchtfahrzeug wurde später auf der L272 bei Asbach-Diefenau gefunden. Offenbar hatten die Fahrer einen Unfall gebaut und waren danach weiter zu Fuß geflüchtet. Das Gebäude der Bankfiliale wurde bei der Explosion stark beschädigt.
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6: A48 Koblenz Richtung Ternbach, zwischen Koblenz Nord und Bendorf Neuwied, Baustelle 3 Kilometer Stau, etwa 15 Minuten plus. A5 Basel Richtung Karlsruhe, zwischen Dreieck Neuenburg und Hartheim-Heitersheim werden die Schutzplanken erneuert. Die rechte Spur ist gesperrt, deswegen es gibt 5 Kilometer Stau, dauert 20 Minuten länger. Weiter auf der A5 Richtung Karlsruhe zwischen Rastatt Nord und Karlsruhe Süd, Baustelle, 5 Kilometer stockend, Viertelstunde plus. A5 Karlsruhe Richtung Frankfurt zwischen Kreuz Heidelberg und Dossenheim, Baustelle, 3 Kilometer Stau, Viertelstunde mehr einplanen. A8 Karlsruhe Richtung Stuttgart. Zwischen Pforzheim Nord und Pforzheim Ost steht ein defekter LKW auf der rechten Spur, das Ganze im Tunnel. 6 Kilometer Stau, es dauert eine halbe Stunde länger. In der Gegenrichtung, also Richtung Karlsruhe, zwischen Pforzheim Süd und Pforzheim Nord, 5 Kilometer Stau, etwa 20 Minuten plus. A8 Karlsruhe Richtung Stuttgart. Zwischen Leonberg Ost und Stuttgart Möhringen 5 Kilometer Stau. 20 Minuten dauert's länger. A81 Stuttgart Richtung Singen zwischen Rottweil und Villingen-Schwenningen. Da dauert es an der Baustelle auch 20 Minuten länger. Es gibt 4 Kilometer Stau. Auf der B38 Reichelsheim Richtung Weinheim ist der Saukopftunnel wegen Tunnelwartungsarbeiten in beiden Richtungen bis morgen Abend ca. 18 Uhr gesperrt. Auf der Umleitungsstrecke weiterhin Stau zwischen Weinheim und Birkenau. Jetzt noch ganz aktuell, Vorsicht auf der A81, Heilbronn Richtung Würzburg. Zwischen Möckmühl und Osterburgen liegt ein Plastikteil auf der linken Spur. 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
6: In Horhausen 25 Grad, leicht bewölkt ist der Himmel. Paar Wölkchen über Radolfzell 25, Tübingen 26, Herdorf 25. Weitgehend Einigkeit. Wie geht's denn weiter mit dem Wetter? Stefan Bender.
7: In den nächsten Tagen strömt trockene Luft zu uns und Regen ist nicht dabei. Heute erwartet uns ein Gemisch aus Sonne und Wolken. Auf der Haardt werden 31 und in Frankenthal und Neustadt 34 Grad erreicht. Morgen und am Freitag wird es sogar mal ein kleines bisschen kühler mit Spitzenwerten so um die 28 Grad. Am Wetter ändert sich wenig. Es bleibt bei einer trockenen Mischung aus ein paar lockeren Wolkenfeldern und viel Sonnenschein. Und zum Wochenende wird das Ganze wieder heißer.
6: Danke, Stefan.
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6: Hallo, Ferienzeit im Südwesten. Ihre Urlaubsgeschichten haben uns heute schon Freude gemacht. Zum Piepen und zum Staunen, was einem alles so passieren kann, wenn man mal den Heimatort verlässt. Lassen wir uns gleich nochmal von einer Story unterhalten. Hier nach drei Hits.
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0: Viertel nach elf haben wir es. Hier ist SWR4, Vorsicht auf der A8. A831 Richtung Stuttgart, zwischen Kreuz Stuttgart und Stuttgart-Vaihingen. Bitte aufpassen, da liegt ein Metallteil auf der Fahrbahn. Allen unterwegs, gute und sichere Fahrt. SWR4 heute mit Ihren lustigen, kuriosen und zum Teil verrückten Urlaubsgeschichten. Erlebnissen, die wir nie vergessen. SWR4-Hörerin Karin Schumacher aus Friedrichshafen. Sie hatten eine witzige Begegnung mit einem Arbeitskollegen fernab vom Bodensee. Wo war das?
1: Ich war in Chicago bei meiner Brieffreundin und bin dann zurückgeflogen nach Zürich. Und die Swissair flog Chicago, Boston, Zürich. Und der gute Mann, der war auf Dienstreise und stieg dann in Boston ganz entspannt ein. Hat mich gesehen, schaut mich total erstaunt an, fragte mich, was machen Sie denn hier? Dann sage ich, bin von der Firma beauftragt, zu überprüfen, ob Sie auch die Reisezeit richtig abrechnen.
0: Das ist aber auch echt ein Spruch. Wie hat er denn reagiert?
1: Gestaunt, tief Luft geholt und ist weitergegangen. Ich habe dann eben schon klargestellt, dass ich jetzt auf Urlaub hier bin und dass das jetzt einfach die Überraschung war, ihm so eine Antwort geben zu können.
0: Echt köstlich. Das Gesicht hätte ich gern gesehen von dem Kollegen. Ihre Urlaubsgeschichten, Ihre lustigen Erlebnisse. Einfach anrufen, eine WhatsApp schicken oder eine Mail ins Studio.
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Versace Ballerina Girl. 11:23 Uhr, Vorsicht auf der A67 Darmstadt Richtung Mannheim zwischen Gernsheim und Lorsch. Bitte aufpassen, da ist eine ungesicherte Unfallstelle auf der rechten Spur.

0: Es ist 11.30 Uhr.
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2: Aus dem Studio Mannheim-Ludwigshafen mit Katrin Ehlich. Guten Tag. Es gibt weitere Details zu dem in Bad Dürkheim getöteten Mann. Die Rheinfähre Altrip rechnet nicht mit einem großen Ansturm wegen der Brückensperrung zwischen Ludwigshafen und Mannheim. Und das Wetter meist sonnig bei maximal 34 Grad. Der Mann, der am vergangenen Freitag in einem Mehrfamilienhaus in Bad Dürkheim getötet wurde, war Vater von 4 kleinen Kindern. Nach SWR-Informationen hat die Familie des 41-Jährigen im Internet einen Spendenaufruf veröffentlicht, um Geld für die Beerdigung und die Witwe zu sammeln. Paul Lüttke mit den Einzelheiten.
3: Der 41-jährige Mann hinterlässt seine Ehefrau und 4 Kinder im Alter von 3, 5, 7 und 11 Jahren. Über einen Spendenaufruf auf der Internetseite GoFundMe hat die Familie bislang 17.000 Euro gesammelt. Die Familie wohnt im Kreis Bad Kreuznach, der Mann kommt aber aus Bad Dürkheim. Am Freitagabend haben Zeugen ihn gegen 22.30 Uhr in einer Wohnung dort gefunden. Durch eine Schussverletzung im Oberkörper wurde er schwer verletzt. Die Polizei versuchte zunächst, den Mann wiederzubeleben, doch er verblutete. Ein Verdächtiger wurde am frühen Sonntagmorgen auf dem Techno-Festival Nature One festgenommen. Der Fall lässt viele Fragen offen. Ein Tatmotiv ist bislang nicht bekannt, die Tatwaffe noch nicht gefunden. Warum der getötete Mann in Bad Dürkheim war, ist unklar.
2: Die marode Kurt-Schumacher-Brücke, die die Städte Ludwigshafen und Mannheim verbindet, ist ab heute für 4 Jahre gesperrt. Das stellt auch die Wirtschaftsunternehmen in der Region vor Probleme, sagt IHK-Hauptgeschäftsführer Jürgen Vogel.
4: Wir haben nur die Möglichkeit, die bestehende Brücke, jetzt die Adenauer-Brücke, zu nutzen, sowie die in Frankenthal und Speyer. Andere Möglichkeiten sehen wir nicht. Wir haben früher mal über Seilbahnen nachgedacht, haben viele drüber gelacht. Wäre eine gute Möglichkeit, wenn wir sowas heute hätten. Hätten wir eine Rheinquerung bei Altrip, die wir vor vielen Jahren gefordert haben, wären wir auch schon einen Schritt weiter. Haben wir aber alles nicht. Jetzt müssen wir mit diesen Umständen klarkommen, die da sind. Und das ist sehr volatil.
2: Bei Altrip können die Verkehrsteilnehmer aber immerhin die Rheinfähre nutzen. Das neue größere Modell ist eine Niedrigwasserfähre, die auch zurzeit noch zwischen Altrip und Mannheim pendeln kann und Platz für bis zu 35 Autos hat. Die Betreiber der Fähre in Altrip rechnen aber nicht mit einem Passagierboom. Der Geschäftsführer sagte dem SWR, man gehe wegen der Brückensperrung zwar von einem leichten Zuwachs an Passagieren aus, aber nicht von einem Ansturm auf die Fähre wie 2019, als die Hochstraße Süd von einem Tag auf den anderen gesperrt wurde. In der Ludwigshafener Stadtbibliothek wird heute Nachmittag wieder gemeinsam gelesen. Shared Reading heißt die Idee. Eine Kurzgeschichte und ein Gedicht werden laut vorgelesen. Dazwischen ist Zeit zum Austausch. Die Veranstaltung beginnt um 17 Uhr.
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2: Heute scheint meist die Sonne bei 31 bis 34 Grad maximal. Zurzeit ist es 28 Grad in Annweiler und Bad Bergzabern, 29 Grad in Bad Dürkheim.
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0: 11.33 Uhr, Vorsicht auf der A5, Karlsruhe Richtung Basel. Zwischen Achern und Offenburg liegt ein Plastikteil auf der linken Spur. Vorsicht auf der A67, Darmstadt Richtung Mannheim. Zwischen Gernsheim und Lorsch, eine ungesicherte Unfallstelle auf der rechten Spur. A48, Koblenz Richtung Dernbach. Zwischen Koblenz Nord und Bendorf-Neuwied, 3 Kilometer Stau, bis zu 15 Minuten plus. A5, Basel Richtung Karlsruhe. Zwischen Dreieck Neuenburg und Hartheim-Heitersheim werden die Schutzplanken erneuert. Die rechte Spur ist gesperrt. Hier gibt's 5 Kilometer Stau, dauert 20 Minuten länger. Weiter Richtung Karlsruhe zwischen Rastatt Nord und Karlsruhe Süd. Baustelle 6 Kilometer stockend, Verzögerung 20 Minuten. A5, Karlsruhe Richtung Frankfurt. Zwischen Kreuz Heidelberg und Dossenheim. Baustelle 3 Kilometer Stau, Viertelstunde mehr einplanen. A6, Mannheim Richtung Heilbronn, zwischen Wiesloch-Rauenberg und Sinsheim Süd, Baustelle, 7 Kilometer stockender Verkehr, hier dauert es etwa 20 Minuten länger. A61, Speyer Richtung Koblenz, zwischen Kreuz Mutterstadt und Kreuz Frankenthal, wegen der Baustelle 4 Kilometer Stau, 20 Minuten Verzögerung. A8, Karlsruhe Richtung Stuttgart, zwischen Pforzheim Nord und Pforzheim Ost. Da ist die rechte Spur im Tunnel wieder frei, noch gibt's 4 Kilometer Stau auf der Strecke. In der Gegenrichtung, Stuttgart Richtung Karlsruhe, zwischen Pforzheim Süd und Pforzheim Nord, 5 Kilometer stockend, etwa 20 Minuten plus. A8, Karlsruhe Richtung Stuttgart, zwischen Leonberg Ost und Stuttgart-Möhringen, 5 Kilometer stockend. Auch hier etwa 20 Minuten Wartezeit. A81, Stuttgart Richtung Singen, zwischen Rottweil und Villingen-Schwenningen. Baustelle, 4 Kilometer Stau. 20 Minuten dauert's länger. Alle Verkehrsinfos jederzeit auf swr4.de. Gute Fahrt.
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Zion und The Wanderer hier im schönsten Musikmix in SWR 4. Lassen wir mal Bob Dylan an die Gitarre, zwischenzeitlich auch mal an die Mundharmonika und jetzt auf jeden Fall ans Mikrofon. Hier ist er mit seinem großen Hit Knocking on Heaven's Door.

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7: Um 12 Uhr mit Eva Zofko. Guten Tag. Eine Drohne hat den Betrieb am Flughafen Leipzig vorübergehend lahmgelegt. Der Landeselternbeirat aktualisiert seine Forderungen an Schulen beim Thema Hitzeschutz und das Wetter in Rheinland-Pfalz. Sonne und einige Wolken, meist trocken bei 27 bis 34 Grad. Am Flughafen Leipzig-Halle gab es in der Nacht zwei Zwischenfälle mit Drohnen. Zunächst wurde eine Drohne in der Nähe des Flughafens gesichtet. Der Betrieb wurde daraufhin aus Sicherheitsgründen eingestellt. Aus Leipzig berichtet unser Reporter Marc Weirich.
8: Eine Passagiermaschine ist nach Nürnberg umgeleitet worden, Frachtmaschinen nach Hannover. Eine der Frachtmaschinen sei in der Luft in Höhe des Flughafens mit einem Objekt zusammengestoßen, mutmaßlich mit einer Drohne, sei aber später sicher in Hannover gelandet. Das hat die Bundesstelle für Flugunfalluntersuchungen dem MDR bestätigt. Auf dem Vorfeld der südlichen Start- und Landebahn am Flughafen Leipzig-Halle wurde dann eine Drohne gefunden. An ihr soll Sprengstoff angebracht gewesen sein, auch ein Zünder, sagen Ermittler. Besonders brisant, dort am Flughafen parken einige ukrainische Antonov-Frachtmaschinen und genau dort ist das passiert.
7: Wer hinter den Drohnenvorfällen steckt, ist noch nicht klar. Bei einer anderen Reihe von Vorfällen gehen deutsche Sicherheitsbehörden aber davon aus, dass Russland dahinter steckt. Sie warnen vor russischer Einflussnahme auf die kommenden Landtagswahlen. Es geht um Videos, mit denen online Falschinformationen verbreitet und deutsche Politiker diffamiert werden. Aus Berlin berichtet Markus Sambale.
9: In den Videos wird zum Beispiel fälschlicherweise behauptet, örtliche Politiker hätten Geld veruntreut oder Sexualstraftaten begangen. Einige Postings enthalten Aufrufe zum Wahlboykott. Um den Fake-Videos Glaubwürdigkeit zu verleihen, sind sie mit Logos bekannter Medien versehen. Betroffen sind alle Parteien außer der AfD und dem BSW.
7: Bei der Schwimm-EM hat Florian Wellbrock die Goldmedaille im Freiwasserrennen über 5 Kilometer gewonnen. Zweiter wurde David Bethlehem aus Ungarn vor dem Italiener Gregorio Paltrinieri. Gestern hatte Wellbrock in Paris bereits Gold über 10 Kilometer geholt. Zu den Nachrichten aus Rheinland-Pfalz. Der Landeselternbeirat Rheinland-Pfalz fordert eine landesweit einheitliche Hitzeschutzrichtlinie für Schulen. Landeselternsprecher Scholz hat erklärt, dass an vielen Schulen Unsicherheit darüber herrsche, welche Maßnahmen Schulleitungen bei großer Hitze einleiten dürfen. Hier müsse es klare Vorgaben geben. Langfristig müssten Schulgebäude außerdem besser vor Hitze geschützt werden, so der Landeselternbeirat. Momentan entscheidet jede Schule selbst über ihr Vorgehen bei extremer Hitze. In Sinzig im Kreis Ahrweiler ist ein Kunstwerk zum Gedenken an die Flutkatastrophe im Ahrtal doch nicht gestohlen worden. Die Polizei ist zunächst von einem Diebstahl ausgegangen. SWR-Reporter Fabian Janssen hat die Einzelheiten.
10: Die Skulptur der Künstlerin Martine Seibert, die hing in Sinzig an der A-Mündung an der Fußgänger- und Fahrradbrücke und sie zeigte so eine wolkenähnliche Landschaft aus rötlich gefärbtem Draht. Und Ende Juli war das Kunstwerk von ihr dann plötzlich verschwunden. Daraufhin hat die Künstlerin Anzeige erstattet und die Polizei ging dann erstmal von einem Diebstahl aus und suchte auch öffentlich nach Zeugen. Jetzt hat sie aber mitgeteilt, es war keine Straftat, sondern eine Verkehrssicherungsmaßnahme der Stadtverwaltung Sinzig. Die Stadt hat die Skulptur also selbst abgenommen. Angebracht worden war das Kunstwerk damals anlässlich des 3. Jahrestages der Flutkatastrophe.
7: Nach einer Geldautomatensprengung in Nordrhein-Westfalen sucht die Polizei auch in Rheinland-Pfalz nach den Tätern. Mindestens 2 Männer sollen laut Polizei in der Nacht einen Geldautomaten in Nordrhein-Westfalen gesprengt haben. Anschließend sollen sie in einem Auto geflüchtet sein. 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
11: 4:54 A48 Koblenz Richtung Dernbach. Zwischen Koblenz Nord und Bendorf Neuwied 3 Kilometer Stau bis zu 15 Minuten plus. A5 Basel Richtung Karlsruhe. Zwischen Dreieck Neuenburg und Hartheim-Heitersheim werden die Schutzplanken erneuert. Die rechte Spur ist gesperrt. 5 Kilometer Stau, Verzögerung 20 Minuten. Weiter Richtung Karlsruhe. Zwischen Rastatt Nord und Karlsruhe Süd Baustelle. Hier 7 Kilometer stockend, 20 Minuten plus. A5, Karlsruhe Richtung Frankfurt. Zwischen Kreuz Heidelberg und Dossenheim, Baustelle. 3 Kilometer Stau, Viertelstunde Verzögerung. A6, Mannheim Richtung Heilbronn. Zwischen Wiesloch-Rauenberg und Sinsheim Süd, Baustelle. 8 Kilometer stockend. Es dauert hier bis zu 20 Minuten länger. A61, Speyer Richtung Koblenz. Zwischen Kreuz Mutterstadt und Kreuz Frankenthal, Baustelle. 5 Kilometer stockend. Verzögerung bis zu einer Viertelstunde. A7, Würzburg Richtung Ulm. Zwischen Dinkelsbühl-Fichtenau und Ellwangen wegen der Baustelle 5 Kilometer Stau, etwa 20 Minuten plus. A81, Stuttgart Richtung Singen. Zwischen Rottweil und Villingen-Schwenningen, Baustelle 4 Kilometer Stau, hier mit 20 Minuten rechnen. Alle Verkehrsinfos gibt's jederzeit auf swr4.de. Gute und sichere Fahrt.
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11: Sonne und Wolken im Südwesten, in Saarburg bei 28 Grad, Tuttlingen 26, Schwäbisch Hall 28, in Boppard sind es schon 30 Grad. Die Aussichten von Stefan Bender.
12: In den nächsten Tagen strömt trockene Luft zu uns und Regen ist nicht dabei. Heute erwartet uns ein Gemisch aus Sonne und Wolken. Auf der Haardt werden 31 und in Frankenthal und Neustadt 34 Grad erreicht. Morgen und am Freitag wird es sogar mal ein kleines bisschen kühler mit Spitzenwerten so um die 28 Grad. Am Wetter ändert sich wenig. Es bleibt bei einer trockenen Mischung aus ein paar lockeren Wolkenfeldern und viel Sonnenschein. Und zum Wochenende wird das Ganze wieder heißer.
11: Danke, Stefan.
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11: Schönen guten Tag. Zu wenig Regen fällt in diesem Sommer. Damit es nicht am Ende noch knapp wird mit dem Trinkwasser, können wir alle, und sei es nur ein bisschen, mithelfen, Wasser zu sparen. Tipps gleich nach 3 Hits.
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0: Sie hören SWR 4 am Mittwoch. Jo, dieser Sommer ist heiß und trocken. Niedrigwasser in Seen und Flüssen und wir alle sind mehr denn je zum Wassersparen aufgerufen. Sabine Stöhr aus unserer Verbraucherredaktion. Den meisten ist natürlich klar, dass wir Geschirrspüler und Waschmaschine nicht halb voll laufen lassen, um Wasser zu sparen. Welche Tipps hast du denn noch für zu Hause?
1: Im Garten sollte möglichst morgens gegossen werden, weil es dann kühler ist und damit weniger Wasser verdunstet. Wer kann, sammelt schon übers Jahr Regenwasser und wässert dann damit. Und auch in der Küche geht was. Das Wasser vom Gemüsewaschen lässt sich auffangen und auch zum Gießen verwenden. Und SWR-Gartenexpertin Heike Bomgarten weist darauf hin, dass viele Pflanzen sogar leichtes Spülwasser vertragen, sofern es mildes Mittel enthält. Und dass wir keinen Pool mehr füllen, kein Auto mehr waschen sollen, das haben die meisten wohl schon gehört.
0: Ja, das ist klar. Was ist denn mit den kleinen Wasserspartricks vielleicht fürs Badezimmer?
1: Na, hier kann man als allererstes ans Baden ran. Das Umweltbundesamt und die Verbraucherzentralen empfehlen, stattdessen lieber zu duschen. Das spart viele Liter Wasser. Und je kürzer, desto besser. Und beim Einseifen einfach mal ausschalten. Oder das Duschen je nach Situation auch mal durch den Waschlappen am Waschbecken ersetzen. Wer aber nicht drauf verzichten will, kann einen wassersparenden Duschkopf nutzen. Das kann bis zur Hälfte der üblichen Wassermenge einsparen, sagt die Verbraucherzentrale Nordrhein-Westfalen.
0: Danke, Sabine. Sind jetzt nicht so die ganz großen Überraschungen, aber wir stellen mal wieder fest, Wassersparen ist ganz easy. Einfach beim Einseifen den Wasserhahn oder die Dusche mal kurz ausmachen. Hilft, stört nicht und ergibt Sinn. Infos in SWR 4 am Mittwoch.

0: Minuten vor halb eins. 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Vorsicht auf der A3 Frankfurt Richtung Köln. Zwischen Mönchhof-Dreieck und Raunheim bitte aufpassen. Da liegt ein Reifen auf der linken Spur.
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0: Die Zeit, 12.30 Uhr.
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2: Aus dem Studio Mannheim-Ludwigshafen mit Irmgard Reisinger. Guten Tag. Getöteter Familienvater in Bad Dürkheim. Spendenaufruf für Hinterbliebene. Nach Brand in Lambrecht. Einwohnern wird geholfen. Das Wetter weiter sonnig bis 34 Grad. Der Mann, der am vergangenen Freitag in einem Mehrfamilienhaus in Bad Dürkheim getötet wurde, war Vater von 4 kleinen Kindern. Nach SWR-Informationen hat die Familie des 41-Jährigen im Internet einen Spendenaufruf veröffentlicht, um Geld für die Beerdigung und die Witwe zu sammeln. Paul Lüttke mit den Einzelheiten.
3: Der 41-jährige Mann hinterlässt seine Ehefrau und 4 Kinder im Alter von 3, 5, 7 und 11 Jahren. Über einen Spendenaufruf auf der Internetseite GoFundMe hat die Familie bislang 17.000 Euro gesammelt. Die Familie wohnt im Kreis Bad Kreuznach, der Mann kommt aber aus Bad Dürkheim. Am Freitagabend haben Zeugen ihn gegen 22.30 Uhr in einer Wohnung dort gefunden. Durch eine Schussverletzung im Oberkörper wurde er schwer verletzt. Die Polizei versuchte zunächst, den Mann wiederzubeleben, doch er verblutete. Ein Verdächtiger wurde am frühen Sonntagmorgen auf dem Techno-Festival Nature One festgenommen. Der Fall lässt viele Fragen offen. Ein Tatmotiv ist bislang nicht bekannt, die Tatwaffe noch nicht gefunden. Warum der getötete Mann in Bad Dürkheim war, ist unklar.
2: Der Brand gestern Abend in Lambrecht hat Folgen für die Bewohner der 5 Häuser. Etwa 30 Betroffene können nicht in die Häuser zurück. 23 wurden von der Ordnungsbehörde in Wohnungen der Verbandsgemeinde und der Stadt untergebracht. Die betroffenen Einwohner bekamen Lebensmittel und Hygieneartikel. Ab heute Mittag erhalten sie in der Kleiderkammer in Lambrecht kostenlos Kleidung. 2 Autofahrer sind gestern Abend im Kreis Bad Dürkheim zwischen Hasloch und Meckenheim frontal zusammengestoßen. Beide Fahrer kamen verletzt ins Krankenhaus. Ein Rettungshubschrauber war im Einsatz. Laut Polizei war der Unfallverursacher aus bisher ungeklärter Ursache auf die Gegenfahrbahn geraten. Der 23-Jährige muss sich nun wegen fahrlässiger Körperverletzung verantworten. Der Sachschaden wird auf etwa 30.000 Euro geschätzt. Die Polizei hat gestern im Zusammenhang mit der aktuellen europaweiten Geschwindigkeitskontrollwoche im Kreis Germersheim zahlreiche Raser erwischt. Die Bilanz: knapp 200 Fahrzeuge wurden auf der Straße von Kandel nach Rheinzabern gemessen. Davon waren fast 40 zu schnell unterwegs.
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2: Heute Nachmittag ist es sonnig mit Quellwolken, Höchstwerte bis 34 Grad in der Rheinebene. Aktuell sind es 29 Grad in Annweiler, 31 in Schifferstadt und Ludwigshafen.
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0: 12.33 Uhr, Vorsicht auf der A3 Frankfurt Richtung Köln. Zwischen Mönchhof-Dreieck und Rauenheim liegt ein Reifen auf der linken Spur. A48 Koblenz Richtung Dernbach, zwischen Koblenz Nord und Bendorf Neuwied, Baustelle, 3 Kilometer Stau, Verzögerung eine Viertelstunde. A5 Basel Richtung Karlsruhe, zwischen Dreieck Neuenburg und Hartheim-Heitersheim, da werden die Schutzplanken erneuert. Die rechte Spur ist gesperrt, 5 Kilometer Stau gibt's dort, etwa 20 Minuten plus. Und weiter Richtung Karlsruhe zwischen Rastatt Nord und Karlsruhe Süd, Baustelle 7 Kilometer stockend, hier eine Viertelstunde mehr einplanen. A5 Karlsruhe Richtung Frankfurt. Zwischen Kreuz Heidelberg und Dossenheim Baustelle 3 Kilometer Stau, Viertelstunde Verzögerung. A6 Mannheim Richtung Heilbronn zwischen Wiesloch-Rauenberg und Sinsheim Süd Baustelle 8 Kilometer stockend, es dauert bis zu 20 Minuten länger. In der Gegenrichtung Heilbronn Richtung Mannheim zwischen Sinsheim, Steinsfurt und Sinsheim ein Unfall auf der mittleren Spur. 4 Kilometer Stau, auch hier 20 Minuten plus. A7, Füssen Richtung Ulm, zwischen Altenstadt und Dreieck Hittistetten, immer wieder stockender Verkehr, deswegen etwa 20 Minuten mehr einplanen. A7, Würzburg Richtung Ulm, zwischen Dinkelsbühl-Fichtenau und Ellwangen, Baustelle 5 Kilometer Stau, etwa 20 Minuten plus. A81, Stuttgart Richtung Singen, zwischen Rottweil und Villingen-Schwenningen wegen der Baustelle 5 Kilometer Stau, da dauert es eine halbe Stunde länger. Alle Verkehrsinfos zum Nachlesen und Strecke planen jederzeit auf swr4.de. Gute Fahrt.
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0: Ich grüße Sie. Eben hatten wir es vom Wassersparen. Nur bei einem sollten Sie absolut großzügig mit Wasser sein. nämlich bei sich selbst, wenn es ums Trinken geht. Faustformel: bei Hitze 2 bis 3 Liter trinken am Tag, am besten alle 1 bis 2 Stunden ein kleines Glas, so 0,2 oder so. Nicht warten, bis der Durst kommt. Ja, wissen wir alles, müssen wir nur dran denken. Hier Ihre freundliche Erinnerung.
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1: Tom Jones und Help Yourself. Wir haben 12.44 Uhr. Ausreichend trinken bei dieser Hitze, das ist so wichtig für die Gesundheit. Stefan Bender, wie gut kriegst du denn das mit dem Wassertrinken hin?
2: Ist überhaupt kein Problem. Also ich habe, glaube ich, bis jetzt schon 2 Liter getrunken für heute. Und also 3 Liter trinke ich eigentlich fast täglich.
1: Echt? Wie schaffst du das? Stellst du dir einen Wecker oder?
2: Nö, das ist bei mir so ein Bedürfnis. Ich habe einfach Durst.
1: Ich vergesse das immer.
2: Ja?
1: Ja, also ich muss mich da echt selber in den Arm kneifen, dass ich dran denke, jetzt nochmal wieder Glas Wasser
2: trinken. Okay, dann trink gleich mal.
1: Ja, Trinktemperatur. Wie heiß wird's denn heute eigentlich?
2: Also es geht rauf bis 34 Grad, zum Beispiel in der Kurpfalz, an der Weinstraße und auch in der Ortenau und am Kaiserstuhl. Und im Moment sind wir schon in Mainz oder Hockenheim bei 31. Also du merkst schon, es wird sehr heiß und es ist noch hier und da ein bisschen schwül. Es gibt sogar aktuell Schauer und Gewitter. Und zwar so zwischen Herrenberg und Sindelfingen. Und die ziehen auch noch ein bisschen weiter ostwärts, nordostwärts. Also es kann gut sein, dass es auch gleich in Stuttgart noch ein bisschen regnet.
1: Gibt es noch mal so heftige Gewitter?
2: Es ist durchaus möglich am Nachmittag. Und zwar vor allem auf der Alp ist das möglich. Die Ostalp ist gewittergefährdet, sage ich mal. Und südlich der Donau, Oberschwaben, Allgäu, Bodensee. Auch da kann es noch mal heftig krachen.
1: Die Nacht soll richtig erfrischend werden. Habe ich so ein paar Zahlen gesehen, die ich richtig erfreulich fand.
2: Das kommt darauf an, wo du unterwegs bist. Dann empfehle ich den Ausflug in die Schneifeln, nicht nur der Temperaturen wegen, sondern generell, also in Bleialf und Prüm. Morgen früh gerade mal so 12 Grad, aber noch zweistellig. Am Oberrhein allerdings und auch am Neckar, da gibt es immer noch Werte um die 19 oder gar 20 Grad.
1: Ja, okay. Und das Sommerwetter geht weiter?
2: Ja, morgen 22 bis 30, also gegenüber heute schon ein bisschen kühler. Aber es ist immer noch sommerlich, das Ganze. Sonne, Wolken gemischt, im Allgäu noch ein Gewitter, ansonsten trocken.
1: Tja, kühler, 30 Grad.
2: Ja.
1: Vielen Dank, Stefan Bender im SWR4-Wetterstudio. Hier ist SWR4 am Mittwoch. I hear you knocking, Dave Edmonds.

Musik aus Belgien. Da reibt man sich die Ohren. Aber ja, das sind Vaya con Dios. What a woman. Hier am Mittwoch in SWR.

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9: Um 13 Uhr mit Eva Zofko. Guten Tag. Der Flughafen Leipzig meldet einen Zwischenfall mit einer sprengstofffähigen Drohne. In Rheinland-Pfalz beantragen immer weniger Menschen BAföG. Und das Wetter im Land örtlich wolkig, aber trocken, bis 34 Grad. Am Flughafen Leipzig-Halle hat die Polizei eine Drohne mit Sprengstoff entdeckt. Erste Untersuchungen der Polizei haben ergeben, dass der Sprengsatz funktionsfähig war. Er wurde gestern Nacht in der Nähe eines ukrainischen Flugzeugs gefunden. Zu den Einzelheiten ARD-Terrorismus-Experte Holger Schmidt.
10: Völlig offen ist aber noch, wozu die Drohne hätte genutzt werden sollen und warum es, falls es sich um einen Anschlagsversuch gehandelt haben sollte, nicht geklappt hat. Für deutsche Sicherheitsbehörden sind verdächtige Drohnensichtungen an und über Flughäfen schon seit Monaten ein immer wiederkehrendes Phänomen. Und es steht schon länger die Befürchtung im Raum, dass unbemannte Flugkörper nicht nur zur Spionage, sondern auch für Anschläge verwendet werden könnten. Ein realer Sprengsatz wäre allerdings der erste öffentlich bekannte Fall in Deutschland. Wer hinter dem konkreten Vorfall steckt, ist zurzeit unklar, wie in den meisten anderen Fällen in der Vergangenheit auch.
9: Die Führung des Fußball-Weltverbandes trifft sich heute in Marokko. Das berichten mehrere Medien. FIFA-Präsident Infantino will mit seinen Mitarbeitern das weitere Vorgehen besprechen. Mehrere Mitgliedsverbände haben seinen Rücktritt verlangt, nachdem er einen Teil der FIFA an Investoren verkaufen wollte. Widerstand kommt unter anderem aus Europa und Nordamerika. Verbände aus Afrika und Asien unterstützen ihn dagegen. In der Schweiz wird der Gotthard-Straßentunnel ab Montag bis zum 27. August für insgesamt 12 Nächte gesperrt. Und das immer von 23 bis 5 Uhr, aber nur montags bis donnerstags. Das hat das Bundesamt für Straßen mitgeteilt. Im Tunnel sollen Sicherungsarbeiten stattfinden. Wer in den betroffenen Zeiten anreise, müsse über den Pass fahren. Jetzt zu den Nachrichten aus Rheinland-Pfalz. In Rheinland-Pfalz ist die Zahl der BAföG-Empfänger weiter gesunken. Nach Angaben des Statistischen Landesamts haben im vergangenen Jahr rund 22.400 Schüler und Studenten BAföG bekommen. Iris Mack hat die Einzelheiten.
11: Das ist ein Rückgang von 6% gegenüber 2024. Nach einer Erhöhung der Fördersätze wurden im Schnitt 654 Euro BAföG pro Monat ausgezahlt. Als mögliche Gründe für den Rückgang der Empfänger nennt das Statistische Landesamt unter anderem den hohen bürokratischen Aufwand, zu niedrige Elternfreibeträge sowie die Sorge vor einer Verschuldung.
9: Industrie und Landwirte machen sich Sorgen wegen der niedrigen Wasserstände in vielen Flüssen. Schiffe können deutlich weniger Ladung an Bord nehmen als sonst, zum Beispiel auf dem Rhein. Das Institut der deutschen Wirtschaft befürchtet deshalb höhere Preise und auch Probleme in den Lieferketten. Möglicherweise auch für Benzin und Diesel. 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
12: Der Münchner Chiphersteller Infineon hat im abgelaufenen Quartal einen Rekordumsatz von fast 4,2 Milliarden Euro erzielt. Allerdings sind dabei die Gewinne hinter den Erwartungen der Anleger zurückgeblieben. Deshalb ist die Infineon-Aktie Aktie heute mit Abstand Schlusslicht im DAX. Hauptgrund für den Rekordumsatz bei Infineon war nach Angaben des Unternehmens auch ein Nachfrageschub aus China. Dort habe es Engpässe bei bestimmten Halbleitern gegeben. Die seien dann bei Infineon gekauft worden. Der DAX steht am Mittag leicht im Plus bei 26.111 Punkten. Die Gewinner Fresenius plus 5,8%, Bayer plus 4,2%. Die Verlierer Infineon minus 4,2%, Continental minus 2,6%. Ein Euro wird mit etwas mehr als einem Dollar 15 gehandelt.
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12: 4 Minuten nach 1 haben wir es. Vorsicht auf der A3 Würzburg Richtung Frankfurt. Zwischen Wertheim-Lengfurt und Marktheidenfeld liegt ein toter Fuchs. Die rechte Spur ist blockiert. Vorsicht auf der A6, Heilbronn Richtung Mannheim, zwischen Sinsheim Süd und Raststätte-Kraichgau Nord, eine ungesicherte Unfallstelle auf der mittleren Spur. Vorsicht auf der B31, Höllsteig, Donau-Eschingen Richtung Freiburg. Zwischen dem Abzweig nach Birklehof und Breitnau-Höllsteig steht ein defekter Pkw auf der rechten Spur. Vorsicht im Ortenau-Kreis. Auf der L87 zwischen Kappel-Rodeck und Ottenhöfen im Schwarzwald liegen Metallteile auf der Fahrbahn. Vorsicht auf der A5, Frankfurt Richtung Kassel. Am Westkreuz Frankfurt auf der Überleitung zur A648 Richtung Eschborn eine ungesicherte Unfallstelle mit einem LKW. Zur Übersicht A48 Koblenz Richtung Dernbach, zwischen Koblenz Nord und Bendorf Neuwied, Baustelle, 3 Kilometer Stau, 25 Minuten Verzögerung. A5 Basel Richtung Karlsruhe, zwischen Dreieck Neuenburg und Hartheim-Heitersheim, da werden die Schutzplanken erneuert, die rechte Spur ist gesperrt, 5 Kilometer Stau, fast eine halbe Stunde plus. Weiter Richtung Karlsruhe, zwischen Rastatt Nord und Karlsruhe Süd, Baustelle, 5 Kilometer Stocken, 15 Minuten Wartezeit. A5, Karlsruhe Richtung Frankfurt, zwischen Kreuz Heidelberg und Dossenheim, Baustelle 3 Kilometer Stau, Viertelstunde plus. A6, Mannheim Richtung Heilbronn, zwischen Wiesloch-Rauenberg und Sinsheim Süd, Baustelle 6 Kilometer stockend, es dauert hier 15 Minuten länger. In der Gegenrichtung Heilbronn Richtung Mannheim, zwischen Bad Rappenau und Sinsheim, ein Unfall auf der mittleren Spur, 8 Kilometer Stau, 40 Minuten plus. A7, Füssen Richtung Ulm, zwischen Altenstadt und Dreieck Hittistetten, immer wieder stockender Verkehr, Verzögerung 25 Minuten. A7, Würzburg Richtung Ulm, zwischen Dinkelsbühl-Fichtenau und Ellwangen, Baustelle, 5 Kilometer Stau, rund 20 Minuten plus. A8, München Richtung Karlsruhe, zwischen Esslingen und Kreuz Stuttgart, 6 Kilometer streckenweise stockend, Viertelstunde mehr einplanen. A81, Stuttgart Richtung Singen, zwischen Rottweil und Villingen-Schwenningen, wegen der Baustelle 5 Kilometer Stau, 20 Minuten mehr einplanen. A81, Singen Richtung Stuttgart, zwischen Rottenburg und Gärtringen, 5 Kilometer Stau. Hier dauert es 25 Minuten länger. Ui, war eine Menge Holz. 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
12: Wie sieht's aus? Sonnig in Ludwigshafen, 31 Grad. Ein paar Wölkchen im Backnang, 29. Laubheim, 28. Betzdorf an der Sieg, auch 28. Die Aussichten von Stefan Bender.
13: In den nächsten Tagen strömt trockene Luft zu uns und Regen ist nicht dabei. Heute erwartet uns ein Gemisch aus Sonne und Wolken. Auf der Haardt werden 31 und in Frankenthal und Neustadt 34 Grad erreicht. Morgen und am Freitag wird es sogar mal ein kleines bisschen kühler mit Spitzenwerten so um die 28 Grad. Am Wetter ändert sich wenig. Es bleibt bei einer trockenen Mischung aus ein paar lockeren Wolkenfeldern und viel Sonnenschein. Und zum Wochenende wird das Ganze wieder heißer.
12: Danke, Stefan.
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12: 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Gleich wird hier wieder ein Mensch glücklich gemacht nach 3 Hits.
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0: Force with No Name. America hier in SWR 4. Vorsicht bitte auf der A6 Mannheim Richtung Heilbronn. Zwischen dem Firnheimer Kreuz und dem Kreuz Mannheim liegt ein Handtuch am Mittelstreifen.
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0: 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SWR 4-Hörerin Conny Behrens aus Ditscheid möchte gerne dabei sein. Und Conny ist auch ans Telefon gegangen, als ich ihre Nummer gewählt habe.
2: Hallo Frau Kronau, das freut mich. Dann weiß ich doch schon, warum Sie anrufen.
0: Sie wissen, warum ich anrufe. Haben Sie etwa Radio gehört und wissen, dass ich anrufe, wenn es Karten zu gewinnen gibt?
2: Ja, das habe ich mir gedacht.
0: Sie haben sich über den SWR 4 WhatsApp-Kanal angemeldet. Sie möchten zu Nick Kershaw und ich kann sagen, herzlichen Glückwunsch, Sie gehen zu Nick Kershaw.
2: Super, ich freue mich riesig. Wir werden auch dann da übernachten und wir werden dann ein tolles Wochenende bei dem Festival in Wörth verbringen. Ich freue mich riesig.
0: Da haben Sie ja schon alles geplant. Das ist ja super. Der Nick Kershaw ist ja am Sonntag. Und wann reisen Sie an?
2: Wir würden Freitag anreisen. Oder vielleicht auch Samstag. Ich habe ja noch gar nichts geplant jetzt. Ich habe da, wenn wir die Karten gewinnen, dann kann ich das ja immer noch planen.
0: Wissen Sie noch, wann Sie Nick Kershaw zum ersten Mal gehört haben?
2: Ach, das war in meiner Jugend irgendwann. Auch Tanzschule und was da alles war. Und so die ersten Zeit in der Disco vielleicht, sowas. Ne?
0: Sie haben uns auch wissen lassen, dass Sie da noch mal Ihren Geburtstag feiern wollen. Feiern Sie dann danach?
2: Ja, so ein bisschen mit meinem Mann. Wir haben zwar schon ein bisschen gefeiert, aber das ist ja doch noch mal ein Anlass, ne? Den 70. noch mal zu begehen. Ja, vielleicht klappt ja auch noch, dass wir noch Karten kaufen können für Johnny Logan. Das wäre natürlich der absolute Hammer. Ich freue mich riesig. Vielen Dank, Frau Kronau.
0: SWR4-Hörerin und jetzt auch Gewinnerin Conny Behrens kostet das SWR4-Festival komplett aus. Sie kommt für 3 Tage nach Wörth am Rhein. Wenn Sie auch Lust haben, spielen Sie auch mit. Auch Sie haben die Chance, Karten zu gewinnen.
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0: Linse de Paul und Mike Moran und Rockbottom hier in SWR 4, 13.25 Uhr haben wir es. Vorsicht bitte auf der A6 Mannheim Richtung Heilbronn. Zwischen dem Firnheimer Kreuz und dem Kreuz Mannheim liegt ein Handtuch am Mittelstreifen. Guten
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0: Es ist 13.30 Uhr.
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2: Aus dem Studio Mannheim-Ludwigshafen mit Irmgard Reisinger. Guten Tag. Autofahrer nach tödlichem Verkehrsunfall zu Geldstrafe verurteilt. Wohnungsbrand in Ludwigshafen mit einem Verletzten. Das Wetter sonnig bis 34 Grad am Rhein. Ein Mann, der vor einem Jahr in der Südpfalz einen schweren Verkehrsunfall mit 2 Toten auf der A65 verursacht hat, muss eine Geldstrafe von rund 10.000 Euro zahlen. Die Richterin am Amtsgericht in Kandel verurteilte ihn wegen fahrlässiger Tötung und fahrlässiger Körperverletzung. Ulrike Brandt mit mehr Infos.
3: Die Richterin am Amtsgericht in Kandel sagte, der Unfall sei ein einmaliges Fehlverhalten gewesen. Etwas, das jederzeit jedem von uns auf der Straße passieren könnte. Eine Geldstrafe ist laut Richterin aus mehreren Gründen angemessen. Der Mann aus Bayern ist nicht vorbestraft. Bei dem Unfall hatte er weder Drogen noch Alkohol im Blut und er hatte sich mehrmals bei den Hinterbliebenen entschuldigt. Der Mann muss 120 Tagessätze zu je 90 Euro zahlen. Er war vor einem Jahr auf der A65 bei Rohrbach in der Südpfalz mit 120 km/h in ein Stauende gerast, vermutlich abgelenkt durch ein Telefonat. 2 Männer starben, eine Frau wurde leicht verletzt.
2: In einem Mehrfamilienhaus im Ludwigshafener Stadtteil Süd ist heute Mittag in einer Wohnung ein Feuer ausgebrochen. Nach Angaben der Polizei entwickelte sich viel Rauch. Eine Person sei leicht verletzt worden. Die Feuerwehr habe den Brand inzwischen gelöscht. Weitere Einzelheiten sind noch nicht bekannt. Der Brand gestern Abend in Lambrecht hat Folgen für die Bewohner der 5 Häuser. Etwa 30 Betroffene können nicht in ihre Häuser zurück. 23 wurden von der Ordnungsbehörde in Wohnungen der Verbandsgemeinde und der Stadt untergebracht. Die betroffenen Einwohner bekamen Lebensmittel und Hygieneartikel. Ab heute Mittag erhalten sie in der Kleiderkammer in Lambrecht kostenlos Kleidung. Die Polizei hat gestern im Zusammenhang mit der aktuellen europaweiten Geschwindigkeitskontrollwoche im Kreis Germersheim zahlreiche Raser erwischt. Die Bilanz, knapp 200 Fahrzeuge wurden auf der Straße von Kandel nach Rheinzabern gemessen. Davon waren fast 40 zu schnell unterwegs.
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2: Heute Nachmittag ist es sonnig mit Quellwolken, Höchstwerte bis 34 Grad in der Rheinebene. Aktuell sind es 31 Grad in Bad Bergzabern, 32 in Speyer. In der kommenden Nacht ist es klar bei Tiefstwerten zwischen 19 und 16 Grad. Und die Aussichten in den nächsten Tagen: bleibt es sommerlich mit Sonnenschein und nicht ganz so heiß. Am Samstag dann aber wieder über 30 Grad.
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0: 13.33 Uhr, Vorsicht auf der A7, Ulm Richtung Füssen, zwischen Dreieck-Kittigstetten und Föhringen liegt ein Metallteil. A48, Koblenz Richtung Dernbach. Zwischen Koblenz Nord und Bendorf Neuwied, Baustelle, 2 Kilometer Stau, Verzögerung bis zu einer Viertelstunde. A5, Basel Richtung Karlsruhe, zwischen Dreieck Neuenburg und Hartheim-Heitersheim, werden die Schutzplanken erneuert, die rechte Spur ist gesperrt dafür. 5 Kilometer Stau, knappe halbe Stunde dauert's länger. Dann weiter zwischen Rastatt Nord und Karlsruhe Süd, auch nochmal Baustelle, 6 Kilometer stockend, eine weitere Viertelstunde kommt da oben drauf. A5, Karlsruhe Richtung Frankfurt, zwischen Kreuz Heidelberg und Dossenheim, Baustelle 3 Kilometer, Verzögerung eine Viertelstunde. A6, Mannheim Richtung Heilbronn, zwischen Wiesloch-Rauenberg und Sinsheim Süd, wegen einer Baustelle 3 Kilometer stockend. Und in der Gegenrichtung, Heilbronn Richtung Mannheim, zwischen Bad Rappenau und Sinsheim, 7 Kilometer Stau. Die Unfallstelle ist da geräumt, aber zurzeit dauert es noch etwa eine halbe Stunde länger. A7, Füssen Richtung Ulm, zwischen Altenstadt und Dreieck Hittistetten, streckenweise stockend, Verzögerung etwa eine Viertelstunde auf der Strecke. A7, Würzburg Richtung Ulm, zwischen Dinkelsbühl-Fichtenau und Ellwangen, 3 Kilometer stockend. A8, München Richtung Karlsruhe, zwischen Esslingen und Kreuz Stuttgart, 10 Kilometer streckenweise stockender Verkehr, Verzögerung etwa 20 Minuten. A81 Singen Richtung Stuttgart zwischen Rottenburg und Gärtringen 7 Kilometer Stau, hier 25 Minuten mehr einplanen. A81 Heilbronn Richtung Stuttgart zwischen Ilsfeld und Mundelsheim, Unfallaufnahme auf dem Standstreifen, deswegen zurzeit 2 Kilometer Stau. A81 Stuttgart Richtung Singen zwischen Rottweil und Villingen-Schwenningen, Baustelle, 5 Kilometer Stau, Verzögerung 20 Minuten. 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
0: Hallo, kurz nach 13:30 haben wir's. Sie wünschen sich Anregungen für ein leckeres Essen heute Abend? Kein Problem, gleich gibt's neues Rezept von unserem SWR4-Koch Jörg Ilshöfer. Und Sie haben noch Zeit, die Zutaten einzukaufen und sich heute Abend richtig zu verwöhnen mit Geflügel-Curry mit Gemüse. Klingt gut, sag ich doch.
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1: Ob jetzt im Wok oder in der Pfanne, so ein Curry ist schnell gemacht und schmeckt immer. Vielleicht schon heute Abend. SWR 4 Koch Jörg Ilzhöfer zaubert aus buntem Gemüse und gelbem Curry eine thailändisches Geflügelcurry mit Gemüse. Das sieht mega aus und schmeckt klasse.
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2: Eine etwas größere, gerne auch höhere Pfanne auf den Herd stellen und erhitzen. Da hinein und etwas Butterschmalz oder auch Ghee genannt, G-H-E-E geschrieben, geklärte Butter. In das heiße Butterschmalz kommt nun das Geflügel ganz leicht gesalzen hinein. So, das muss jetzt richtig angebraten werden.
0: Das Gemüse.
2: In der Zwischenzeit haben wir schon Paprika und Karotten vorgeschnitten, so in Streifen. Ich mag es eher, wenn es etwas gröber ist, weil nachher beim Garen gart es nicht so weich durch, sondern hat noch ein bisschen Biss einfach obendrauf.
0: Die Zubereitung.
2: Wenn die Geflügelstücke schön angebraten sind, dann nehmen wir sie heraus. Wir werden in der gleichen Pfanne weitermachen jetzt gleich. Gehen wir der Temperatur ganz leicht zurück. Und da hinein geben wir jetzt die Karotten und die Paprika. Und auch die lassen wir jetzt schön mit anschwitzen.
0: Die Fertigstellung.
2: Da hinein Kokosmilch, gelbe Currypaste, schön verteilen. Jetzt kommen wir mit 2 Limette mit Abrieb, die frische, und nachher mit Saft, weil wir hier die Säure brauchen. Final geben wir jetzt das Fleisch nochmal dazu. Honig dazu für die gleiche Süße. Und dann haben wir den Koriander. Und gebe es zum Schluss obendrauf. Einmal umrühren und für mich ist es dann schon fertig. Ich probiere es nochmal. Wie im Urlaub. Lecker.
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2: Ein zartes Hähnchenbrustfilet, angebraten, Butterschmalz oder Ghee mit Knoblauch, zweierlei Paprika, Karotten, etwas Salz, Pfeffer, Honig für die Süße, Limette, Curry, Kokos und natürlich Korianderblätter frisch obendrauf. Das ist ein Geschmackserlebnis, wie es besser nicht sein kann. Ein bisschen Urlaub für zu Hause. Also, nichts wie ran. Lecker.
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Son of a Preacher Man, Dusty Springfield hier in SWR 4 am Mittwoch. Es übernimmt hier gleich Matthias Medner. Mit ihm geht's zusammen durch den Nachmittag. Mein Name ist Sabine Gronau. Einen schönen Tag noch. Tschüss.

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3: Um 14 Uhr mit Eva Zofko. Guten Tag. In Marokko will die FIFA-Spitze nach Medienberichten zusammenkommen. Wirtschaftsminister Ebling fordert schnelleres Tempo bei der Rheinvertiefung. Das Wetter in Rheinland-Pfalz. Örtlich Wolken, aber meist trocken. 34 Grad. Die Führung des Weltfußballverbandes trifft sich heute in Marokko, das berichten mehrere Medien. FIFA-Präsident Infantino will mit seinen Mitarbeitern das weitere Vorgehen besprechen. Mehrere Mitgliedsverbände fordern seinen Rücktritt. Jens Gideon aus der Sportredaktion.
4: Für den Schweizer geht es ja darum, die nächsten 7 Monate irgendwie politisch zu überleben. Infantino will nämlich am 18. März 2027 noch ein letztes Mal als Präsident der FIFA wiedergewählt werden. Deshalb muss er jetzt mit aller Macht verhindern, dass er vorzeitig aus dem Amt gejagt wird. Und ein außerordentlicher FIFA-Kongress könnte dafür sorgen. Und der wäre schon möglich, wenn mindestens 43 FIFA-Mitgliedsverbände einen formellen Antrag darauf stellen würden.
3: Am Flughafen Leipzig-Halle hat die Polizei eine Drohne mit Sprengstoff entdeckt. Erste Untersuchungen der Polizei haben ergeben, dass der Sprengsatz funktionsfähig war. Die Drohne wurde in der Nähe eines ukrainischen Flugzeugs gefunden. Der Flughafen wurde daraufhin gesperrt. In Deutschland wirken sich die niedrigen Wasserstände der Flüsse bisher nicht negativ auf die Energieversorgung aus. Das hat eine Sprecherin des Bundeswirtschaftsministeriums gesagt. Weder gibt es demnach Engpässe bei Öl und Kraftstoffen, noch müssen Kraftwerke gedrosselt werden. In anderen Ländern mussten in den vergangenen Tagen schon Wasser- und Kernkraftwerke ihre Produktion drosseln oder auch herunterfahren. Etwa in Österreich und Ungarn. Jetzt zu den Nachrichten aus Rheinland-Pfalz. Der rheinland-pfälzische Wirtschaftsminister Ebling fordert von der Bundesregierung mehr Tempo bei der Rheinvertiefung am Mittelrhein. Laut Ebling zeigt das aktuelle Niedrigwasser erneut, wie verwundbar der Rhein als wichtige Transportstrecke für Wirtschaft und Versorgung ist. Eine Vertiefung der Fahrrinne um 20 Zentimeter würde bedeuten, dass Schiffe am Mittelrhein auch bei normalem Wasserstand rund 200 Tonnen mehr Fracht transportieren können. In Rheinland-Pfalz ist die Zahl der BAföG-Empfänger weiter gesunken. Nach Angaben des Statistischen Landesamts haben im vergangenen Jahr rund 22.400 Schüler und Studenten BAföG bekommen. Iris Mack.
5: Das ist ein Rückgang von 6% gegenüber 2024. Nach einer Erhöhung der Fördersätze wurden im Schnitt 654 Euro BAföG pro Monat ausgezahlt. Als mögliche Gründe für den Rückgang der Empfänger nennt das Statistische Landesamt unter anderem den hohen bürokratischen Aufwand, zu niedrige Elternfreibeträge sowie die Sorge vor einer Verschuldung.
3: In Sinzig im Kreis Ahrweiler ist ein Kunstwerk zum Gedenken an die Flutkatastrophe im Ahrtal doch nicht gestohlen worden. Die Polizei hat mitgeteilt, dass es sich um ein Irrtum handelt. 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
6: Vorsichtig fahren bitte auf der A66 Wiesbaden Richtung Frankfurt zwischen Frankfurt-Ludwig-Landmann-Straße und Frankfurt-Mickel-Allee. Gefahr durch ein totes Tier auf der mittleren Spur. Vorsicht auf der A671 Mainz Richtung Wiesbaden zwischen Hochheim-Nord und Mainz-Kastell. Ein Plastikteil auf der rechten Spur. A3 Frankfurt-Würzburg zwischen Aschaffenburg-West und Bessenbach-Walderschaff in beiden Richtungen 6 Kilometer stockender Verkehr. A48 Koblenz Richtung Dernbach zwischen Koblenz-Nord und Bendorf-Neuwied, Baustelle 2 Kilometer Stau, Viertelstunde plus. A5 Basel Richtung Karlsruhe, auch da dauert es eine Viertelstunde länger zwischen Rastatt Nord und Karlsruhe Süd, eine Baustelle, 6 Kilometer stockender Verkehr. A5 Karlsruhe Richtung Frankfurt zwischen Kreuz Heidelberg und Dossenheim, Baustelle 3 Kilometer Stau, 15 Minuten plus auch dort. A6 Heilbronn Richtung Mannheim zwischen Bad Rappenau und Sinsheim, 5 Kilometer stockend, Verzögerung 20 Minuten. A8 München Richtung Karlsruhe, Ruhr zwischen Esslingen und Kreuz Stuttgart 10 Kilometer stockend, auch hier plus 20 Minuten. Auch 20 Minuten dauert es länger auf der A81 Stuttgart Richtung Singen zwischen Rottweil und Villingen-Schwenningen, eine Baustelle, 4 Kilometer Stau. Und dann haben wir noch die B465 Kirchheim unter Tecke Biberach an der Riss. Die ist zwischen Seeburg und dem Abzweig nach Treilfingen wegen eines Unfalls in beiden Richtungen gesperrt. Wer sich auskennt, sollte das Gebiet meiden. Alle Verkehrsinfos können Sie auch nachlesen, jederzeit, wenn Sie mögen, auf swr4.de und in unserer App. Wir wünschen gute Fahrt, kommen Sie gut an.
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6: Wir haben nachgemessen und kommen auf folgende aktuellen Temperaturen. 29 Grad in Konz, 30 Grad in Aalen, 31 sind es in Karlsruhe und Bad Dürkheim meldet uns 32 Grad. Bernd Mattlener aus dem SWR4-Wetterteam. Wie geht das Wetter weiter?
7: Im Bögenwind wechseln sich Sonne und Wolken ab. Die Luft ist zwar schwül, aber nur vereinzelt kann es mal einen Schauer geben. Morgen scheint die Sonne, vorübergehend tauchen ein paar harmlose Wolken auf. Ohne Schwüle ist es erträglicher und vor allem nicht mehr so heiß wie zuletzt. 26 Grad auf den Höhen im Pfälzerwald bis 30 Grad in der Rheinebene. Der Freitag bringt ähnliche Temperaturen und häufig Sonne.
6: Dankeschön, Bernd.
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6: Rein geht's in den Mittwochnachmittag. Herzlich willkommen. Und ich könnte mich ja schon wieder tierisch aufregen. Schon wieder diese rote Ampel, schon wieder rote Welle. Hätte ich hier ein Lenkrad, ich würde drauf rumtrommeln. Okay, jetzt mal ganz ruhig. Wir feiern in aller Ruhe den 112. Geburtstag der Verkehrsampel heute. Und die SWR4-Psychologin Felicitas Heine erklärt uns gleich mal, warum uns das Warten an der Ampel immer so lange vorkommt, warum Aufregen wie gerade eben überhaupt nichts bringt und wie wir die Zeit an der Ampel für schöne Dinge nutzen können. Hören wir in dieser halben Stunde.
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0: SWR4 Spiel Petula Clark Downtown um 14.17 Uhr an diesem Mittwochnachmittag. Und es sind drei Farben. Die Farben Rot, Gelb und Grün. Diese drei Farben halten unsere Welt im Takt. Und zwar die Welt des Straßenverkehrs. Und das auf den Tag genau schon seit 112 Jahren. Denn heute genau vor 112 Jahren wurde die erste Ampel in den USA angeschaltet. Ja, und mal Hand aufs Herz, fast jeder hat sich doch schon mal über die Ampel geärgert. Oder da steht man sieht, eigentlich kommt doch nichts, eigentlich könnte ich doch fahren. Aber die Ampel sagt eben, wann wir gehen oder wann wir fahren dürfen. SWR4-Psychologin Felicitas Heine, Frage an dich. Warum fühlen sich 40 Sekunden rot eigentlich oft an wie eine Ewigkeit?
1: Weil unser Zeitgefühl natürlich überhaupt nicht objektiv ist. Weil wenn wir auf was warten und dabei dann ständig denken, ja, wann geht's denn endlich weiter, dann beobachten wir die Zeit natürlich viel genauer. Und genau dadurch zieht sie sich dann eben. Und besonders schlimm ist es natürlich, wenn wir eh schon spät dran sind, dann fühlen sich eben die 30 oder 40 Sekunden sehr schnell wie 5 Minuten an. Das kennt man ja auch von der Supermarktkasse. In dem Moment, wo wir warten müssen, wird jede Sekunde irgendwie wichtig.
0: Und das macht uns dann relativ schnell aggressiv. Dabei ist es doch einfach nur eine Ampel.
1: Ja, aber wir Menschen mögen es halt überhaupt nicht, wenn wir irgendwie ausgebremst werden. Das Problem ist gar nicht so sehr das Warten, sondern dieser Kontrollverlust, der damit verbunden ist. Weil ich will ja weiter und irgendwas anderes bestimmt aber jetzt gerade, dass ich eben nicht darf. Und dann denke ich vielleicht auch noch zusätzlich, die anderen haben schon viel länger grün wieder als ich. Und das Gehirn registriert dann eben gefühlte Benachteiligung sehr viel deutlicher, fixer und zuverlässiger als die Momente, in denen wir Glück haben.
0: Und rummosern, rummotzen, rumbrüllen am Steuer bringt wahrscheinlich gar nichts, oder? In der Situation.
1: Bringt gar nichts, macht die Sache eher schlimmer. Aber wir könnten ja mal versuchen, die rote Ampel innerlich irgendwie umzuetikettieren. Also eben nicht denken, Mist, schon wieder warten, sondern eher so, 40 Sekunden Erholungspause für mich. Und dann so wirklich ganz gezielt Schultern locker lassen, Kiefer gezielt entspannen, einmal bewusst langsam ausatmen. Viel mehr braucht's gar nicht. Weil wenn man das regelmäßig macht, dann fängt man irgendwann sogar an, sich auf rote Ampeln zu freuen. Und grün wird's ja eh irgendwann, egal ob ich mich aufrege oder nicht.
0: Aber es ist schon ein Phänomen. Man regt sich über Dinge auf, die man gar nicht ändern kann. Das ist eigentlich doof, ne?
1: Das ist eigentlich doof, aber das ist genau der Punkt. Ich kann es nicht ändern und damit geht dieser gefühlte Kontrollverlust einher. Und das ist es, was mich dann zornig macht.
0: Sagt Psychologin Felicitas Heine über die Verkehrsampel hier bei SWR4 am Mittwoch. Die hat heute Geburtstag. Also nicht die Felicitas, sondern die Ampel. Die wird 112 Jahre alt. Ich hoffe, Sie fahren sehr gechillt durch diesen Mittwochnachmittag mit SWR4.

Hat mal jemand einen Salbei-Bonbon für Gianna Nannini? Was für eine Stimme, oder? Bello e impossibile. 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Vorsichtig fahren bitte auf der A48. Koblenz Richtung Dernbach, zwischen Koblenz Nord und Bendorf-Neuwied, eine ungesicherte Unfallstelle. Bitte Augen auf im Straßenverkehr und gleich heißt es Ohren auf hier bei SWR 4, die Regionalnachrichten.

0: Aus dem Studio Mannheim-Ludwigshafen mit Irmgard Reisinger. Guten Tag. Autofahrer nach tödlichem Verkehrsunfall zu Geldstrafe verurteilt. Wohnungsbrand in Ludwigshafen mit einem Verletzten. Das Wetter meist sonnig bis 34 Grad. Ein Mann, der vor einem Jahr in der Südpfalz einen schweren Verkehrsunfall mit zwei Toten auf der A65 verursacht hat, muss eine Geldstrafe von rund 10.000 Euro zahlen. Die Richterin am Amtsgericht in Kandel verurteilte ihn wegen fahrlässiger Tötung und fahrlässiger Körperverletzung. Ulrike Brandt mit mehr Infos.
1: Die Richterin am Amtsgericht in Kandel sagte, der Unfall sei ein einmaliges Fehlverhalten gewesen, etwas, das jederzeit jedem von uns auf der Straße passieren könnte. Eine Geldstrafe ist laut Richterin aus mehreren Gründen angemessen. Der Mann aus Bayern ist nicht vorbestraft. Bei dem Unfall hatte er weder Drogen noch Alkohol im Blut und er hatte sich mehrmals bei den Hinterbliebenen entschuldigt. Der Mann muss 120 Tagessätze zu je 90 Euro zahlen. Er war vor einem Jahr auf der A65 bei Rohrbach in der Südpfalz mit 120 km/h in ein Stauende gerast, vermutlich abgelenkt durch ein Telefonat. Zwei Männer starben, eine Frau wurde leicht verletzt.
0: Ab heute ist die Kurt-Schumacher-Brücke zwischen Ludwigshafen und Mannheim voll gesperrt. Die Brücke wird saniert und die anschließende Hochstraße Nord in Ludwigshafen abgerissen. SWR-Reporterin Panja Schollbach hat sich in Ludwigshafen heute Morgen unter betroffenen Pendlern umgehört.
2: Ich irre hier seit einer halben Stunde in Ludwigshafen rum, also selbst Google scheitert. Ich hoffe jetzt, dass ich nach Mannheim komme.
3: Wenn es zu hart wird, dann nehme ich die Straßenbahn.
4: Ich finde es ganz furchtbar. Egal, ob es in Ludwigshafen ist oder in Mannheim ist, überall ist eine Baustelle. Mit der Brückensperrung ganz schlimm. Und es wird noch heftiger im September, wenn überall die Schule wieder anfangen.
0: Die Kurt-Schumacher-Brücke bleibt für 4 Jahre voll gesperrt. In einem Mehrfamilienhaus im Ludwigshafener Stadtteil Süd ist heute Mittag in einer Wohnung ein Feuer ausgebrochen. Nach Angaben der Polizei entwickelte sich viel Rauch. Eine Person sei leicht verletzt worden. Die Feuerwehr habe den Brand inzwischen gelöscht. Weitere Einzelheiten sind noch nicht bekannt.
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0: Am Nachmittag ist es sonnig mit Quellwolken, Höchstwerte bis 34 Grad in der Rheinebene. Aktuell sind es 31 Grad in Lambrecht, 32 in Landau und Wörth. In der kommenden Nacht ist es klar bei Tiefstwerten zwischen 19 und 16 Grad. Die Aussichten: in den nächsten Tagen bleibt es sommerlich mit Sonnenschein und nicht ganz so heiß. Am Samstag dann aber wieder über 30 Grad.
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6: 3:30, Vorsicht auf der A61 Koblenz Richtung Ludwigshafen. Zwischen Gau-Bickelheim und Bornheim liegen Holzteile auf der Fahrbahn. A3 Frankfurt-Würzburg zwischen Aschaffenburg-West und Bessenbach-Walderschaff. In beiden Richtungen 6 Kilometer stockender Verkehr. A48 Koblenz Richtung Dernbach zwischen Koblenz-Nord und Bendorf-Neuwied. Baustelle 2 Kilometer Stau, Viertelstunde plus. Eine Viertelstunde dauert es auch länger auf der A5 Basel Richtung Karlsruhe. Zwischen Rastatt-Nord und Karlsruhe-Süd Baustelle 5 Kilometer stockend. Dann haben wir die A5 Karlsruhe Richtung Frankfurt zwischen Kreuz Heidelberg und Dossenheim, Baustelle 3 Kilometer Stau, auch hier 15 Minuten Verzögerung. A5 Frankfurt Richtung Kassel zwischen Nordwestkreuz Frankfurt und Friedberg, 4 Kilometer Stau, 20 Minuten, die es länger dauert. Die dauert es auch länger auf der A6 Heilbronn Richtung Mannheim zwischen Bad Rappenau und Sinsheim, 5 Kilometer stockender Verkehr. A8 München Richtung Karlsruhe zwischen Esslingen und Kreuz Stuttgart, 10 Kilometer stockend, auch hier 20 Minuten plus. A8 Stuttgart Richtung Karlsruhe, im weiteren Verlauf also zwischen Heimsheim und Pforzheim-Ost 6 Kilometer stockend, 20 Minuten dauert es länger. In der Gegenrichtung zwischen Pforzheim-West und Pforzheim-Ost 5 Kilometer stockend und 15 Minuten, dies länger dauert. A81 Stuttgart Richtung Singen zwischen Rottweil und Villingen-Schwenningen, Baustelle 5 Kilometer Stau, Verzögerung 20 Minuten. Die B465 Kirchheim unter Tegge-Biberach an der Riss, die ist zwischen Seeburg und dem Abzweig nach Treilfingen nach einem Unfall in beiden Richtungen gesperrt. Wer sich auskennt, sollte das Gebiet meiden. Dann eine Information für Bad Schwalbach im Taunusstein. Zwischen Bad Schwalbach und Taunusstein-Seizenhahn kommt es zu einem größeren Waldbrand. Die Rauchentwicklung ist deutlich sichtbar und es ist auch deutlicher Brandgeruch wahrnehmbar. Die Feuerwehr und Hubschrauber sind im Einsatz. Bitte meiden Sie das betroffene Gebiet und halten Sie sämtliche Zugangswege zur Brandstelle frei. Wählen Sie nur nur in Notfällen den Notruf. Dann gehen wir nochmal zurück auf die Straße, die B179 Reute Richtung Füssen. Der Grenztunnel Füssen wird mehrfach kurzfristig wegen Blockabfertigung gesperrt. So, jetzt sind wir durch. Kommen Sie auch bitte gut durch. 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
6: Wie sagt man so schön, immer eine Handbreit Wasser unterm Kiel. Das brauchen alle Schiffe, damit sie sich nicht festfahren. Aber das mit der Handbreit ist derzeit ein Problem. Das ist aufgrund des Niedrigwassers derzeit oft nur noch ein Finger breit. Die Wetterreporterin der SWR-Landesschau, Ulrike Hellwig, die war heute mal bei Bingen am Rhein. Da ist das mit der Schifffahrt eine heikle Sache. Ob alle Schiffe gut durchgekommen sind, sagt uns Uli gleich nach drei Hits.
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0: Allmählich wird der Nachschub knapp. Mittwochnachmittag hier bei SWR 4 für Rheinland-Pfalz. Die Transportwege auf dem Wasser sind momentan nur sehr eingeschränkt nutzbar, klar wegen des Niedrigwassers. Auf dem Rhein zum Beispiel. Der Wasserstand ist so niedrig, dass die Schiffe da nur noch mit einem Viertel der Ladung teilweise schippern können. Die Wetterreporterin der SWR Landesschau, Ulrike Hellwig, die war heute am Rhein bei Bingen. Und Uli, du warst nicht nur am Rhein, du warst auch im Rhein.
1: Ja, tatsächlich. Also ich bin da auf dem Flussbett gelaufen, auf der Binger Uferseite. Das ragt ja ziemlich weit rein. Man läuft da über Steine. Das ist schon so ein bisschen spooky. Das ist so ein bisschen, wie soll ich denn das sagen, spektakulär. Du machst dir Gedanken über das Klima, aber andererseits ist es auch irgendwie spektakulär schön. Aber du weißt auch, was das wirtschaftlich bedeutet.
0: Und ich hatte es angesprochen, das Ganze ist eine heikle Angelegenheit für die Kapitäne, oder?
1: Ja, das ist richtig. Also das Schlimmste ist natürlich, dass sie ihre Schiffe nur zum Teil mit 25% beladen haben. Das macht die Ware natürlich wahnsinnig teuer. Die haben ja ihre ganzen Maschinencomputer, Sicht- und Hörgeräte, wo die Untiefen sind und wo der Gegenverkehr lauert. Also die sind darauf spezialisiert, dass da keine Unfälle passieren. Und der Herr Krickel vom Wasserschifffahrtsverband, mit dem ich da gesprochen habe, der hat auch gesagt, also hat sich noch kein einziges Schiff festgefahren.
0: Und der Rhein ist ja auch nicht immer kerzengerade. Also diese kurvige Strecke da Richtung Oberwesel und St. Goar bei Niedrigwasser, da muss man schon fahren können, oder?
1: Ja, das wissen die Rheinschiffer ja sowieso im Mittelrheintal. Also das wissen wir ja, dass das eine besonders anspruchsvolle Strecke ist. Der schönste Teil des Rheins, aber sicherlich auch derjenige, der am schwierigsten zu befahren ist. Die Schifffahrtskapitäne, die bestimmen selber, wie lange sie da fahren, wie viel Tiefgang sie haben. Also weil so ein Flussbett eben auch nicht topfeben ist, wie so ein Schwimmbadboden, sondern da ist schon der ein oder andere Fels unten im Weg. Und deswegen überlegt das Wasser- und Schifffahrtsamt ja auch schon seit längerem an bestimmten Stellen zwischen Budenheim und St. Goar die Wasserrinne nochmal um 20 cm auf 2,10 Meter zu vertiefen.
0: Spannendes Thema und ein Thema, das uns noch lange beschäftigen wird. Das Niedrigwasser auf dem Rhein, da war heute bei Bingen die Wetterreporterin der SWR Landesschau Ulrike Hellwig. Und Bilder von dort sehen Sie dann heute Abend in der Landesschau im Wetter ab 18 Uhr im SWR.
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SWR4 spielt Crowded House, Don't Dream It's Over um 3:07. Vorsichtig fahren bitte auf der A6 Heilbronn Richtung Mannheim zwischen Sinsheim und Wiesloch-Rauenberg. Fahrzeugteile auf der rechten Spur und Vorsicht. Die B311 ist zwischen Donau-Rien und Oberdischingen in beiden Richtungen wegen einer ungesicherten Unfallstelle aktuell blockiert. Vorhin hatten wir es über den 112. Geburtstag der Ampel, den feiern wir heute, und wir hatten es auch drüber, ja, dass man oft mal genervt ist, wenn man da steht an der roten Ampel und denkt, ach, es geht wieder nicht voran, das dauert ja ewig. Barbara Weise hat uns geschrieben daraufhin, die rote Ampel ist eigentlich gar nicht so das Problem, sondern es sind die, die immer da schlafen, die dafür sorgen, die Autofahrer, dass nur 2 oder 3 Autos rüberkommen. Wenn da alle zügig fahren würden, würden viel mehr rüberkommen. Dann wären es gar keine 40 oder 50 Sekunden, die man da steht. Da hat sie nicht ganz unrecht. Zügig fahren im Straßenverkehr mit SWR 4.

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6: Um 15 Uhr mit Susanne Kemmel. Guten Tag. Die Führungsetage der FIFA trifft sich zu einer Krisensitzung. Nach einem tödlichen Unfall auf der A65 bekommt der Verursacher eine Geldstrafe. Das Wetter in Rheinland-Pfalz, Sonne und einige Wolken bei 27 bis 34 Grad. Nach dem immer größer gewordenen Druck auf FIFA-Chef Infantino trifft sich der Weltfußballverband heute in Marokko. Das berichten mehrere Medien. Demnach will Infantino mit seinen Mitarbeitern das weitere Vorgehen besprechen. Jens Gedeon aus unserer Sportredaktion mit einer Einschätzung.
7: Für den Schweizer geht es ja darum, die nächsten 7 Monate irgendwie politisch zu überleben. Infantino will nämlich am 18. März 2027 noch ein letztes Mal als Präsident der FIFA wiedergewählt werden. Deshalb muss er jetzt mit aller Macht verhindern, dass er vorzeitig aus dem Amt gejagt wird. Und ein außerordentlicher FIFA-Kongress könnte dafür sorgen. Und der wäre schon möglich, wenn mindestens 43 FIFA-Mitgliedsverbände einen formellen Antrag darauf stellen würden.
6: Die Bundesregierung hat den Fund einer Drohne am Flughafen Leipzig-Halle bestätigt. Die Drohne war in der Nacht in der Nähe eines ukrainischen Flugzeugs gefunden worden. Aus Berlin berichtet Dietrich Karl Meurer.
8: Ein Sprecher des Bundesinnenministeriums bestätigte am Mittag lediglich den Fund einer Drohne am Flughafen Leipzig-Halle. Zu weiteren Einzelheiten äußerte er sich nicht und verwies auf laufende Ermittlungen. An dem Fluggerät befand sich ein funktionsfähiger Sprengsatz. Das ergab nach ARD-Informationen eine erste Einschätzung von Polizeikräften. Die Bundesregierung bestätigte diese Angaben bislang nicht. Dagegen bestätigte das Innenministerium einen weiteren Vorfall in der Nähe des Flughafens. Demnach ist eine Frachtmaschine in der Luft mit einem unbekannten Gegenstand zusammengestoßen.
6: Weltraumforscher suchen nach Belegen für den Aufprall einer benutzten Raketenstufe auf dem Mond. Die Reste der Falcon 9-Rakete der US-Firma SpaceX sollten am Morgen unserer Zeit auf der Mondrückseite aufschlagen. Es gibt aber keine Bilder davon. Forscher suchen jetzt mit Teleskopen nach Hinweisen auf einen Einschlag. Zu den Nachrichten aus Rheinland-Pfalz. Ein Mann, der auf der südpfälzischen A65 einen tödlichen Unfall verursacht hat, muss eine Geldstrafe von rund 10.000 Euro zahlen. Eine Richterin am Amtsgericht Kandel verurteilte ihn unter anderem wegen fahrlässiger Tötung. Der Mann war auf der Autobahn in ein Stauende gerast, wohl abgelenkt durch ein Telefonat. In einer Apotheke in Rödersheim-Gronau ist eine alte Flasche Pikrinsäure aufgetaucht und hat einen Großeinsatz der Feuerwehr ausgelöst. Hintergrund ist, dass die Säure in getrocknetem Zustand hochexplosiv ist und das Fläschchen schon Kristalle gebildet hatte. Alarmierte Spezialisten des Landeskriminalamts gaben schließlich Entwarnung. Eine Gefahr durch die Flasche bestehe nicht. 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
9: Verkehr. Um 3:03 Vorsicht auf der A6 Heilbronn Richtung Nürnberg. Zwischen Neuenstein und Kupferzell defekter PKW auf der rechten Spur. A3 Frankfurt-Würzburg zwischen Aschaffenburg-West und Bessenbach-Walterschaff in beiden Richtungen 6 Kilometer stockend. A48 Koblenz Richtung Dernbach zwischen Koblenz-Nord und Bendorf-Neuwied Baustelle 2 Kilometer Stau, 15 Minuten dauert's länger. A5 Basel Richtung Karlsruhe zwischen Rastatt-Nord und Karlsruhe-Süd Baustelle 4 Kilometer stockender Verkehr, auch da 15 Minuten Verzögerung. 15 Minuten dauert's auch länger auf der A5 Karlsruhe Richtung Frankfurt zwischen Kreuz Heidelberg und Dossenheim hier eine Baustelle und 3 Kilometer Stau. A671 Wiesbaden Richtung Mainz zwischen Hochheim Süd und Gustavsburg 1 Kilometer Stau. A8 München Richtung Karlsruhe zwischen Stuttgart-Plieningen und Kreuz Stuttgart 8 Kilometer stockend, 20 Minuten plus. A8 Stuttgart Richtung Karlsruhe zwischen Heimsheim und Pforzheim-Ost 7 Kilometer stockend, 30 Minuten dauert's länger. In der Gegenrichtung zwischen Pforzheim-West und Pforzheim-Ost 5 Kilometer stockend und 15 Minuten Verzögerung. A8 Stuttgart Richtung München zwischen Mühlhausen und dem Lämmerbuckeltunnel. Da steht ein defektes Fahrzeug auf der rechten Spur, 5 Kilometer Stau. A81 Stuttgart Richtung Singen zwischen Rottweil und Villingen-Schwenningen Baustelle, 5 Kilometer Stau, 20 Minuten plus. Die B465 Kirchheim unter Teck Biberach an der Riss, die ist zwischen Seeburg und dem Abzweig nach Treilfingen wegen eines Unfalls in beiden Richtungen gesperrt. Wer sich auskennt, sollte das Ganze am besten meiden. Dann eine Information für Bad Schwalbach und Taunusstein. Dort gibt es einen größeren Waldbrand, die Rauchentwicklung ist deutlich sichtbar und es ist auch deutlicher Brandgeruch wahrnehmbar. Feuerwehr ist im Einsatz, Hubschrauber ist im Einsatz. Bitte meiden Sie das Gebiet, halten Sie sämtliche Zugangswege frei und wählen Sie nur in Notfällen den Notruf. Dann noch die Fernpass Bundesstraße Reute Richtung Füssen zwischen Reute Nord und dem Grenztunnel Füssen. Hier wird der Verkehr vor dem Tunnel blockweise abgefertigt, bedeutet für Sie eine Wartezeit von rund 20 Minuten. Alles zum Nachlesen gibt's auf swr4.de und in unserer kostenlosen App. Wir wünschen, wo auch immer Sie stecken, gute Fahrt.
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9: Und schauen für Sie aufs Thermometer. 30 Grad in Bacharach, 31 Grad haben wir in Freiburg und in Bobhardt. 29 Grad messen wir in Tübingen. Bernd Mattlener in unserem swr4-Wetterteam. Frage an dich, wie geht's weiter?
10: Im Bögenwind wechseln sich Sonne und Wolken ab. Die Luft ist zwar schwül, aber nur vereinzelt kann es mal einen Schauer geben. Morgen scheint die Sonne, vorübergehend tauchen ein paar harmlose Wolken auf. Ohne Schwüle ist es erträglicher und vor allem nicht mehr so heiß wie zuletzt. 26 Grad auf den Höhen im Pfälzerwald bis 30 Grad in der Rheinebene. Der Freitag bringt ähnliche Temperaturen und häufig Sonne.
9: Dankeschön, Bernd.
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9: Und ich komme ins Schwärmen, wenn ich zurückdenke an die Schwarzwaldklinik in den 80ern. Eine Kultserie im ZDF. Ich habe sie geliebt. Hab keine Folge verpasst. Natürlich mit Professor Brinkmann und auch mit Schwester Claudia. Gespielt von Anja Kruse. Und die hat heute einen runden Geburtstag. Sie wird 70. Wir gratulieren ihr gleich und schauen auf ihre sehr erfolgreiche Karriere. Ich sag nur, Forsthaus Falkenau war auch noch mit dabei.
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Creedence Clearwater Revival hier bei SWR 4 Down on the Corner um 15.16 Uhr. Und ich gehe mal davon aus, wenn ich die nächste Musik abspiele, dann macht's bei Ihnen sofort Klick, oder? So nämlich. Das ist die Titelmusik der ZDF-Serie Forsthaus Falkenau. Ja, und in den fast 40 Folgen hat da Anja Kruse mitgespielt. Sie war die zweite Ehefrau von Förster Martin Rombach. Anfang der 90er war das. Und ich gebe zu, Forsthaus Falkenau war nicht unbedingt meins. Ich war dann eher der Schwarzwaldklinik-Fan mit Schwester Claudia, gespielt eben auch von Anja Kruse. Und auch auf dem Traumschiff war sie mit an Bord. Theater gespielt hat sie auch noch, 2012 zum Beispiel. Da war sie bei den Nibelungenfestspielen vor dem Wormser Dom mit dabei. Heute allerdings steht nicht die Bühne im Mittelpunkt, sondern die 70-Jährige selbst. Die wird nämlich heute 70. Anja Kruse hat Geburtstag, den feiert sie ganz privat mit einem Opernbesuch und einem Picknick auf einer Wiese in Südengland. Das klingt richtig schön. Herzlichen Glückwunsch zum Geburtstag, Anja Kruse, und SWR 4 schickt einen virtuellen Blumenstrauß nach Südengland auf die Wiese.

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0: Es ist 15.30 Uhr.
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2: Aus dem Studio Mannheim-Ludwigshafen mit Irmgard Reisinger. Guten Tag. Prozess gegen 38-jährigen Mann wegen Geiselnahme in der Südpfalz. Autofahrer nach tödlichem Verkehrsunfall auf A65 verurteilt. Das Wetter meist sonnig bis 34 Grad. Ein 38-jähriger Mann aus der Südpfalz soll seine Partnerin eingesperrt und misshandelt haben. Heute hat in Landau der Prozess begonnen, Ben Schittler berichtet.
3: Laut Anklage hat der Angeklagte eine On-Off-Beziehung mit seiner Partnerin gehabt, in der er schon gewalttätig gewesen sein soll. Weiter heißt es, dass er aus Eifersucht

0: seine damalige Partnerin kontrollieren wollte, ihr Handy nach möglichen Affären durchsuchen wollte. Als sie dies nicht zuließ, habe er sie dann mehrere Tage gefangen gehalten. Der Angeklagte soll die Frau unter anderem geschlagen, mit dem Messer verletzt und gedroht haben, sie zu verbrühen und anzuzünden. Außerdem soll er die Frau mit einem Duschschlauch gewürgt haben. Das alles wohl immer mit dem Ziel, dass die Frau das Handy entsperrt. Im Falle einer Verurteilung wegen Geiselnahme droht dem Angeklagten eine Haftstrafe zwischen 5 und 15 Jahren. Für den Prozess sind insgesamt 5 Verhandlungstage angesetzt.
1: Ein Mann, der vor einem Jahr einen Verkehrsunfall mit 2 Toten auf der A65 verursacht hat, muss eine Geldstrafe zahlen. Die Richterin am Amtsgericht in Kandel verurteilte ihn wegen fahrlässiger Körperverletzung zu rund 10.000 Euro. Der Mann aus Bayern war im vergangenen Sommer auf ein Stauende bei Rohrbach aufgefahren. 2 Männer starben. Gegen das Urteil kann Berufung eingelegt werden. Ab heute ist die Kurt-Schumacher-Brücke zwischen Ludwigshafen und Mannheim voll gesperrt. Die Brücke wird saniert und die anschließende Hochstraße Nord in Ludwigshafen abgerissen. SWR-Reporterin Panja Schollbach hat sich in Ludwigshafen heute Morgen unter betroffenen Pendlern umgehört.
2: Ich irre hier seit einer halben Stunde in Ludwigshafen rum, also selbst Google scheitert. Ich hoffe jetzt, dass ich nach Mannheim komme.
3: Wenn es zu hart wird, dann nehme ich die Straßenbahn.
4: Ich finde es ganz furchtbar. Egal, ob es in Ludwigshafen ist oder in Mannheim ist, überall ist eine Baustelle. Mit der Brückensperrung ganz schlimm. Und es wird noch heftiger im September, wenn überall die Schule wieder anfangen.
1: Die Kurt-Schumacher-Brücke bleibt für 4 Jahre gesperrt. Im südpfälzischen Jockrim beginnt heute Nachmittag zum 30. Mal das Stabhochsprung-Meeting. Laut Veranstalter kommen auch internationale Stabhochspringer. In diesem Jahr können die Zuschauerinnen und Zuschauer den Wettbewerb zum ersten Mal auch auf einer Leinwand verfolgen.
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1: Heute Nachmittag ist es sonnig mit Quellwolken, Höchstwerte bis 34 Grad. Aktuell sind es 33 Grad in Ludwigshafen und Speyer, 31 in Elmstein. In der kommenden Nacht ist es klar bei Tiefstwerten zwischen 19 und 16 Grad.
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6: 3 Minuten nach 4:30, es ist ein bisschen was los auf den Straßen A3 Frankfurt-Würzburg zwischen Stockstadt und Weibersbrunn in beiden Richtungen 8 Kilometer Stau. A48 Koblenz Richtung Dernbach zwischen Koblenz-Nord und Bendorf-Neuwied Baustelle 1 Kilometer. A5 Basel Richtung Karlsruhe zwischen Rastatt-Nord und Karlsruhe-Süd Baustelle 4 Kilometer stockend. A5 Karlsruhe Richtung Frankfurt zwischen Kreuz-Heidelberg und Dossenheim Baustelle 2 Kilometer Stau. A60 Rüsselsheim Richtung Mainz zwischen Rüsselsheim-Königstetten und Mainz-Spitz Dreieck, 3 Kilometer Stau. A641 Wiesbaden Richtung Mainz zwischen Hochheim Süd und Gustavsburg 1 Kilometer Stau. A8 Stuttgart Richtung Karlsruhe zwischen Pforzheim Süd und Pforzheim Ost 4 Kilometer stockender Verkehr. Nochmal die A8 Stuttgart Richtung München zwischen Mühlhausen und dem Lemmerbuckeltunnel. Da steht ein defektes Fahrzeug auf der rechten Spur, 5 Kilometer Stau. A81 Singen Richtung Stuttgart zwischen Böblingen-Sindelfingen und Böblingen-Ost Baustelle 2 Kilometer Stau. A81 Stuttgart Richtung Singen zwischen Rottweil und Villingen-Schwenningen, Baustelle 4 Kilometer Stauverzögerung, 1/4 Stunde. A81 Stuttgart Richtung Heilbronn zwischen Kreuz Stuttgart und Dreieck-Leonberg, Baustelle 3 Kilometer Stau, 15 Minuten dauert's länger. Dann eine Information für Bad Schwalbach und Taunusstein, da gibt's einen großen Waldbrand. Die Rauchentwicklung ist sichtbar, deutlicher Brandgeruch ist wahrnehmbar, die Feuerwehr ist unterwegs, Hubschrauber auch. Meiden Sie bitte das betroffene Gebiet, halten Sie sämtliche Zugangswege zur Brandstelle frei und wählen Sie nur in Notfällen den Notruf. Dann noch die Fernpass-Bundesstraße Reute Richtung Füssen zwischen Reute Nord und dem Grenztunnel Füssen. Hier wird der Verkehr vor dem Tunnel blockweise abgefertigt, das heißt 20 Minuten Wartezeit für Sie. Alle Verkehrsinfos jederzeit in unserer App und auch auf swr4.de. Wir wünschen gute Fahrt, kommen Sie gut an.
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6: Der Spruch klingt so abgedroschen, aber er stimmt einfach. Wenn einer eine Reise tut, dann kann er was erzählen. Wir haben Sie heute ja hier bei SWR 4 nach Ihren tollsten Urlaubserlebnissen gefragt und zum Glück haben wir das gemacht. Sonst hätten wir nie erfahren, was SWR 4-Hörerin Karin Schmid aus Illerrieden passiert ist. Sagen wir mal so, eine so kuriose und witzige Geschichte habe ich noch nie gehört. Sie erzählt sie uns gleich nach 3 Hits.
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0: Unverkennbar, die Beach Boys, Fun, Fun, Fun, die schönsten Oldies gibt's hier bei SWR4. Wir haben die Oldies aus den 60ern und natürlich auch die Klassiker aus den 70ern den ganzen Tag. Für Sie parat SWR4 heute mit Ihren lustigen, kuriosen und verrückten Urlaubsgeschichten, Erlebnisse, die man nie vergisst. SWR4-Hörerin Karin Schmid aus Illerrieden zum Beispiel. Sie hatten mal eine unverhoffte Begegnung kurz vor dem Ziel in Obermeiselstein auf dem Weg in den Urlaub. Was war da bitte schön los?
1: Kurz vor Obermeiselstein, da haben halt die Kinder, wie es halt so ist, Eis wollt ein und der andere hat durchgekehrt. Und dann haben wir gesagt, ja, wo gehen wir jetzt hin? Und dann haben wir das Haus gesehen mit den Sonnenschirme auf der Terrasse und da saß ein Mann. Und wie wir halt so waren, sind wir neu und haben uns hingesetzt, bestellt und der Mann hat es dann geholt und dann sagt der Alte, das war so mit Bart, so richtiger Almöhi, ob wir schon wissen, wo wir wären. Dann haben wir gesagt, nein, in Obermeiselstein, ja, auf der Terrasse vom Bürgermeister.
0: Nein, oder?
1: Ja, das war richtig toll. Ja, uns war das sehr peinlich, aber das war dann okay. Der hat es ja akzeptiert und wir haben dann unsere Sache bezahlt und dann war das richtig toll.
0: Das heißt, Sie saßen im Privathaus vom Bürgermeister auf der Terrasse, genau. oder im Rathaus? Wo war das genau?
1: Nein, im Privathaus. Das war so ein Einfamilienhaus und da saß der alte Opa, saß er Leute da und haben gesagt, da gehen wir hin. Es sah aus wie eine Wirtschaft.
0: Und was ja kurios ist, dass er Ihnen erstmal was zu trinken gegeben hat, Ihre Bestellung aufgenommen hat und dann erst aufgeklärt hat, wo Sie eigentlich sitzen. Das ist ja eigentlich sehr freundlich von dem Mann, ne?
1: Der hat uns ja bedient. Der hat noch Spaß gehabt, weil wir uns da reingewagt haben. Und das fand der toll und fertig, ja. So war das und das vergessen wir nie.
0: Das kann nicht jeder sagen, eine Privataudienz beim Bürgermeister von Obermeiselstein.
1: Ja, genau.
0: Das ist schon was ganz Besonderes. Was ich toll finde, ist, dass Sie da wirklich auch das Ganze dann auch bezahlt haben. Da kann man mit einem guten Gewissen weiterfahren, ne?
1: Ja, klar, das wollte man ja nicht umsonst.
0: Das Eis und die Getränke gab es natürlich nicht umsonst. Dafür eine freundliche Begegnung mit dem Bürgermeister gratis dazu. Tolle Urlaubsgeschichte von Karin Schmid, ihre Urlaubsgeschichten und lustige Erlebnisse hier bei SWR 4. Auch morgen früh wieder.

Kate Bush hier bei SWR 4 um 5 vor 4. Vorsichtig fahren bitte auf der A5. Frankfurt Richtung Karlsruhe in der Einfahrt Frankfurt-Niederrad. Da steht ein defekter PKW auf dem Beschleunigungsstreifen und Vorsicht auch auf der A96 München Richtung Lindau zwischen Eichstätten und Leutkirch West. Ein Metallteil auf der Fahrbahn. Auch hier bitte vorsichtig unterwegs sein. Hier sind Peter, Paul und Mary bei SWR 4. Papa.

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6: Um 16 Uhr mit Susanne Kemmel. Guten Tag. In den USA gibt es einen neuen Zwischenfall mit KI. In Kaiserslautern entsteht ein deutschlandweit einzigartiges Reifenprüfsystem. Das Wetter in Rheinland-Pfalz, Sonne, Wolken und vereinzelt Schauer, dazu bis 34 Grad. Softwareentwickler untersuchen einen neuen Zwischenfall mit künstlicher Intelligenz. Eine KI von Anthropic hat in einem Test offenbar eine Schwachstelle in eine Software für Entwickler eingebaut und dann versucht, das zu verschleiern. Pascal Kiss aus der SWR Wissenschaftsredaktion.
7: Hier hat das KI-Modell bewusst schädlichen Code eingebaut und sich auch als jemanden ausgegeben, der den Code verbessert. Damit die KI mit ihrer Änderung nicht auffällt, hat sie Fake-Identitäten geschaffen und den Betreuer des Projekts auch unter Druck gesetzt und dabei auch gefälschte E-Mails eingesetzt. Und als jetzt der Prüfer den Schadcode entdeckte, räumte das KI-Modell sogar den Fehler ein, versuchte dann aber so im Hintergrund den Schadcode aber an anderer Stelle wieder einzuschleusen.
6: Zwischen den USA und dem Iran gibt es offenbar Fortschritte bei den Verhandlungen. Das melden Vermittler aus Katar. Es geht dabei unter anderem darum, wie die Straße von Hormus wieder ohne Einschränkungen befahren werden könnte. Vom Iran kommt die Idee, eine Art Rundkurs für Frachter einzurichten. 4 Spielorte der Fußball-Weltmeisterschaft beklagen sich über fehlende Zahlungen der FIFA. In einem Bericht des Magazins The Atlantic heißt es, Mitarbeiter des Weltverbands hätten den Austragungsorten mündlich jeweils $1 Million versprochen. Das Geld sei bisher aber nicht gezahlt worden. Das Neueste aus Rheinland-Pfalz. Vor der Niedrigwasserkonferenz in Bonn fordert Wirtschaftsminister Ebling vom Bund mehr Tempo bei der Rheinvertiefung. Das aktuelle Niedrigwasser zeige erneut, wie verwundbar die Bundeswasserstraße Rhein als wichtige Transportkette in Deutschland und Europa sei. Aus unserer Redaktion Landespolitik, Dirk Rodenkirch.
8: Der Rhein müsse auch bei Niedrigwasser verlässlich funktionieren, so Ebling, auch um sicherzustellen, dass die Bevölkerung mit Waren und Unternehmen mit Rohstoffen versorgt werden. Rheinland-Pfalz mache sich schon seit Jahren dafür stark, die Vertiefung des Rheins um 20 Zentimeter an Engstellen schneller umzusetzen. Dann könnten Schiffe auch bei normalem Wasserstand mehr Ladung transportieren. Die Wasserstraßen- und Schifffahrtsverwaltung des Bundes rechnet damit, dass die Engpässe im Mittelrhein bis zum Jahr 2033 beseitigt sein werden, zwischen Budenheim bei Mainz und St. Goar.
6: Am Fraunhofer-Institut in Kaiserslautern entsteht ein deutschlandweit einzigartiges Reifenprüfsystem. Nach Angaben des Leiters der neuen Reifentests soll dort unter anderem untersucht werden, wie sich der Reifenabrieb und damit auch die Menge an Mikroplastik verringern lassen. Dafür arbeiten die Forscher in Kaiserslautern mit Reifenherstellern zusammen. 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
9: Um 3:03 vorsichtig fahren bitte auf der B10 Müllacker Richtung Stuttgart zwischen A81 Stuttgart-Zuffenhausen in Münchingen und Korntal. Da liegt ein Beutel auf der rechten Spur. Vorsicht im Kreis Oberallgäu auf der B19 zwischen der A980 B12 bei Waltenhofen und Waltenhofen Süd. Da sind Fahrradfahrer auf der Fahrbahn. Vorsicht auch auf der A5 Frankfurt Richtung Karlsruhe in der Einfahrt Frankfurt-Niederrad. Ein defekter PKW auf dem Beschleunigungsstreifen. Vorsicht auf der A96, München Richtung Lindau, zwischen Eichstätten und Leutkirch West, ein Metallteil auf der Fahrbahn. Die Staus und Behinderungen A3 Frankfurt Richtung Köln, zwischen Rauenheim und Niedernhausen, Unfall, 5 Kilometer stockend. A3 Frankfurt-Würzburg, zwischen Stockstadt und Weibersbrunn, in beiden Richtungen 8 Kilometer Stau. Dann haben wir die A5 Basel Richtung Karlsruhe. Zwischen Rastatt Nord und Karlsruhe Süd Baustelle 4 Kilometer stockender Verkehr. 3 Kilometer Stau auf der A60 Rüsselsheim Richtung Mainz zwischen Rüsselsheim-Königstetten und Mainz-Spitzdreieck. A66 Frankfurt Richtung Wiesbaden zwischen Wiesbaden-Mainzer Straße und Schiersteiner Kreuz 3 Kilometer stockend. Dann die A8 Stuttgart Richtung Karlsruhe zwischen Pforzheim Süd und Pforzheim Ost 4 Kilometer stockend. Nochmal A8 Stuttgart Richtung München zwischen Mühlhausen und Lämmerbuckeltunnel. Defektes Fahrzeug, 5 Kilometer Stau. A81 Singen Richtung Stuttgart zwischen Böblingen-Sindelfingen und Böblingen-Ost-Baustelle 2 Kilometer Stau. A81 Stuttgart Richtung Singen zwischen Rottweil und Villingen-Schwenningen Baustelle 4 Kilometer Stau, 15 Minuten plus. A81 Stuttgart Richtung Heilbronn zwischen Kreuz Stuttgart und Dreieck-Leonberg Baustelle 3 Kilometer Stau, auch hier 15 Minuten plus. 20 Minuten länger dauert es in der Schweiz auf der A2 Gotthard Richtung Luzern zwischen Altdorf und Seligsberg-Tunnel. Hier ein Stau und 20 Minuten, wie gesagt, dies länger dauert. Und noch die Fernpass-Bundesstraße Reute Richtung Füssen. Zwischen Reute Nord und dem Grenztunnel Füssen. Hier wird der Verkehr vor dem Tunnel blockweise abgefertigt. Heißt für Sie eine Wartezeit von 20 Minuten. Da ist eine ganze Menge los. Alles zum Nachlesen, auch die kürzeren Staus. Finden Sie alles auf swr4.de und in unserer App. Gute Fahrt wünschen wir.
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9: Wir haben 30 Grad in Wittlich, 31 Grad sind es in Pforzheim und 32 Grad jeweils in Ravensburg. Und auch bei Ihnen in Kandel. Und Bernd Mattlener sagt Ihnen, wie das Wetter weitergeht.
10: Im böigen Wind wechseln sich Sonne und Wolken ab. Die Luft ist zwar schwül, aber nur vereinzelt kann es mal einen Schauer geben. Morgen scheint die Sonne, vorübergehend tauchen ein paar harmlose Wolken auf. Ohne Schwüle ist es erträglicher und vor allem nicht mehr so heiß wie zuletzt. 26 Grad auf den Höhen im Pfälzerwald bis 30 Grad in der Rheinebene. Der Freitag bringt ähnliche Temperaturen und häufig Sonne.
9: Dankeschön, Bernd.
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9: Es ist der Mittwochnachmittag mit Ihren Lieblings-Oldies Smokey und die Equals. Mit den beiden starten wir in dieser halbe Stunde. Schön, dass Sie mit dabei sind.
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Ah, einfach schön, oder? Sir Elton John, sorry seems to be the hardest word hier bei SWR4 um gleich 20 nach 4. Jetzt kommt gleich eine Zeichentrickkapelle. Ja, das gibt's tatsächlich. Die Archies nämlich, die hat's nämlich in echt gar nie gegeben. Die waren früher nur eine kleine Zeichentrickband im US-Fernsehen. Ab dem Jahr 68 war das. Die hatten da in der Serie einige Liedchen geträllert, hatten damit natürlich keinen Erfolg im Radio, aber dann eben im Jahr 1969. Da haben sie in diesem Zeichentrickfilm auf einem Jahrmarkt ihren neuen Song vorgestellt. Und das war eben Sugar Sugar. Und das war eine Liebeserklärung an die hübsche Verkäuferin vom Süßigkeitenstand dort auf dem Markt. Ja, und das war dann der Hit, der es auch ins Radio geschafft hat. Auch hier zu SWR 4. Sugar Sugar, die Archie.

0: Es ist 16.30 Uhr.
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2: Aus dem Studio Mannheim-Ludwigshafen mit Irmgard Reissinger. Guten Tag. Prozess gegen 38-jährigen Mann wegen Geiselnahme in der Südpfalz. Großeinsatz wegen gefährlichem Apothekerfläschchen. Das Wetter meist sonnig bis 34 Grad. Ein 38-jähriger Mann aus der Südpfalz soll seine Partnerin eingesperrt und misshandelt haben. Heute hat in Landau der Prozess begonnen. Ben Schittler berichtet.
3: Laut Anklage hat der Angeklagte eine On-Off-Beziehung mit seiner Partnerin gehabt, in der er schon gewalttätig gewesen sein soll. Weiter heißt es, dass er aus Eifersucht seine damalige Partnerin kontrollieren wollte, ihr Handy nach möglichen Affären durchsuchen wollte. Als sie dies nicht zuließ, habe er sie dann mehrere Tage gefangen gehalten. Der Angeklagte soll die Frau unter anderem geschlagen, mit dem Messer verletzt und gedroht haben, sie zu verbrühen und anzuzünden. Außerdem soll er die Frau mit einem Duschschlauch gewürgt haben. Das alles wohl immer mit dem Ziel, dass die Frau das Handy entsperrt. Im Falle einer Verurteilung wegen Geiselnahme droht dem Angeklagten eine Haftstrafe zwischen 5 und 15 Jahren. Für den Prozess sind insgesamt 5 Verhandlungstage angesetzt.
2: Ein altes Fläschchen in einer Apotheke hat gestern einen Großeinsatz in Rödersheim-Gronau ausgelöst. Wie die

0: Die Polizei heute berichtet, war in dem Fläschchen eine Substanz, die ausgetrocknet hochexplosiv ist. Thilo Eickhoff.
1: In dem alten Fläschchen befand sich Pikrinsäure mit, wie es im Polizeibericht heißt, sichtbar kristallinen Veränderungen. Die Feuerwehr rückte daraufhin mit einem Großaufgebot an. Aus Sicherheitsgründen wurden Häuser rund um die Apotheke evakuiert und alles abgesperrt. Angeforderte Entschärfer des Landeskriminalamtes gaben dann jedoch Entwarnung. Das Fläschchen sei vorschriftsmäßig in einem sogenannten Abluftschrank gelagert gewesen. Dadurch habe keine akute Gefahr bestanden. Die Apotheke als Eigentümerin soll nun eine Fachfirma damit beauftragen, die Substanz zu entsorgen.
0: Im südpfälzischen Jockrim beginnt heute Nachmittag zum 30. Mal das Stabhochsprung-Meeting. Laut Veranstalter kommen auch internationale Stabhochspringer. In diesem Jahr können die Zuschauerinnen und Zuschauer den Wettbewerb zum ersten Mal auch auf einer Leinwand verfolgen. 4000 Menschen werden erwartet.
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0: Bis zum Abend bleibt es sonnig mit Quellwolken, Höchstwerte bis 34 Grad. Aktuell sind es 33 Grad in Maxdorf, 34 in Bad Dürkheim und Landau. In der kommenden Nacht ist es klar bei Tiefstwerten zwischen 19 und 16 Grad. Die Aussichten: in den nächsten zwei Tagen bleibt es sommerlich mit Sonnenschein und nicht mehr ganz so heiß, am Samstag aber dann wieder über 30 Grad.
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3: 3:05, Vorsicht auf der A3, Frankfurt Richtung Köln. Zwischen Bad Camberg und Limburg Süd, ein Hammer liegt da auf der mittleren Spur. Vorsicht auf der A81, Singen Richtung Stuttgart. Zwischen Geisingen und Dreieck Bad Dürheim, ein Reifen auf der Autobahn. Und Vorsicht auch auf der A81, Singen Richtung Stuttgart. Am Kreuz Stuttgart auf der Überleitung zur A8 Richtung Stuttgart. Defekter LKW auf dem Beschleunigungsstreifen. A3, Würzburg Richtung Frankfurt. Zwischen dem Offenbacher Kreuz und Frankfurt Süd, defekter LKW auf der mittleren Spur, 4 Kilometer stockend. A3, Frankfurt Richtung Würzburg, zwischen Frankfurt Süd und Obertshausen, defekter LKW auf der rechten Spur, 6 Kilometer stockend. A3, Frankfurt Würzburg, zwischen Stockstadt und Weibersbrunn, in beiden Richtungen 8 Kilometer Stau. A60, Rüsselsheim Richtung Mainz, zwischen Rüsselsheim-Königstetten und Mainz-Spitz-Dreieck, 3 Kilometer Stau. 3 Kilometer stockend auf der A66, Frankfurt Richtung Wiesbaden, zwischen Wiesbaden-Mainzer Straße und Schiersteiner Kreuz. A671, Wiesbaden Richtung Mainz, zwischen Hochheim Süd und Gustavsburg, 1 Kilometer Stau. A8, Stuttgart Richtung Karlsruhe, zwischen Heimsheim und Pforzheim Ost, 7 Kilometer stockend, Verzögerung 30 Minuten. A8, Stuttgart Richtung München, zwischen Eichelberg und dem Lämmerbuckeltunnel, defektes Fahrzeug auf der rechten Spur, 8 Kilometer Stau, 35 Minuten dauert's länger. Und noch die A81, Stuttgart Richtung Heilbronn, zwischen dem Kreuz Stuttgart und Dreieck-Lerenberg, Baustelle, 4 Kilometer stockender Verkehr. Alles zum Nachlesen, alle Verkehrsinfos auf swr4.de und in unserer App. Ihnen allen gute Fahrt, kommen Sie gut an.
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3: Ja, er hält uns ein bisschen auf Trab, dieser Sommer 2026. Gerade diese Woche immer wieder mal ein Gewitter, was da durchzieht durch den Südwesten. Das Problem ist, man weiß nie, wo was runterkommt oder wo es vielleicht ein bisschen gefährlich wird. Aber wir haben ja zum Glück unser SWR4-Wetterteam. Da fragen wir gleich mal nach drei Hits.
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0: Mango Cherry hier bei SWR 4 in the Summertime. Ja, um den Sommer kümmern wir uns gleich. Wir gehen noch schnell vorher auf die Straße. Vorsicht auf der B36, nämlich Karlsruhe, Richtung Mannheim zwischen Leopoldshafen und Dettenheim, Linkenheim, Hochstetten. Fahrzeugteile auf der Fahrbahn. Jetzt aber sprechen wir über den Sommer. Wir sprechen mit Bernd Mattlehner, unserem SWR 4 Wetterexperten. Hallo Bernd, grüße dich.
1: Grüß dich, Matthias.
0: Was ist gerade los am Himmel im Südwesten? Platscht's irgendwo vielleicht?
1: Ja, es platscht in einem einzigen Landkreis momentan, und zwar im Alb-Donau-Kreis. Ein blitzreiches, intensives Gewitter mit Starkregen, mit kleinkörnigem Hagel. Und da dies eine Superzelle ist, können auch sehr schwere Sturmböen zumindest punktuell auftreten. Und diese Gewitterzelle zieht innerhalb der nächsten halben Stunde knapp nördlich an Ulm vorbei. So die nördlichen Stadtteile von Ulm können noch tangiert werden. In den südlichen Landkreis Heidenheim, bevor es dann Richtung Bayern abzischt. Und im Laufe des Abends sollten da noch weitere Gewitter aus den Schweizer Alpen über den Bodensee, das Allgäu, Oberschwaben hinwegziehen. Da herrscht im Moment strahlender Sonnenschein, keine einzige Wolke. Immerhin ist es dann doch im Schnitt 2 bis 5 Grad kühler geworden gegenüber gestern. Natürlich immer noch große Hitze mit Spitzenwerten bis zu 34 Grad. Ja, und ganz im Westen, in Rheinland-Pfalz zum Beispiel, spürt man, dass die Schwüle der letzten Tage mit dem böigen Westwind allmählich vertrieben wird. Da ist es wesentlich erträglicher als in den letzten paar Tagen.
0: Dann hoffen wir mal, dass es morgen noch ein bisschen erträglicher wird am Donnerstag.
1: Ja, also dieser Prozess mit der geringeren Schwüle und der niedrigen Temperatur setzt sich auch morgen weiter durch. Nur im äußersten Südosten von Baden-Württemberg, Region Bodensee, Oberschwaben, Allgäu, da bleibt es morgen dampfig, eher bewölkt, nur kurze sonnige Phasen. Da sind im Laufe des Tages auch einzelne Gewitterschauer möglich. Teilweise auch schon in der Morgendämmerung, dann eine kurze Pause, dann flackert das Ganze erneut auf, ist aber kaum unwetterartig. Und ansonsten eine friedliche sommerliche Stimmung, Sonne, ein paar lockere Wolken zwischendurch, dichtere Wolken. Morgen im Laufe des Tages in Rheinland-Pfalz, aber die gehen dann später auch wieder weg. Und die Temperaturen, die sind mir jetzt gerade flöten gegangen, da haben wir sie wieder, 22 Grad in der Nordeifel und bis zu 30 Grad an der Taube. Hatten wir jetzt schon länger nicht mehr, dass die 30 Grad Marke nicht mehr übersprungen wird.
0: So hört sich's an, wenn Temperaturen vom Tisch purzeln. Dankeschön und schöne Grüße ins Wetterstudio. Dankeschön.
1: Gerne.
0: Ciao.
1: Tschüss.

Ein Klassiker aus den 70ern, aus dem Jahr 77. Rita Coolidge, Your Love Has Lifted Me Higher. Deine Liebe hat mich einfach noch ein Stückchen weitergebracht. So könnte man das, glaube ich, frei übersetzen. Hier ist SWR 4 an diesem Mittwochnachmittag. Jetzt noch Musik von Boy George. Everything I Own. Ist ein bisschen Reggae-lastig, aber das passt doch wunderbar in diesen Sommer 2026, oder? 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
6: Um 17 Uhr mit Susanne Kimmel. Guten Tag. Bei einer Krisensitzung in Marokko geht es laut Berichten um die Zukunft von FIFA-Chef Infantino. Die Schulden der rheinland-pfälzischen Kommunen sind weiter gestiegen. Das Wetter im Land, Sonne, Wolken und Vereinzelschauer, dazu bis 34 Grad. Die FIFA-Chefetage stimmt heute bei einer Krisensitzung ihr weiteres Vorgehen ab. Das berichten mehrere Medien. Hintergrund sind demnach die offenen Rücktrittsforderungen gegen FIFA-Präsident Infantino. Jens Gideon aus unserer Sportredaktion.
7: Für den Schweizer geht es ja darum, die nächsten 7 Monate irgendwie politisch zu überleben. Infantino will nämlich am 18. März 2027 noch ein letztes Mal als Präsident der FIFA wiedergewählt werden. Deshalb muss er jetzt mit aller Macht verhindern, dass er vorzeitig aus dem Amt gejagt wird. Und ein außerordentlicher FIFA-Kongress könnte dafür sorgen. Und der wäre schon möglich, wenn mindestens 43 FIFA-Mitgliedsverbände einen formellen Antrag darauf stellen würden.
6: Der frühere Vorsitzende der FIFA-Ethik-Kommission Eckert geht davon aus, dass Infantino mit seinen Mitarbeitern eine Strategie beschließt und dann auf Reisen geht. Eckert erwartet, dass der Präsident noch einmal versucht, in allen Mitgliedsländern Unterstützung zu organisieren. Das hat er dem Bayerischen Rundfunk gesagt.
8: Er wird eine gesponserte Luftfahrttätigkeit von Staat zu Staat aufnehmen, da bin ich mir ganz sicher, um also Stimmen zu sammeln. Aber er bekommt momentan so viel Gegenwind, dass ich nicht weiß, ob diese Gespräche in Afrika oder in anderen Ländern überhaupt noch Sinn machen.
6: Währenddessen gibt es neue Vorwürfe gegen die FIFA. In einem Bericht des Magazins The Atlantic heißt es, Austragungsorte der Fußball-WM hätten sich beschwert, weil sie zugesagte Zahlungen noch nicht bekommen hätten. In Deutschland wirken sich die niedrigen Wasserstände der Flüsse bisher nicht negativ auf die Energieversorgung aus. Das hat eine Sprecherin des Bundeswirtschaftsministeriums gesagt. Weder gibt es demnach Engpässe bei Öl- und Kraftstoffen, noch müssen Kraftwerke gedrosselt werden. In anderen Ländern war das in den vergangenen Tagen schon der Fall, zum Beispiel in Österreich und Ungarn. Softwareentwickler berichten über einen neuen Vorfall mit künstlicher Intelligenz in den USA. Eine KI von Anthropic habe in einem Test offenbar eine Schwachstelle in eine Software eingebaut und dann versucht, das zu verschleiern. Pascal Kiss aus der SWR Wissenschaftsredaktion.
9: Hier hat das KI-Modell bewusst schädlichen Code eingebaut und sich auch als jemanden ausgegeben, der den Code verbessert. Damit die KI mit ihrer Änderung nicht auffällt, hat sie Fake-Identitäten geschaffen und den Betreuer des Projekts auch unter Druck gesetzt und dabei auch gefälschte E-Mails eingesetzt. Und als jetzt der Prüfer den Schadcode entdeckte, räumte das KI-Modell sogar den Fehler ein, versuchte dann aber so im Hintergrund den Schadcode aber an anderer Stelle wieder einzuschleusen.
6: Zu den Nachrichten aus Rheinland-Pfalz. Die Schulden der Kommunen im Land sind erneut gestiegen. Nach Angaben des Statistischen Landesamts beliefen sie sich Ende 2025 auf knapp 11 Milliarden Euro. Das sind 11,7% mehr als im Jahr davor. Im Ländervergleich liegt Rheinland-Pfalz damit auf Platz 5 der Flächenländer mit der höchsten kommunalen Verschuldung. In einer Apotheke in Rödersheim-Gronau ist eine alte Flasche Picrinsäure aufgetaucht und hat einen Großeinsatz der Feuerwehr ausgelöst. Hintergrund ist, dass die Säure in getrocknetem Zustand hochexplosiv ist und das Fläschchen schon Kristalle gebildet hatte. Alarmierte Spezialisten des Landeskriminalamts gaben schließlich Entwarnung. Eine Gefahr durch die Flasche bestehe nicht. 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
10: Um 4:05 Vorsicht auf der A8 Stuttgart Richtung München zwischen Märklingen und Ulm-West. Eine ungesicherte Unfallstelle auf der rechten Spur und auf dem Standstreifen. Dann gehen wir auf die A3 Frankfurt-Würzburg zwischen Stockstadt und Weibersbrunn in beiden Richtungen 8 Kilometer Stau. A6 Heilbronn Richtung Mannheim zwischen dem Kreuz Mannheim und dem Firnheimer Kreuz. Ein Böschungsbrand, rechte Spur gesperrt, 4 Kilometer Stau. Und zwischen dem Firnheimer Kreuz und dem Firnheimer Dreieck. Hier ist die Einfahrt zur A6 Mannheim Sandhofen gesperrt. Zusätzlich die A67 Fahrtrichtung Darmstadt, rechte Spur im Bereich der Löscharbeiten ist auch gesperrt. A66 Frankfurt Richtung Wiesbaden zwischen Wiesbaden-Mainzer Straße und dem Schiersteiner Kreuz, hier 3 Kilometer stockender Verkehr. A671 Wiesbaden-Mainz zwischen Hochheim Süd und dem Main-Spitz-Dreieck in beiden Richtungen 2 Kilometer Stau. A8 Stuttgart Richtung Karlsruhe zwischen Heimsheim und Pforzheim Ost, 7 Kilometer stockend, Verzögerung 30 Minuten. A8 Karlsruhe Richtung München zwischen Kreuz Stuttgart und Stuttgart-Degerloch, Baustelle 2 Kilometer Stau. A8 Stuttgart Richtung München zwischen Eichelberg und dem Lämmerbuckeltunnel steht ein defektes Fahrzeug auf der rechten Spur, 8 Kilometer Stau, 35 Minuten dauert es länger. Und die letzte Meldung kommt von der A81 Stuttgart Richtung Heilbronn zwischen dem Kreuz Stuttgart und Dreieck Leonberg, Baustelle 4 Kilometer stockender Verkehr. Kommen Sie alle gut an, wo auch immer Sie unterwegs sind. 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
10: Wir messen nach und kommen auf 31 Grad in Bad Ems und auch in Schwäbisch Hall. 32 Grad sind es in Bad Dürkheim, 33 haben wir in Karlsruhe. Bernd Mattlener aus dem SWR4-Wetterteam. Wie geht das Wetter weiter Richtung Donnerstag?
12: Heute Abend gibt es in sehr warmer bis heißer Hochsommerluft einen Sonne-Wolken-Mix. Schauer bleiben die Ausnahme. In der zunehmend klaren Nacht kühlt es auf 19 bis 12 Grad ab. Morgen scheint häufig die Sonne. Von Belgien und Nordrhein-Westfalen tauchen im Tagesverlauf allerdings dichtere Wolken auf und ziehen später bis zum Hunsrück und zum Taunus. Die Temperaturen erreichen 22 bis 29 Grad. Der Freitag ist nach einer frischen Nacht ähnlich warm und oft sonnig.
10: Dankeschön, Bernd.
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0: Simon Says und die Fruit Gum Company hier bei SWR 4 um 17.16 Uhr. Vorsichtig fahren bitte auf der A3 Frankfurt Richtung Köln. Zwischen Bad Camberg und Limburg Süd eine ungesicherte Unfallstelle.
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2: Ja, wie das so ist, dann hört man dann so Songs wie Hold Me Now oder Another Year, und dann schwelgt man so und dann schwärmt man. Ja, und hat mich auch schon durch einige traurige Phasen gebracht. 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
0: Hat wahrscheinlich jeder so ein paar, vielleicht mal ein bisschen Liebeskummer oder so, ne? Wo es dann einfach, richtig, wo man so einen Hit braucht oder so ein Lied, ein schönes Liebeslied.
2: Wie das so ist in der Jugend, gell, ja.
0: Haben Sie Johnny Logan schon mal live gesehen, nachdem er Ihnen damals ein bisschen geholfen hat?
2: Nein, das habe ich noch nicht, nein.
0: Aber wäre schon klasse, oder, wenn es klappen würde?
2: Ja, natürlich, klar, das wäre mega. Nochmal so in die Zeit zurück, vom Gefühl her auch nochmal so, ist man ja dann wieder in den 80ern.
0: Frau Nebelung, dann machen wir es einfach so. 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
0: Ja, bitteschön. 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
2: Ja, nach so vielen Jahren.
0: Ich könnte ihm natürlich die Geschichte erzählen von Ihnen, von der Pubertät. Wie das damals war, dass er Ihnen geholfen hat. Könnten wir machen.
2: Ja, gerne. Ich habe nichts zu verheimlichen. Bei mir war in der Pubertät nichts Schlimmes passiert. Nur bis der Liebeskummer wieder so ist.
0: Das ist doch bei jedem so. Ilona Nebelung aus Polch fährt mit uns zum SWR 4 Festival nach Wörth. Und wenn Sie Nick Kirscher und Johnny Logan auch mal gerne live erleben möchten, dann melden Sie sich einfach bei uns. Kein Problem.
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Gehen jetzt mal ganz schnell auf die Straße, damit Sie sicher ankommen. Vorsicht auf der A6 Nürnberg Richtung Heilbronn. Zwischen Neuenstein und Öhringen ein Plastikteil auf allen Fahrstreifen und Vorsicht auch auf der A81 Singen Richtung Stuttgart in der Ausfahrt Rottenburg. Gefahr durch gleich 2 defekte Pkw und das noch hinter einer Kurve. Hier bitte vorsichtig unterwegs sein. Jetzt Gilbert O'Sullivan, Get Down und danach in gut 2 Minuten die Nachrichten aus Ihrer Region. Hier bei SWR 4 am Mittwoch.

0: Es ist 17.30 Uhr.
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2: Aus dem Studio Mannheim-Ludwigshafen mit Irmgard Reisinger. Guten Tag. Ermittlungen und neue Erkenntnisse nach Brand in Lambrecht. Großeinsatz wegen gefährlichem Apothekerfläschchen. Das Wetter sonnig, ab morgen weniger heiß. Nachdem es am Dienstagabend in Lambrecht in mehreren Häusern gebrannt hatte, haben Staatsanwaltschaft und Polizei jetzt weitere Infos bekannt gegeben. Fiona Nastajnczyk berichtet.
3: Nach Angaben der Polizei war das Feuer im Innenhof eines Mehrfamilienhauses ausgebrochen und griff dann auf dieses und vier angrenzende Häuser über. Aktuell sind die Gebäude nicht bewohnbar, der Schaden liegt bei rund 1 Million Euro. Die Polizei hat nach dem Vorfall eine 36-jährige Frau vorübergehend festgenommen, die am Tatort gesehen wurde. Sie ist mittlerweile wieder frei, weil es keine konkreten Beweise gegen sie gab. Die Ermittlungen dauern also weiter an.
2: Ein altes Fläschchen in einer Apotheke hat gestern einen Großeinsatz in Rödersheim-Gronau ausgelöst. Wie die Polizei heute berichtet, war in dem Fläschchen eine Substanz, die ausgetrocknet hochexplosiv ist. Thilo Eickhoff.
4: In dem alten Fläschchen befand sich Pikrinsäure mit, wie es im Polizeibericht heißt, sichtbar kristallinen Veränderungen. Die Feuerwehr rückte daraufhin mit einem Großaufgebot an. Aus Sicherheitsgründen wurden Häuser rund um die Apotheke evakuiert und alles abgesperrt. Angeforderte Entschärfer des Landeskriminalamtes gaben dann jedoch Entwarnung. Das Fläschchen sei vorschriftsmäßig in einem sogenannten Abluftschrank gelagert gewesen. Dadurch habe keine akute Gefahr bestanden. Die Apotheke als Eigentümerin soll nun eine Fachfirma damit beauftragen, die Substanz zu entsorgen.
2: Unter dem Motto »Auch hier ist es schön« gibt es in Ludwigshafen heute Abend eine Führung zu den schönsten Ecken der Stadt. Stadtführer Helmut van der Buchholz nennt Beispiele.
5: Ich fange mit dem Europaplatz an und dann gehen wir in den Friedenspark, wo eine größere Grünfläche ist. Ne? Und dann zeige ich noch das Urban Gardening am Hackmuseum und ein paar andere Perlen, die man dann eben auch noch hat.
2: Die Stadtführung Perlen am Rhein beginnt um 18 Uhr am Europaplatz und ist kostenlos.

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1: In der kommenden Nacht ist es klar bei Tiefstwerten zwischen 19 und 16 Grad. Aktuell sind es 30 Grad in Elmstein, 33 in Maxdorf und Ludwigshafen. Die Aussichten morgen und übermorgen sommerlich mit Sonnenschein, nicht mehr ganz so heiß, am Samstag wieder über 30 Grad.

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1: 3 Minuten nach halb 6. Vorsicht auf der A6 Nürnberg Richtung Heilbronn. Zwischen Neuenstein und Öhringen ein Plastikteil auf allen Fahrstreifen. Vorsicht auf der A81 Singen Richtung Stuttgart in der Ausfahrt Rottenburg. Gefahr durch gleich 2 defekte Pkw hinter einer Kurve. Dann A3 Frankfurt-Würzburg zwischen Stockstadt und Weibersbrunn in beiden Richtungen. 8 Kilometer Stau, knappe halbe Stunde Verzögerung. A6 Heilbronn Richtung Mannheim zwischen Kreuz Mannheim und dem Firnheimer Kreuz ein Böschungsbrand. Rechte Spur ist gesperrt. 4 Kilometer Stau und dann auch zwischen dem Firnheimer Kreuz und dem Firnheimer Dreieck. Hier ist die Einfahrt zur A6 Richtung Mannheim-Sandhofen gesperrt. Zusätzlich auch die A67 in Fahrtrichtung Darmstadt. Eine Spur ist da auch gesperrt in diesem Bereich. Das alles wegen der Löscharbeiten dort. A8 Stuttgart Richtung Karlsruhe zwischen Pforzheim Süd und Pforzheim Ost. 6 Kilometer Stau, 15 Minuten plus. Und nochmal die A8 Stuttgart Richtung München zwischen Eichelberg und dem Lemmerbuckeltunnel. 8 Kilometer Stau, Verzögerung 25 Minuten. Fahren Sie vorsichtig, kommen Sie gut an und alles zum Nachlesen. Alle Verkehrsinfos finden Sie in unserer App und auch auf swr4.de.
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1: Und wir klingeln jetzt mal bei Ihnen durch, wen Sie mögen, mit unseren Lieblings-Oldies. Aber macht den Anfang. Ring, ring.
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0: So klingt er, der späte Mittwochnachmittag hier bei SWR 4. Die Birds waren das. Turn, turn, turn um 17:45. Vorsichtig fahren bitte auf der A643 Wiesbaden Richtung Mainz. Am Schiersteiner Kreuz in der Überleitung zur A66 Richtung Wiesbaden ein defekter PKW in einer Kurve und Vorsicht auf der A8 München Richtung Stuttgart zwischen Mühlhausen und Eichelberg. Da liegt ein Eimer auf der Fahrbahn. Jetzt reden wir über die Feuerwehr in Ludwigsburg. Die hatte nämlich jetzt einen Einsatz, den werden die Herren da nicht so schnell vergessen. Es war der Montagabend. Ein Notruf kommt rein, allerdings kein Brand, sondern ein Ehepaar ist auf dem Weg ins Krankenhaus und braucht sofort medizinische Hilfe. Passiert ist das Ganze an einer Bushaltestelle an der B27 und zwar direkt vor der Tür der Feuerwache. Robin Ehmann von der Feuerwehr war sofort zur Stelle.
1: Vor Ort haben wir dann quasi eine junge Familie angetroffen. Die Mutter hochschwanger, quasi die Fruchtblase war schon geplatzt. Und der Weg ins Klinikum oder zum Kreißsaal hätte nicht mehr gereicht. Und wir haben dann geholfen, das Kind vor Ort zur Welt zu bringen.
0: Ja, da war das Baby fast schneller als die Feuerwehr erlaubt. Und weil Mutter und Kind wohlauf sind, ist der zufällige Geburtshelfer Robin Ehmann auch im Nachhinein ziemlich stolz.
1: Ja, also es hat mich unheimlich gefreut, dass ich dieser jungen Familie jetzt helfen durfte, dass man ihnen hilft, ein Kind zur Welt zu bringen, weil sie es jetzt nicht mehr zum Kreißsaal geschafft haben und es wahrscheinlich gerne gehabt hätten, dass sie unter Ärzten, Hebammen im Kreißsaal das zur Welt bringen. Jetzt müssen sie es hier auf der Straße, auf der B27 bei uns tun. Es hat aber trotzdem alles prima geklappt.
0: Klasse Geschichte, oder? Ob es ein Junge oder ein Mädchen geworden ist, das will die Feuerwehr nicht verraten. Trotzdem ist das jetzt natürlich das Gesprächsthema Nummer 1 auf der Feuerwache, sagt Feuerwehrmann Nikolai Scholtisek.
2: Die Kollegen unterhalten sich, wie das war und zieht vielleicht auch so ein bisschen Schlüsse bei dem einen oder anderen Vater, der selber ja vor kurzem oder schon ein paar Jährchen her quasi selber ein Kind bekommen hat. Und ja, ist schon ein Unterschied, ob man das Kind quasi im Kreißsaal bekommt oder tatsächlich in einem Auto an der B27 und die Feuerwehr mit dabei ist.
0: Absolut. Feuerwehrmänner als männliche Hebammen auf die Feuerwehr in Ludwigsburg ist Verlass, dem Nachwuchs unbekannterweise. Alles Gute von SWR 4.

Glen Campbell und die Southern Nights. Ja, und wir starten jetzt quasi auch schon so ein bisschen rein in diese Nacht zum Donnerstag. Beziehungsweise erstmal in den Abend. Und den übernimmt gleich Mike Schieber hier bei SWR 4. Mein Name Matthias Medner. Das war der Nachmittag. Schönen Abend, machen Sie es gut.

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8: Um 18 Uhr mit Susanne Kimmel. Guten Abend. Landeswirtschaftsminister Ebling dringt auf eine schnelle Vertiefung des Rheins. Die UEFA ändert ihre Regeln für die Vergabe einer gelben Karte. Das Wetter in Rheinland-Pfalz in der Nacht oft sternenklar, morgen häufig Sonne bei 22 bis 29 Grad. Vor der Niedrigwasserkonferenz morgen in Bonn fordern das rheinland-pfälzische Wirtschafts- und das Verkehrsministerium vom Bund mehr Tempo bei der Rheinvertiefung. Wirtschaftsminister Ebling hat gesagt, das aktuelle Niedrigwasser zeige erneut, wie verwundbar der Rhein als wichtige Transportkette sei. Aus Mainz berichtet Dirk Rodenkirch.
9: Der Rhein müsse auch bei Niedrigwasser verlässlich funktionieren, so Ebling, auch um sicherzustellen, dass die Bevölkerung mit Waren und Unternehmen mit Rohstoffen versorgt werden. Rheinland-Pfalz mache sich schon seit Jahren dafür stark, die Vertiefung des Rheins um 20 Zentimeter an Engstellen schneller umzusetzen. Dann könnten Schiffe auch bei normalem Wasserstand mehr Ladung transportieren. Die Wasserstraßen- und Schifffahrtsverwaltung des Bundes rechnet damit, dass die Engpässe im Mittelrhein bis zum Jahr 2033 beseitigt sein werden. Zwischen Budenheim bei Mainz und St. Goar.
8: Zu den Nachrichten aus Deutschland und der Welt. Das Innenministerium von Sachsen hat den Drohnenzwischenfall am Flughafen Leipzig-Halle als sehr ernst bezeichnet. In der vergangenen Nacht war eine Drohne mit Sprengstoff in der Nähe eines ukrainischen Flugzeugs gesichtet worden. Eine weitere Drohne ist mit einem Flugzeug zusammengestoßen. ARD-Reporterin Ine Dippmann berichtet.
10: Nach bisherigen Erkenntnissen ist die Drohne kurz nach Mitternacht an der südlichen Start- und Landebahn entdeckt worden. Zeitweise wurde der Flughafen komplett gesperrt. Nach Polizeiangaben mussten 19 Frachtmaschinen und ein Passagierflugzeug umgeleitet werden. Für zusätzliche Aufmerksamkeit sorgt der Bericht über eine DHL-Frachtmaschine, die wegen der Sperrung durchstarten musste. Das Flugzeug stieß nach Angaben der Bundesstelle für Flugunfalluntersuchung in der Luft mit einem bislang unbekannten Objekt zusammen und landete anschließend aber sicher in Hannover.
8: Schmetterlinge weiten wegen des Klimawandels ihren Lebensraum aus. Zu diesem Ergebnis kommt eine internationale Studie. 80% der Schmetterlinge weltweit haben demnach ihr Verbreitungsgebiet schon vergrößert, und zwar als Reaktion auf Umweltstress wie Extremwetter. In Deutschland breiten sich wärmeliebende Arten wie Karstweißlinge und Segelfalter aus, während empfindliche Feuchtgebietsarten unter der Trockenlegung von Mooren und intensiver Landnutzung leiden. Bei den europäischen Fußballturnieren wird die Gelbsperre-Regelung entschärft. Spieler, Trainer und Betreuer würden in Zukunft erst nach einer vierten Verwarnung im Laufe eines Wettbewerbs für ein Spiel gesperrt, wie die Europäische Fußballunion UEFA mitteilt. Bisher waren es 3. 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
11: Einen guten Abend auf die Straßen. Wir fangen an mit der A3 Würzburg Richtung Frankfurt. Zwischen Weibersbrunn und Hößbach, da steht ein defekter LKW auf der rechten Spur. Leider 9 Kilometer Stau. Es dauert dort bis zu einer Dreiviertelstunde länger. Haben Sie viel Geduld. A5 Karlsruhe Richtung Frankfurt. Zwischen Kronau und Dossenheim über 25 Kilometer immer wieder Stau. Die Verzögerung hier bis zu 45 Minuten. Jetzt gehen wir auf die A6 Heilbronn Richtung Mannheim. Zwischen Kreuz Mannheim und Fürnheimer Kreuz, Böschungsbrand. Die rechte Spur ist gesperrt, 4 Kilometer Stau, die Verzögerung hier auch eine halbe Stunde. Die A8 jetzt, Stuttgart Richtung München, zwischen Eichelberg und Hohenstadt, 8 Kilometer Stau, die Verzögerung bis zu 30 Minuten. Dann noch die Bundesstraßen, die B19, Bad Mergentheim Richtung Schwäbisch Hall, ist zwischen Hohebach und Stachenhausen wegen umgestürzter Bäume in beiden Richtungen gesperrt. Und die B317, Lörrach Richtung Tottenau, ist zwischen Maulburg und Schopfheim nach einem Unfall gesperrt. Alle Verkehrsinfos bekommen Sie bei uns immer zum Nachlesen auf swr4.de. Dort, wo es rollt, wünsche ich Ihnen eine gute Fahrt. Ansonsten wirklich, haben Sie viel Geduld.
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11: Die Temperaturen aktuell in Rottweil leicht bewölkt, immer noch 30 Grad. Ravensburg ebenfalls leicht bewölkt und 32 Grad. Bacharach leicht bewölkt, 31 und Moorbach bewölkt und 28 Grad. Wie es weitergeht, sagt uns Bernd Mattlener.
3: Heute Abend gibt's in sehr warmer bis heißer Hochsommerluft einen Sonne-Wolken-Mix. Schauer bleiben die Ausnahme. In der zunehmend klaren Nacht kühlt's auf 19 bis 12 Grad ab. Morgen scheint häufig die Sonne. Von Belgien und Nordrhein-Westfalen tauchen im Tagesverlauf allerdings dichtere Wolken auf und ziehen später bis zum Hunsrück und zum Taunus. Die Temperaturen erreichen 22 bis 29 Grad. Der Freitag ist nach einer frischen Nacht ähnlich warm und oft sonnig.
11: Vielen Dank ins SWR4 Wetterstudio.
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11: Jetzt tief, warm, unverwechselbar. Barry White und You're the First, the Last, My Everything.
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0: Yes, Toto mit Hold the Line und dann Fairground Attraction mit Perfect. Das ist der schönste Musikmix hier in SWR4. Und da haben sich drei Gefahrenmeldungen angesammelt. Vorsicht auf der A5 Basel Richtung Karlsruhe in Höhe Riegel. Da liegt ein Metallteil auf der linken Spur. Vorsicht auf der A6 Heilbronn Richtung Nürnberg zwischen Schwäbisch Hall und der Kochertalbrücke. Da steht ein defekter LKW auf der rechten Spur. Und Vorsicht auf der A81 Singen Richtung Stuttgart zwischen Rottweil und Oberndorf. Da liegen gleich mehrere Plastikteile auf der linken Spur. Im Baustellenbereich fahren Sie da bitte ganz besonders vorsichtig.
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3: Um 6:30 Vorsicht bitte auf der A5 Basel Richtung Karlsruhe. In Höhe Riegel liegt ein Metallteil auf der linken Spur. Die Staus, die haben es leider noch in sich heute Abend. Wir fangen an mit der A3 Würzburg Richtung Frankfurt. Zwischen Weibersbrunn und Hößbach 8 Kilometer streckenweise Stau. Die Verzögerung hier bis zu einer ganzen Stunde, haben Sie viel Geduld. A6 Heilbronn Richtung Mannheim. Zwischen Kreuz Mannheim und Fürnhammer Kreuz Böschungsbrand. Die rechte Spur ist gesperrt. 3 Kilometer Stau. Verzögerung bis zu einer Viertelstunde. Die B317 Lörrach Richtung Tottnau ist zwischen Maulburg und Schopfheim nach einem Unfall gesperrt. Und alle Verkehrsinfos bekommen Sie bei uns immer zum Nachlesen auf swr4.de. Ich wünsche Ihnen weiterhin eine gute und sichere Fahrt.
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3: In Waiblingen ist es leicht bewölkt und immer noch 33 Grad. Ravensburg leicht bewölkt, 31 Grad. Ida Oberstein leicht bewölkt, 29 und Kirn leicht bewölkt und 30 Grad. Sonne und Wolken wechseln sich weiter ab. Vereinzelt entstehen auch Schauer oder Gewitter. Heute Abend kann es in der Region Bodensee, Oberschwaben, Allgäu häufiger regnen und gewittern. Und in der teils klaren Nacht liegen die Tiefstwerte dann zwischen 20 und 12 Grad. Morgen am Donnerstag, da hält sich die Schwüle in Alpen. Nähe mit mehr Wolken und lokalen Gewitterschauern. Sonst scheint häufiger die Sonne. Es wird morgen nicht mehr so heiß wie zuletzt, zum Beispiel 22 Grad in der Eifel und bis zu 30 Grad an der Tauber.
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3: Ja, und viele wünschen sich ja einfach mal wieder so einen ganz normalen Sommertag. Nicht zu warm, nicht zu heiß. Ob dieser Wunsch zum Wochenende in Erfüllung geht, darüber sprechen wir gleich hier mit dem SWR 4 Wetterstudio.
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0: Ganz groß die Beatles und Hey Jude hier in SWR 4. Am Mittwochabend. Vorsicht auf der A3 Frankfurt Richtung Würzburg zwischen Frankfurt Süd und im Offenbacher Kreuz. Da ist eine ungesicherte Unfallstelle. Fahren Sie da bitte ganz besonders vorsichtig. Zeit für einen ausführlichen Wetterblick, denn so schön kann es gerade weitergehen, finde ich. Hier ist unser Wetterexperte Bernd Mattlehner. Guten Abend, Bernd.
1: Schönen guten Abend, Mike. Hallo.
0: Lieber Bernd, endlich mal wieder durchatmen und vielleicht auch mal wieder durchschlafen. Wo könnte das in der kommenden Nacht möglich sein?
1: Ganz klar in Rheinland-Pfalz und hier vor allen Dingen in der Eifel. Da kühlt es auf 12 Grad runter. Das hatten wir jetzt schon länger nicht mehr. Ansonsten muss man teilweise noch in Anführungszeichen im eigenen Saft liegen bei Werten zwischen 20 und 16 Grad. Also örtlich auch noch mal eine tropische Nacht. Die vorläufig letzte jetzt erst einmal. Und diese ganze schwüle Dampfluft, die hängt jetzt noch im Südosten von Baden-Württemberg. Da sind jetzt punktuell in den nächsten Stunden noch einmal kräftige Platzregenschauer und Gewitter möglich. Im Moment entwickelt sich was gerade im Landkreis Sigmaringen, so von Meßkirch, dann auch weiter die Donau runter bis nach Munterkingen etwa. Und Obacht, aus den Schweizer Alpen werden noch kräftige Gewitter über den Bodensee hinweg Richtung Oberschwaben-Alpen ziehen. Das ist die unruhigste Ecke heute Abend. Im Laufe der Nacht wird es dann generell ruhiger und wie gesagt in der Eifel gut zum Durchlüften.
0: Ja, du sagst, die Schwüle hängt in Baden-Württemberg rum. Das Zentrum ist bei mir unterm Dach, kann ich dir sagen.
1: Ja, bei mir auch.
0: Morgen wird es nicht mehr ganz so heiß, aber die Schwüle bekommst du dennoch nicht ganz raus, oder?
1: Nicht ganz. Es gibt eine Ecke, die noch vor sich hin dampft, nämlich östlicher Bodensee, südliches Oberschwaben, Allgäu. Da gibt es auch reichlich Wolken, nur kurze sonnige Phasen und auch wieder lokale Schauer und Gewitter. Das kann schon in den Morgenstunden passieren. Dann gibt es eine kurze Verschnaufpause und dann entwickelt sich's von Neuem. Gegen Abend verschwinden die Schauer und Gewitter. Ansonsten ist alles super entspannt morgen. Wir haben keine Schwüle mehr. Wenn da noch Schwüle da ist am Vormittag, wird die weggeräumt von einem teilweise böigen Nordwestwind, Sonnenschein und Wolken im Wechsel. Vielleicht gibt's so Richtung Eifel, Westerwald, Hunsrück mal ein paar dichtere Wolken, aber die werden dann bis zum Abend wieder verschwunden sein.
0: Und die Aussicht noch auf Freitag und Samstag, heißt das auch, wir bekommen sowas wie normales Sommerwetter?
1: Vor allen Dingen am Freitag, da ist es auch wieder so, 22 bis knapp 30 Grad, warm, mäßige Sommerwärme, viel Sonnenschein, in Alpennähe noch ein paar Wolken und dann kann man doch schon wieder am Samstag und am Sonntag von heißem Bade- und Grillwetter sprechen. Die Temperaturen im Schnitt 27 bis 34 Grad, erstmal viel Sonnenschein und am Sonntag wird sich wohl nach derzeitigem Stand von Frankreich wieder eine Gewitterfront nähern.
0: Die Aussichten aus dem SWR 4 Wetterstudio und Bernd Mattlehner, vielen Dank dafür. Und im schönsten Musikmix geht's jetzt weiter hier in SWR 4. Hier ist Peter Kent. It's a real good feeling.

Belinda Carlisle, I Get Weak hier in SWR4 am Mittwochabend. Die Abendgedanken gibt's bei uns natürlich auch gleich wieder. Vorher aber in unserem schönsten Musikmix noch zwei richtige Kracher. Einmal die Four Seasons mit den Erinnerungen an den Dezember 1963 und ich sagte Kracher. Hier ist die Spencer Davis Group mit Somebody Help Me Out There. 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
1: Mit Mareike Nix. Guten Abend. Komm, kleine Schnecke, mach hinne. Unzählige Male habe ich als kleines Mädchen diesen Satz gehört. Manchmal wurde der Satz auch abgewandelt und Klartext gesprochen. Beeil dich. Meine Eltern haben mich versucht, mit diesen Aussagen zu motivieren und anzutreiben. Heute und damit Jahrzehnte später fallen mir diese Sätze wieder ein. Erst vor kurzem habe ich nämlich einen Vortrag dazu gehört. Ich wurde eingeladen, meinen eigenen Antreibern auf die Spur zu kommen. Was treibt mich an? Was waren elterliche Forderungen, die es mir ermöglichen sollten, gut durchs Leben zu kommen? Vermutlich kennt jeder Mensch solche elterlichen Forderungen, die einen als Kind antreiben sollten. Bei den einen war es beeil dich oder sei perfekt. Bei anderen hieß es vielleicht eher sei stark, streng dich an oder mach's allen recht. Solche Sätze prägen einen das ganze Leben. Und seit diesem Vortrag weiß ich, ich habe diese Forderungen komplett verinnerlicht. Manche mehr, manche weniger. Doch sie beeinflussen mich und wie ich in verschiedenen Situationen reagiere. Vor allem, wenn ich gestresst bin oder in Konfliktsituationen. Dann übernehmen häufig automatisch meine Antreiber. Desto gestresster ich bin, umso schneller muss es gehen. Ich werde dann immer ungeduldiger und denke mir, jetzt mach doch mal hinne, geht das nicht schneller? Für mich ist es deshalb wichtig, ab und zu auf Abstand zu meinen Antreibern zu gehen. Mein Handeln zu überdenken. So wie es Paulus seiner Gemeinde in Rom empfiehlt. Gebraucht euren Verstand in einer neuen Weise und lasst euch dadurch verwandeln. Dann könnt ihr beurteilen, was dem Willen Gottes entspricht, was gut ist, was Gott gefällt und was vollkommen ist. Überschätzt euch nicht und traut euch nicht mehr zu, als angemessen ist. Strebt lieber nach nüchterner Selbsteinschätzung. Bisher hatte ich mir nie überlegt, woher dieses "Beeil dich" herkommt. Besonders spannend finde ich, dass jeder Mensch unbewusst durch solche Sätze angetrieben wird. Das war mein Aha-Moment. Antreiber wirken nämlich innerpsychisch. Tief innen haben wir die Vorstellung, dass wir nicht okay sind und etwas Schlimmes passieren wird, wenn wir unseren Antreibern nicht folgen. Dabei waren solche elterlichen Forderungen eigentlich gut gemeint. Doch mit einem immer verbunden wird die negative Seite sichtbar. Wer kann schon immer perfekt oder stark sein, sich immer beeilen? Niemand kann das. Und deshalb ist es gut, ab und zu innezuhalten. Oder wie es Paulus sagt, nach nüchterner Selbsteinschätzung zu streben. Mareike Nix, Leinfelden-Echterlingen, Evangelisch-Methodistische Kirche.
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2: Um 19 Uhr mit Susanne Kemmel. Guten Abend. Ein Krisenstab berät über den Drohnenzwischenfall am Flughafen Leipzig. In Kaiserslautern entsteht ein deutschlandweit neues Reifenprüfsystem. Das Wetter in Rheinland-Pfalz, morgen häufig Sonne, bei 22 bis 29 Grad. Wegen des Drohnenvorfalls am Flughafen Leipzig-Halle gibt es heute noch eine Lagebesprechung, unter anderem mit Bundesinnenminister Dobrindt. Airport-Mitarbeiter hatten die Drohne letzte Nacht in der Nähe von abgestellten ukrainischen Frachtflugzeugen entdeckt. ARD-Terrorismusexperte Holger Schmidt, der Flugverkehr in Leipzig läuft wieder. Gibt es zusätzliche Sicherheitsmaßnahmen?
3: Ja, es ist ja grundsätzlich so, dass die deutschen Flughäfen versuchen, mit dieser Drohnenproblematik klar zu kommen. Und je größer der Flughafen ist, umso schwieriger es wird, einigermaßen auch nur flächendeckend überhaupt nur zu erkennen, was da so rumfliegt an ja vergleichsweise kleinen Drohnen. Und wenn man es dann erkannt hat, rechtzeitig da zu sein und rechtzeitig die entsprechenden Maßnahmen zu ergreifen. Da gibt es technisch eine ganze Reihe sehr unterschiedlicher Möglichkeiten, wie man damit umgehen kann. Aber auch gute Gründe der Sicherheitsbehörden, das nicht allzu laut herauszuposaunen, weil verschiedene staatliche Akteure sich genau für diese Maßnahmen interessieren.
2: In den USA hat sich erneut künstliche Intelligenz selbstständig gemacht. Das berichten Entwickler, die den Zwischenfall jetzt untersuchen. Eine KI des Anbieters Anthropic hat demnach in einem Test offenbar bewusst eine Schwachstelle in eine Software eingebaut und danach versucht, ihr Vorgehen zu verschleiern. Und als die Aktion bemerkt wurde, habe die KI mit einer falschen Identität den Betreuer des Projekts mit Mails unter Druck gesetzt. Das Neueste aus Rheinland-Pfalz. Vor der Niedrigwasserkonferenz morgen in Bonn fordern Wirtschafts- und Verkehrsministerium in Mainz mehr Tempo bei der Vertiefung des Rheins. Wirtschaftsminister Ebling hat gesagt, man sehe momentan ganz deutlich, wie verwundbar der Rhein als wichtige Transportkette sei. Aus der SWR-Redaktion Landespolitik, Dirk Rodenkirch.
4: Der Rhein müsse auch bei Niedrigwasser verlässlich funktionieren, so Ebling, auch um sicherzustellen, dass die Bevölkerung mit Waren und Unternehmen mit Rohstoffen versorgt werden. Rheinland-Pfalz mache sich schon seit Jahren dafür stark, die Vertiefung des Rheins um 20 Zentimeter an Engstellen schneller umzusetzen. Dann könnten Schiffe auch bei normalem Wasserstand mehr Ladung transportieren. Die Wasserstraßen- und Schifffahrtsverwaltung des Bundes rechnet damit, dass die Engpässe im Mittelrhein bis zum Jahr 2033 beseitigt sein werden. Zwischen Budenheim bei Mainz und St. Goar.
2: Am Fraunhofer-Institut in Kaiserslautern entsteht ein deutschlandweit einzigartiges Reifenprüfsystem. Nach Angaben des Leiters der neuen Reifentests soll dort unter anderem untersucht werden, wie sich der Reifenabrieb und damit auch die Menge an Mikroplastik verringern lassen. Dafür arbeiten die Forscher in Kaiserslautern mit Reifenherstellern zusammen. 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
5: A3 Würzburg Richtung Frankfurt zwischen Weibersbrunn und Hößbach. 7 Kilometer Stau, eine knappe halbe Stunde Verzögerung. A6 Heilbronn Richtung Nürnberg zwischen Kupferzell und Ilshofen-Wolpertshausen. Defekte LKW auf der rechten Spur. 4 Kilometer Stau, die Verzögerung hier bis zu 20 Minuten. Die A6 Heilbronn Richtung Mannheim zwischen Kreuz Mannheim und Viernheimer Kreuz. Unfallaufnahme auf dem rechten und dem mittleren Fahrstreifen. 3 Kilometer Stau, die Verzögerung hier bis zu einer Viertelstunde. Und die B317 Lörrach Richtung Tottnau ist zwischen Maulburg und Schopfheim nach einem Unfall gesperrt. Und alle Verkehrsinfos bekommen Sie bei uns immer zum Nachlesen auf swr4.de. Ich wünsche Ihnen weiterhin eine gute und sichere Fahrt.
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5: Das sind die aktuellen Temperaturen. Isny leicht bewölkt 30 Grad, in Schorndorf bewölkt und immer noch 32 Grad. Wörrstadt leicht bewölkt 31 und Rennerod sonnig und 28 Grad. Wie es weitergeht, sagt uns Bernd Mattlena.
6: Heute Abend gibt's in sehr warmer bis heißer Hochsommerluft einen Sonne-Wolken-Mix. Schauer bleiben die Ausnahme. In der zunehmend klaren Nacht kühlt's auf 19 bis 12 Grad ab. Morgen scheint häufig die Sonne. Von Belgien und Nordrhein-Westfalen tauchen im Tagesverlauf allerdings dichtere Wolken auf und ziehen später bis zum Hunsrück und zum Taunus. Die Temperaturen erreichen 22 bis 29 Grad. Der Freitag ist nach einer frischen Nacht ähnlich warm und oft sonnig.
5: Die Aussichten aus dem SWR4 Wetterstudio. Vielen Dank dafür.
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5: Ein unverwechselbarer Sound, eine markante Stimme und ein Hit, der bis heute nichts von seinem Charme verloren hat. Hot Chocolate mit You Win Again, jetzt hier zum Einstieg.
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Operator von Jim Croce. Hier in den 70er nach 7 in SWR 4. Ja, Jim Croce war einer dieser Künstler, bei denen man sich bis heute fragt, was da wohl noch alles gekommen wäre. Seine Karriere hat nur wenige Jahre gedauert, denn 1973, auf dem Höhepunkt seines Erfolgs, kam er bei einem Flugzeugabsturz ums Leben. Gerade einmal 30 Jahre alt war er damals. Trotzdem hat er Musik hinterlassen, die bis heute geblieben ist. Denken wir zum Beispiel an Titel wie Bad Bad Leroy Brown oder Time in a Bottle oder das gerade gehörte Operator. All diese Titel erzählen Geschichten. So war er, das war seine Art, ruhig, ehrlich, und er hat oft nur wenige Worte gebraucht. Andere mussten sein ganzes Album füllen. Und genau das macht Jim Croce bis heute so besonders. Es ist Mittwochabend und Sie hören die 70er nach 7 hier in SWR 4.

Im Moment kommt diese Gefahrenmeldung rein. Achtung, ein Falschfahrer auf der B33. Singen Richtung Konstanz zwischen Radolfzell und dem Abzweig nach Hegne kommt Ihnen ein Falschfahrer entgegen. Fahren Sie äußerst rechts, überholen Sie nicht auf der B33. Singen Richtung Konstanz zwischen Radolfzell und dem Abzweig nach Hegne ist ein Falschfahrer unterwegs. Vorsicht in beiden Richtungen. Wir melden das, wenn die Gefahr vorüber ist. 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

0: Steve Harley, Cockney Rattle, Make Me Smile. In den 70er nach 7, in SWR 4. Vorsicht, auf der 81 Würzburg Richtung Heilbronn zwischen Ahorn und Osterburken. Da liegen gleich mehrere Plastikteile auf der rechten Spur. Fahren Sie da bitte ganz besonders vorsichtig.
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1: Um 7:30 fuhr sie bitte auf der A66 Wiesbaden Richtung Frankfurt. Zwischen Hattersheim und dem Grifteler Dreieck, da ist ein Mensch auf der linken Spur der Autobahn. Fahren Sie da bitte ganz besonders vorsichtig. Auch der Falschfahrer ist leider immer noch unterwegs auf der B33 Singen Richtung Konstanz. Zwischen Radolfzell und dem Abzweig nach Hegne kommt Ihnen ein Falschfahrer entgegen. Fahren Sie äußerst rechts, überholen Sie nicht. Auf der B33 Singen Richtung Konstanz zwischen Radolfzell und dem Abzweig nach Hegne, da ist ein Falschfahrer unterwegs. Vorsicht in beiden Richtungen. Wir melden das, wenn die Gefahr vorüber ist. Weitere Gefahrenmeldung. Vorsicht auf der A3 Köln Richtung Frankfurt. Zwischen Idstein und Niedernhausen, da steht ein brennendes Wohnmobil. Und Vorsicht auf der A81 Würzburg Richtung Heilbronn. Zwischen Ahorn und Osterburken, da liegen mehrere Plastikteile auf der rechten Spur. Die Staus A3 Würzburg Richtung Frankfurt zwischen Bessenbach-Walderschaff und Goldbach. 4 Kilometer Stau, Verzögerung hier bis zu einer Viertelstunde. Die A6 Heilbronn Richtung Nürnberg zwischen Kupferzell und Ilshofen-Wolpertshausen. Defekter LKW auf der rechten Spur, 4 Kilometer Stau, Verzögerung hier bis zu 20 Minuten. Und die B317 Lörrach Richtung Todtnau zwischen Maulburg und Schopfhain ist nach einem Unfall gesperrt. Alle Verkehrsinfos bekommen Sie bei uns immer zum Nachlesen auf swr4.de. Ich wünsche Ihnen weiterhin eine gute und sichere Fahrt.
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1: Die aktuellen Temperaturen in Pfullendorf. Leicht bewölkt 26 Grad. Winnenden leicht bewölkt immer noch 32 Grad. Trier leicht bewölkt 29 und Nierstein leicht bewölkt und 32 Grad. Bis in die Nacht hinein bilden sich in der Region Bodensee, Oberschwaben, Allgäu ab und zu Schauer oder Gewitter. Sonst ist es meist trocken und der Himmel klart immer öfter auf. Die Tiefstwerte liegen zwischen 20 und 12 Grad. Morgen am Donnerstag, da hält sich in Alpnähe schwüle Luft mit mehr Wolken und einzelnen Gewitterschauern. Sonst scheint häufiger die Sonne. Es ist morgen nicht mehr so heiß wie heute. Zum Beispiel 22 Grad in der Eifel und bis zu 30 Grad an der Tauber.
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1: Ja, über Alice wurde ja viel gesungen, aber keine Nachbarin ist so berühmt geworden wie diese. Hier sind Smokey und Living Next Door to Alice.
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Donna Summer in den 70er nach 7 hier in SWR 4. Es gibt auch mal eine gute Meldung von den Straßen. Hier kommt die Entwarnung auf der B33 Singen Richtung Konstanz. Kein Falschfahrer mehr zwischen Radolfzell und im Abzweig nach Hegne. Haben Sie weiterhin eine gute und vor allem eine sichere Fahrt. Jetzt hier in unseren 70er nach 7 Musik von Brian Hyland. Und natürlich denken da viele sofort entweder an Itsy Bitsy Weenie, Teeny Peeny und so weiter oder an Jeannie Come Lately. Das hat auch so wunderschön gesungen, Brian Hyland. In den 60ern ist er damit bekannt geworden. Aber danach hat er sich musikalisch weiterentwickelt, hat deutlich erwachsenere Stücke in den 70er Jahren aufgenommen. Und eines davon hören wir jetzt, nämlich Gypsy Woman. Der Titel stammt ursprünglich von Curtis Mayfield und den Impressions, aber Brian Hyland hat daraus Anfang der 70er Jahre einen internationalen Hit gemacht. Jetzt hier in den 70ern nach 7. Gypsy Woman von Brian Hyland in SWR 4.

Also, wie er leidet. Oh, was für ein Schmachtfetzen. Harry Nilsson und Can't Live Without You in unseren 70er nach 7 am Mittwochabend. Bis ran an die 20 Uhr Nachrichten kriegen wir noch zwei großartige 70er Jahre Kracher hier unter. Einmal Shirley and Company mit Shame, Shame, Shame. Aber zuerst America. This is for all the lonely people hier in SWR 4.

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2: Um 20 Uhr mit Lisa Kupper. Der Rhein am Pegelkaub in Rheinland-Pfalz ist noch weiter gefallen, auf den historischen Tiefstand von nur noch 19 Zentimetern. Unter den niedrigen Wasserständen leiden vor allem Wirtschaft und Landwirtschaft, und zwar in der gesamten EU. Eine wirkliche Handhabe dagegen hat die Kommission allerdings nicht, berichtet Sabrina Fritz aus Brüssel.
3: Die Landwirtschaft verbraucht die Hälfte des gesamten Wassers in der EU und die Bauern jammern natürlich jetzt schon, dass die Kartoffeln klein bleiben und dass nicht genügend Wasser für die Felder da ist. Die Wirtschaft kann keine Güter transportieren. Also das hat wirklich große, große Auswirkungen. Die EU, muss man sagen, kann nur Empfehlungen geben, Projekte initiieren, Expertengruppen zusammenstellen. Aber jetzt richtig Vorschriften in Mitgliedstaaten zu machen oder zu sagen, wenn ihr nicht so und so viel Wasser einspart, dann kriegt ihr eine Strafe. Das kann die Europäische Union nicht.
2: Wegen des Drohnenvorfalls am Flughafen Leipzig-Halle gibt es jetzt ein Krisengespräch, unter anderem mit Bundesinnenminister Dobrindt. Die Drohne wurde letzte Nacht in der Nähe von abgestellten ukrainischen Frachtflugzeugen entdeckt. Ermittler sagen, sie soll eine Sprengvorrichtung gehabt haben. Nach Ansicht des Sicherheitsexperten Lange passt der Zwischenfall ins Schema russischer hybrider Angriffe. Er sagt, Deutschland fehlten die Mittel, um Drohnen zuverlässig zu erkennen und zu verfolgen. Außerdem wehre Deutschland sich nicht und russische Angriffe blieben ohne Folgen. Innerhalb von 24 Stunden hat es in Österreich einen neuen Temperaturrekord gegeben. In Niederösterreich hat eine Messstation des Nationalen Wetterdienstes 41,2 Grad gemessen, noch mal höher als die gestern in der Hauptstadt Wien gemessene Höchsttemperatur. Ab morgen soll es allmählich kühler werden. Bei der Schwimm-EM in Paris haben Pauline Pfeiff aus Berlin und Ole Rösler aus Rostock Silber im Mixed-Synchronspringen vom Turm gewonnen. Gold ging an das ukrainische Duo, Bronze an Spanien. Sportreporter Lars Becker berichtet.
4: Pauline Pfeiff hat ihren beiden Medaillen bei der Europameisterschaft in Paris eine dritte hinzugefügt. Nach zweimal Silber im Solo und im Synchron vom 10-Meter-Turm holte die Berlinerin auch mit ihrem Rostocker Partner Ole Rösler im dritten Turmwettbewerb Synchronmixed Silber. In einer Konkurrenz mit nur 6 Teams kämpfte das neu zusammengestellte deutsche Duo mit der Ukraine um Gold und Silber. Vor dem letzten Durchgang lagen Pfeiff Rösler nur 3 Punkte hinter den Konkurrenten. Die Ukraine legte mit hoher Wertung vor. Pfeiff Rösler, lautstark angefeuert von der DSV-Schwimmjugend, konnten trotz seines starken letzten Sprungs nicht mehr kontern.
2: Das Wetter für Baden-Württemberg und Rheinland-Pfalz. In der Nacht klar, nur südlich der Donau ein paar Wolken, Tiefstwerte zwischen 20 und 12 Grad. Morgen viel Sonne, ganz im Süden Wolken und örtlich Schauer, maximal 22 Grad in Kelberg und bis zu 30 Grad in Karlsruhe. Am Freitag sonnig und sommerlich warm, ab Samstag wieder über 30 Grad. 30 Grad heiß. Die Zeit 20.03 Uhr.
5: Vielen Dank für die Nachrichten.
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5: A3 Würzburg Richtung Frankfurt zwischen Bessenbach-Walderschaf und Hößbach. 4 Kilometer Stau, die Verzögerung rund eine Viertelstunde. Die A3 Köln Richtung Frankfurt zwischen Idstein und Niedernhausen. Wegen eines brennenden Wohnmobils ist hier die Autobahn gesperrt. Vor der Ausleitung 2 Kilometer Stau. Die letzte staufreie Ausfahrt ist Bad Camberg. Wir gehen auf die A5, Karlsruhe Richtung Frankfurt. Zwischen Karlsruhe Nord und Bruchsal, hier wird heute Nacht die Fahrbahn erneuert. Dort ist nur eine Spur frei, 3 Kilometer Stau, Verzögerung bis zu einer Viertelstunde. A6, Heilbronn Richtung Nürnberg, zwischen Kupferzell und Ilshofen-Wolpertshausen. Hier steht ein defekter LKW auf der rechten Spur, 3 Kilometer Stau, die Verzögerung bis zu einer Viertelstunde. Und dann noch die A63 Mainz Richtung Kaiserslautern. Die ist zwischen Göllheim und Winnweiler wegen einer Baustelle bis 5 Uhr morgen früh gesperrt. Und alle Verkehrsinfos bekommen Sie bei uns immer zum Nachlesen auf swr4.de. Ich wünsche Ihnen weiterhin eine gute und sichere Fahrt.
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5: Ganz genau, so ist es. Ein weiterer schöner Sommertag geht jetzt langsam zu Ende. Das ist also genau der richtige Moment für den schönsten Musikmix hier in SWR 4. Also Ihre angenehme Begleitung durch den Abend in Ihrem Lieblingsradio. Schön, dass Sie mit dabei sind heute.
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0: schöner und perfekter geht's nicht als die Righteous Brothers und die Unchained Melody hier in unserem SWR4 Sommerabend am Mittwochabend. Und auch heute Abend blicken wir wieder zum Loreley-Felsen. Das machen wir ja schon seit vielen, vielen Wochen, weil in dieser Woche ist jetzt die fünfte und die letzte Folge unseres neuen Podcasts Open Air 50 Jahre Loreley erschienen. Da haben wir in den vergangenen Wochen viel zurückgeblickt, haben tolle Situationen nochmal gemeinsam erlebt, aber es soll auch nochmal um die Zukunft des Open-Air-Felsens gehen, denn, und das gehört auch zur Wahrheit, die ganz großen Acts kommen heutzutage nicht mehr dorthin, weil da hat sich das Festivalgeschehen über die Jahrzehnte einfach zu sehr verändert. Und deshalb haben wir gesprochen mit Francis Rossi, das ist der Sänger und der Gitarrist von Status Quo. Er hat da seine ganz eigene Meinung dazu, macht sich seine Gedanken darüber, nicht nur über damals eben, sondern auch über heute. Francis Rossi.
1: Oh yeah, I know Lorelei, yeah. I don't know, just a great feeling.
2: Die Loreley gibt einem einfach ein tolles Gefühl. Es war sehr heiß, als wir mit ZZ Top dort spielten. Morgens nach dem Aufstehen habe ich erstmal die Bühne gecheckt. Sowohl unsere Crew als auch die von ZZ Top hatten gerade den Aufbau gemacht. Wir kennen uns schon seit vielen Jahren.
1: And we've known that band and their crew for many years. And I saw across from our side of the stage, you know, so I saw Billy Gibbons.
2: Und da sehe ich auf der anderen Seite der Bühne Billy Gibbons im Pyjama sitzen, mit einer Zigarre und einem Glas Whisky. Er saß dort bei seinen Gitarren. Warum sitzt er da, denke ich? Und dann entdecke ich die kleine Klimaanlage bei ihm. Sie hatten sich Klimaanlagen für die Bühne mitgebracht, die als lustige kleine Boxen getarnt waren.
3: Francis Rossi weiß, wie sich die ganz großen Arenen anfühlen. Aber er findet auch grundsätzlich, dass größer nicht unbedingt besser heißt.
2: Keiner kann sagen, dass sich das gut anfühlt. Klar verstehe ich das aus der Perspektive des Geldmachens, aber nicht aus musikalischer Sicht. Wie gut kann man die Band denn hören, wenn sie so weit weg ist und man sie kaum sehen kann oder nur auf einem Bildschirm sieht? Aber viele Leute scheinen das zu mögen.
0: Tolle Erinnerungen von Francis Rossi von Status Quo, überhaupt ein toller Mensch, großartiger Musiker. 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Und jetzt rocken wir es natürlich hier mit ganzen zwei Akkorden und Status Quo in SWR 4.

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1: Um kurz nach 8:30 Vorsicht auf der A6 Mannheim Richtung Kaiserslautern. Zwischen Kaiserslautern Ost und 3 Kaiserslautern. Hier steht ein defektes Fahrzeug auf der rechten Spur. Die Staus. Die A3 Köln Richtung Frankfurt ist zwischen Idstein und Niedernhausen wegen eines brennenden Wohnmobils gesperrt. Vor der Ausleitung aktuell 3 Kilometer Stau. Die letzte staufreie Ausfahrt ist Bad Camberg. A5 Karlsruhe Richtung Frankfurt zwischen Karlsruhe Nord und Bruchsal wird heute Nacht die Fahrbahn erneuert. Dort ist nur eine Spur frei. 4 Kilometer Stau und die Verzögerung bis zu 40 Minuten. A6 Heilbronn Richtung Nürnberg. Zwischen Kupferzell und Ilshofen-Wolpertshausen. Hier steht ein defekter LKW. Und zwar auf der rechten Spur. 2 Kilometer Stau. Verzögerung hier bis

0: zu einer Viertelstunde. Und die A63 Mainz Richtung Kaiserslautern ist zwischen Göllheim und Winnweiler wegen einer Baustelle bis 5 Uhr morgen früh gesperrt. Und alle Verkehrsinfos bekommen Sie bei uns immer zum Nachlesen auf swr4.de. Ich wünsche Ihnen weiterhin eine gute und sichere Fahrt.
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0: Die Temperaturen aktuell in Furtwangen leicht bewölkt. 26 Grad Baden-Baden. Da scheint gerade noch so die Sonne und 30 Grad. Traben-Trarbach leicht bewölkt 29 und Frankenthal leicht bewölkt und ebenfalls noch 31 Grad. Bis in die Nacht hinein bilden sich in der Region Bodensee, Oberschwaben, Allgäu ab und zu Schauer oder Gewitter. Sonst ist es meist trocken und der Himmel klart immer öfter auf. Die Tiefstwerte liegen heute Nacht zwischen 20 und 12 Grad. Morgen am Donnerstag erhält sich in Alpnähe schwüle Luft mit mehr Wolken und einzelnen Gewitterschauern. Sonst scheint häufiger die Sonne. Und es wird morgen nicht mehr so heiß wie zuletzt. 22 Grad in der Eifel und bis zu 30 Grad an der Tauber.
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0: So, und wenn wir im nächsten Titel die ersten Gitarren erklingen, dann hat man das Gefühl, als würde selbst der längste Sommerabend für einen Moment den Atem anhalten. Hier ist John Denver. Take me home, Country Roads.
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Was für eine schöne Nummer von Dionne Warwick. Walk on by. Hier im SWR 4 Sommerabend. Kurzer Blick auf die Straße. Vorsicht auf der A5 Kassel in Fahrtrichtung Frankfurt. Zwischen dem Bad Homburger Kreuz und dem Nordwestkreuz Frankfurt, da liegen Fahrzeugteile auf der Fahrbahn. Fahren Sie da bitte ganz besonders vorsichtig. Ja, es gibt Titel, die beginnen ganz leise. Und wenn man sich versieht, da sind sie einem schon mitten ins Herz gegangen. Genau so eine Nummer kommt jetzt. Und zwar kommen die Carpenters mit We've Only Just Begun. Eine Nummer wie gemacht für diesen SWR4 Sommerabend. Für einen Abend voller Zuversicht zum Beispiel. Hier sind die Carpenters in SWR4.

Musik aus einer Zeit, als die Titel nur 1,5 bis 2 Minuten gingen. Die Beach Boys und Surfer Girl hier in SWR 4. Bis ran in die 21 Uhr Nachrichten gibt es jetzt noch eines der schönsten, aber ganz sicher das melancholischste Lied von ABBA, Slipping Through My Fingers. Darin geht's um die Liebe zu seinem Kind und das Gefühl, dass die Zeit einem einfach durch die Finger gleitet und rinnt. Ein Gefühl voller Hoffnungslosigkeit, dass man einfach die Zeit nicht festhalten kann. Hier sind ABBA.

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1: Um 21 Uhr mit Lisa Kuppa. Es hat wieder einen Zwischenfall mit künstlicher Intelligenz gegeben. Den untersuchen gerade britische Softwareentwickler. Eine KI des US-Anbieters Anthropic hat in einem Test offenbar eine Schwachstelle in eine Software eingebaut. Danach hat sie versucht, ihr Vorgehen zu vertuschen. Pascal Kiss aus der SWR-Wissensredaktion erklärt, wie die KI dabei vorgegangen ist.
2: Hier hat das KI-Modell bewusst schädlichen Code eingebaut und sich auch als jemanden ausgegeben, der den Code verbessert. Damit die KI mit ihrer Änderung nicht auffällt, hat sie Fake-Identitäten geschaffen und den Betreuer des Projekts auch unter Druck gesetzt und dabei auch gefälschte E-Mails eingesetzt. Und als jetzt der Prüfer den Schadcode entdeckte, räumte das KI-Modell sogar den Fehler ein, versuchte dann aber so im Hintergrund den Schadcode aber an anderer Stelle wieder einzuschleusen.
1: Der Pegelstand des Rheins bei Kaub in Rheinland-Pfalz ist erneut massiv gesunken. Nach Angaben des Wasserstraßen- und Schifffahrtsamts liegt er nur noch bei 19 Zentimetern. Das ist ein neuer Negativrekord. Gestern waren es noch 24 Zentimeter. Die Niedrigwassersituation im Rhein spitzt sich Experten zufolge ungewöhnlich früh zu. Eigentlich seien Spätsommer und Herbst typische Zeiten für niedrige Pegelstände. Baden-Württembergs Innenminister Hagel will nach dem Anschlag auf den Berliner Christopher Street Day härter gegen islamistische Gefährder vorgehen. Dafür soll unter anderem bei der Videoüberwachung die Gesichtserkennung in Echtzeit ermöglicht werden. SWR-Reporterin Katharina Fuß.
3: Bereits im Koalitionsvertrag hat sich die grün-schwarze Landesregierung darauf geeinigt, die KI-gestützte Videoüberwachung in Baden-Württemberg auszubauen. Jetzt möchte Innenminister Hagel diese Pläne vorantreiben. Der CDU-Mann will das Polizeigesetz ändern, damit mit der Kameraüberwachung auch Gesichter erkannt werden können. Dem grünen Koalitionspartner liegen die aktuellen Pläne noch nicht vor. Der Landesvorsitzende Hagenmüller zeigte sich aber offen, die biometrische Fernidentifikation zu testen, wie es im Koalitionsvertrag festgehalten ist.
1: Bei der Schwimmeuropameisterschaft in Paris hat es eine weitere Medaille für Deutschland gegeben. Pauline Pfeiff aus Berlin und Ole Rösler aus Rostock haben Silber im Mixed-Synchronspringen vom Turm geholt. Gold ging an die Ukraine, Bronze an Spanien. Für Pfeiff war es die dritte Silbermedaille bei der EM. Eine hatte sie bereits im Einzel vom Turm und eine im Synchronspringen zusammen mit Elena Wassen gewonnen. Das Wetter für Baden-Württemberg und Rheinland-Pfalz. In der Nacht klar, nur südlich der Donau ein paar Wolken, Tiefstwerte zwischen 20 und 12 Grad. Morgen viel Sonne, ganz im Süden Wolken und örtlich Schauer, maximal 22 Grad in Kelberg und bis zu 30 Grad in Karlsruhe. Am Freitag sonnig und sommerlich warm, ab Samstag wieder über 30 Grad heiß. Und zum Abschluss noch die Zeit, es ist gleich 21.03 Uhr.
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4: Die A3 Köln Richtung Frankfurt ist zwischen Itzstein und Niedernhausen immer noch wegen eines brennenden Wohnmobils gesperrt. Vor der Ausleitung aktuell 4 Kilometer Stau. Die letzte staufreie Ausfahrt ist Bad Camberg. A5 Karlsruhe Richtung Frankfurt zwischen Karlsruhe Nord und Bruchsal. Da wird heute Nacht die Fahrbahn erneuert. Dort ist nur eine Spur frei, 4 Kilometer Stau. Aber die Verzögerung hier bis zu 40 Minuten, haben Sie viel Geduld. Und die A63 Mainz Richtung Kaiserslautern ist zwischen Göllheim und Winnweiler wegen einer Baustelle bis 5 Uhr morgen früh gesperrt. Und alle Verkehrsinfos gibt es bei uns immer zum Nachlesen auf swr4.de. Ich wünsche Ihnen weiterhin eine gute und sichere Fahrt.
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4: Ganz genau, für solche Sommerabende wie heute haben wir die passende Musik rausgesucht. Freuen Sie sich also auf den schönsten Musikmix hier in SWR 4. Jetzt gleich mit Stevie Wonder und You Are the Sunshine of My Life. Also zurücklehnen, genießen und lassen Sie sich einfach von der Musik durch diese warme Sommernacht tragen.
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0: Nancy und Frank Sinatra, Something Stupid hier in unserem SWR 4 Sommerabend. So, jetzt sprechen wir hier über einen Mann, der hat Generationen mit seiner Musik begleitet. Und kaum ein anderer amerikanischer Sänger ist so lange auf höchstem Niveau erfolgreich gewesen wie er. 8 Jahrzehnte lang hat Tony Bennett auf der Bühne und im Studio gestanden. Vorgestern nun, da wäre die Musiklegende 100 Jahre alt geworden. Und das nimmt Hans-Jürgen Finger heute zum Anlass, ihn in selten aber super zu würdigen. Hans-Jürgen, was macht Tony Bennett bis heute so besonders?
1: Tony Bennett ist sich stets treu geblieben. Er hat sich nicht irgendwelchen modischen Trends angepasst, sondern hat seine musikalische Vorlieben, die im Jazz lagen, stets gepflegt. Seine Domäne war das Great American Songbook, also Melodien von beispielsweise Cole Porter oder George Gershwin. Es ist ihm gelungen, diese Klassiker auch einem jungen Publikum näher zu bringen. Gerade im späteren Verlauf seiner Karriere hat er mit Musikern der Gegenwart zusammengearbeitet, unter ihnen Lady Gaga, was ihm den Zugang zu mehreren Generationen verschaffte.
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0: Musik war aber nur ein Standbein in seiner Karriere. Welche Kunst er zudem beherrschte, erzähle ich später. Ebenso, wer ihm seinen Künstlernamen Tony Bennett gab und auf welche Art und Weise er sein erstes Geld verdiente. Akustisch reicht die Palette von seiner ersten bis zur letzten Platte. Und als besondere Rarität gibt es eine Aufnahme zu hören, die während seiner Armeezeit entstand, als er mit Militärkapellen auftrat. Unter anderem war er auch in Mannheim stationiert.
1: Also da können Sie sich zu Recht jetzt schon drauf freuen. Eine Musiklegende steht heute im Mittelpunkt von selten aber super Hans-Jürgen Fingers musikalischer Raritäten. Tony Bennett wäre 100 Jahre alt geworden. Gleich nachher ab 22.30 Uhr hören Sie das hier bei uns in SWR 4. Und wenn Sie Lust haben, jetzt schon reinzuhören, dann finden Sie das tolle Stück bereits jetzt schon in ARD Sounds.

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1: Um 9:30 Vorsicht auf der A6 Mannheim Richtung Heilbronn. Zwischen Mannheim-Schwetzingen und Schwetzingen-Hockenheim steht ein defektes Fahrzeug auf der rechten Spur. Die Staus. Die A3 Köln Richtung Frankfurt ist zwischen Idstein und Niedernhausen immer noch wegen eines brennenden Wohnmobils gesperrt. Vor der Ausleitung 4 Kilometer Stau. Die letzte staufreie Ausfahrt ist Bad Camberg. A5 Karlsruhe Richtung Frankfurt zwischen Karlsruhe Nord und Bruchsal. Da wird heute Nacht die Fahrbahn erneuert. Dort ist nur eine Spur frei. 4 Kilometer Stau, Verzögerung aktuell rund eine halbe Stunde. Und die A63 Mainz Richtung Kaiserslautern ist zwischen Göllheim und Winnweiler wegen einer Baustelle bis 5 Uhr morgen früh gesperrt. Und alle Verkehrsinfos bekommen Sie bei uns jederzeit zum Nachlesen auf swr4.de. Ich wünsche Ihnen weiterhin eine gute und sichere Fahrt.
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1: Die Temperaturen aktuell in Heilbronn leicht bewölkt, immer noch 29 Grad. Auf dem Feldberg im Schwarzwald frische 19 Grad, leicht bewölkt dort. Saarburg ebenfalls leicht bewölkt, 27 und Cochem leicht bewölkt und 28 Grad. Bis in die Nacht hinein bilden sich in der Region Bodensee, Oberschwaben, Allgäu ab und zu Schauer oder Gewitter. Sonst ist es meist trocken und der Himmel klart immer öfter auf. Die Tiefstwerte liegen heute Nacht zwischen 20 und 12 Grad. Morgen am Donnerstag erhält sich in Alpnähe schwüle Luft mit Meerwolken und einzelnen Gewitterschauern. Sonst scheint häufiger die Sonne. Es wird morgen nicht mehr so heiß wie heute, zum Beispiel 22 Grad in der Eifel und bis zu 30 Grad an der Tauber.
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1: Ja, nicht jede Trennung beginnt mit einem großen Knall. Manchmal reicht ein einziger Satz. Paul Simon hat daraus einen richtigen Klassiker gemacht. 50 Ways to Leave Your Lover.
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0: Ich steige einfach in ein Flugzeug ein, weiß nicht, wann ich wieder zurückkomme. Peter, Paul und Mary, Leaving on a Jet Plane, hier in SWR 4 am Mittwoch Sommerabend. Liebe zeigt sich oft nicht in großen Worten, sondern auch in den leisen Momenten, die in Erinnerung bleiben. Und genau diese Wärme trägt der Titel Babe der Gruppe Styx in sich. Das ist ein Titel, der an so einem Sommerabend wie heute eigentlich erst so richtig seine große Wirkung entfalten kann. Hier sind in SWR 4 die Gruppe Styx.
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1: Um 22 Uhr mit Lisa Kupper. Bundesinnenminister Dobrindt hat den Drohnenvorfall am Flughafen Leipzig-Halle als eine neue Qualität von Gefahr bezeichnet. Der CSU-Politiker hatte sich am Abend selbst ein Bild der Lage gemacht. Vor Ort sagte er:
2: Als erstes muss ich sagen, dass wir hier von einem sehr ernsten, sicherheitsrelevanten Vorfall ausgehen müssen. Meine Einschätzung, dass wir es hier mit einem hybriden Anschlagsszenario zu tun haben. Ich spreche nicht umsonst von hybrider Bedrohungslage. Und ich habe nicht umsonst die Spitzen aller Sicherheitsbehörden zusammengezogen, um sich mit dieser Thematik auseinanderzusetzen.
1: Die mit Sprengstoff bewaffnete Drohne wurde vergangene Nacht auf dem Flughafengelände in der Nähe von ukrainischen Transportflugzeugen gefunden. Für Sicherheitsexperten passt der Vorfall ins Schema russischer hybrider Angriffe. Softwareentwickler untersuchen einen neuen Zwischenfall mit künstlicher Intelligenz. Eine KI des US-Anbieters Anthropic hat in einem Test offenbar bewusst eine Schwachstelle in eine Software für Entwickler eingebaut und danach versucht, ihr Vorgehen zu vertuschen. Als die Aktion bekannt wurde, habe die KI mit einer falschen Identität den Betreuer des Projekts mit Mails unter Druck gesetzt. Iran und Oman haben sich auf eine neue Route für Handelsschiffe durch die Straße von Hormus geeinigt. Das hat das iranische Außenministerium bestätigt. Der Iran würde dadurch deutlich mehr Kontrolle über die Meerenge bekommen. Aus der Nachrichtenredaktion Klaus Reginek.
3: Frachter könnten auf einer nördlichen Route durch iranische Hoheitsgewässer in die Straße von Hormus einfahren. Nachdem sie Häfen im Iran oder in arabischen Golfstaaten angelaufen haben, könnten sie für die Rückfahrt eine südliche Route durch omanische Hoheitsgewässer nutzen. Was weiter in der gemeinsamen Vereinbarung steht, ist allerdings noch nicht bekannt und auch nicht, ob Gebühren für die Durchfahrt erhoben werden sollen. Die USA waren an den Plänen nicht beteiligt. Ihre Zustimmung gilt als ausgeschlossen.
1: Wasserspringer Moritz Wesemann hat bei der Schwimm-Europameisterschaft in Paris zum zweiten Mal eine Goldmedaille gewonnen. 4 Tage nach seinem Sieg vom 1-Meter-Brett triumphierte der 24-Jährige vom SV Halle auch im Finale vom 3-Meter-Brett. Damit wiederholte er seinen EM-Erfolg von 2023. Zuvor hatten Pauline Pfeiff aus Berlin und Ole Rösler aus Rostock Silber im Mixed-Synchronspringen vom Turm geholt. Das Wetter in Deutschland. In der Nacht im Osten und Südosten anfangs Schauer und Gewitter, sonst trocken, Tiefstwerte 21 bis 12 Grad. Morgen im Südosten stark bewölkt mit schauerartigem Regen, teils kräftigen Gewittern, örtlich auch Unwettergefahr. Rund um die Nordsee einzelne Schauer, sonst Sonne und Wolken. Maximal 21 Grad auf den Inseln und bis 31 Grad in Regensburg. Die Zeit 22.03 Uhr.
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4: Die A3 Köln Richtung Frankfurt ist zwischen Idstein und Niedernhausen nach einem Fahrzeugbrand gesperrt. Vor der Ausleitung 3 Kilometer Stau. Die letzte staufreie Ausfahrt ist Bad Camberg. A5 Karlsruhe Richtung Frankfurt zwischen Karlsruhe Nord und Bruchsal. Da wird heute Nacht die Fahrbahn erneuert. Dort ist nur eine Spur frei. 3 Kilometer Stau und die Verzögerung rund eine halbe Stunde. Und die A63 Mainz Richtung Kaiserslautern ist zwischen Göllheim und Winnweiler wegen einer Baustelle bis 5 Uhr morgen früh gesperrt. Und alle Verkehrsinfos bekommen Sie bei uns immer zum Nachlesen auf swr4.de. Ich wünsche Ihnen weiterhin eine gute und sichere Fahrt.
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4: Und schon geht's weiter mit unserem schönsten Musikmix. Und ganz gleich, ob Sie den Tag nun gemütlich ausklingen lassen, noch unterwegs sind oder einfach die Abendstimmung genießen. Wir begleiten Sie mit Musik, die Erinnerungen weckt und einfach zum Sommer passt. Und das ist jetzt Don McLean und Vincent.
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Was für eine tolle Geschichte. Bis heute. Peter Sarstedt. Where do you go to, my lovely, when you're alone in your bed? In unserem SWR4-Sommerabend. Vorsicht bitte. Im Schwarzwald-Barkreis auf der Landesstraße zwischen Vordergriesbach und Schonach, da sind Rinde auf der Fahrbahn unterwegs. Fahren Sie da bitte ganz besonders vorsichtig. Ja, der SWR4-Sommerabend mit Mike Schieber. Vielen Dank erstmal fürs Zuhören an dieser Stelle bis hierher, weil es kommt was Großes auf uns zu. Eine Musiklegende steht heute im Mittelpunkt von Selten, aber super. Hans-Jürgen Fingers musikalische Raritäten. Tony Bennett wäre nämlich 100 Jahre alt geworden. 8 Jahrzehnte lang stand der Mann auf der Bühne und im Studio. Ein großes Vorbild für uns alle hier auch im Radio. Da freue ich mich ganz besonders drauf. Und Ihnen wünsche ich auch viel Spaß beim Zuhören. Gleich hier, NSWR 4.

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1: Um kurz vor 10:30 fuhr sie bitte im Schwarzwald-Barkreis auf der Landesstraße zwischen Vordergriesbach und Schonach. Da ist ein Rind auf der Fahrbahn unterwegs. Die Staus, die A3 Köln Richtung Frankfurt, ist zwischen Idstein und Wiesbaden-Niedernhausen wegen eines brennenden Wohnmobils immer noch gesperrt, dadurch 3 Kilometer Stau. A5 Karlsruhe Richtung Frankfurt zwischen Karlsruhe Nord und Bruchsal, 3 Kilometer Stau, dort ist ebenfalls nur eine Spur frei. Die A63 Mainz Richtung Kaiserslautern ist zwischen Göllheim und Windweiler wegen einer Baustelle bis 5 Uhr morgen früh gesperrt. Und eine Gefahreninformation für Hessen im Rheingau-Taunus-Kreis zwischen Bad Schwalbach und Taunusstein-Seitzenhahn. Da brennt ein größeres Waldstück. Anwohner in Hettenhain und Seitzenhahn werden gebeten, Fenster und Türen geschlossen zu halten und Lüftungen abzustellen. Und alle Verkehrsinformationen bekommen Sie bei uns immer zum Nachlesen auf swr4.de. Ich wünsche Ihnen weiterhin eine gute und sichere Fahrt.
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1: Hier sind nochmal die aktuellen Temperaturen für heute Abend. Wertheim leicht bewölkt 27 Grad, Calw klar 24 Grad, Kusel leicht bewölkt 24 und Adenau leicht bewölkt und 23 Grad. Bis in die Nacht hinein bilden sich in der Region Bodensee, Oberschwaben, Allgäu ab und zu Schauer oder Gewitter. Sonst ist es meist trocken und der Himmel klart immer öfter auf. Die Tiefstwerte liegen heute Nacht zwischen 20 und 12 Grad. Morgen am Donnerstag hält sich in Alpennähe schwüle Luft mit mehr Wolken und einzelnen Gewitterschauern. Sonst scheint häufiger die Sonne. Und es wird morgen nicht mehr so heiß wie zuletzt. 22 Grad in der Eifel und bis zu 30 Grad an der Tauber.
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So ist es. Herzlich willkommen zu einer neuen Ausgabe von Selten, aber super. Der musikalische Startschuss kam eben von Tony Bennett, der heute im Mittelpunkt der Sendung steht. Das aus gutem Grund, denn nun wäre er 100 Jahre alt. Bennett war so etwas wie ein Phänomen, denn niemand in der amerikanischen Popmusik hat so lange und auf so hohem Niveau Musik

Anthony Bennett wurde am 3. August 1926 als Anthony Dominic Benedetto in Astoria, Queens, New York geboren. Seine Eltern stammten aus Italien. Die Mutter arbeitete als Schneiderin, der Vater als Lebensmittelhändler. Zur Familie gehörten noch seine beiden älteren Geschwister Mary und John. Jeden Sonntag versammelten sich Tanten, Onkel, Nichten und Neffen in der Wohnung. Sie bildeten einen Kreis um meine Schwester, meinen Bruder und mich und wir unterhielten sie, so Tony Bennett rückblickend. Singen wurde in der Familie großgeschrieben. Zudem entwickelte er eine Vorliebe für den Jazz, den er durch Platten und das Radio kennenlernte. Louis Armstrong war einer der Stars, die zum Soundtrack seiner Kindheit gehörten.

Bennett schrieb sich an der New Yorker School of Industrial Art ein, wo er Musik und Malerei studierte, die seine zweite Leidenschaft war. Nebenbei kellnerte er und unterhielt die Gäste mit Gesangseinlagen. Als es seiner Familie finanziell schlecht ging, brach er die Schule ab, um seine Mutter und seine Geschwister zu unterstützen. Er arbeitete als Laufbursche und Bote für die Associated Press in Manhattan und in diversen anderen schlecht bezahlten Jobs, für die es keine besondere Qualifikation brauchte. Seine Gesangskarriere verlor er jedoch nie aus dem Blick und nahm an allen sich bietenden Amateurwettbewerben teil.

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1: Dieses Lied hob Judy Garland im Original aus der Taufe. Sie sang es im Film Meet Me in St. Louis, der 1944 in die Kinos kam. Im selben Jahr, noch in der Endphase des Zweiten Weltkriegs, wurde Tony Bennett in die Armee eingezogen. Er kam zur Infanterie und kämpfte auf europäischem Boden in der Ardennenschlacht. Während dieser Zeit entging Tony Bennett mehrmals nur knapp dem Tod. Es war ein Albtraum, der kein Ende nahm, schrieb er später in seiner Autobiografie. Nach Kriegsende war er an der Befreiung eines Außenlagers des KZ Dachau beteiligt. Ich habe Dinge gesehen, die kein Mensch jemals sehen sollte, schilderte er seine Erlebnisse.

Tony Bennett blieb als Teil der Besatzungstruppen in Deutschland und war in Mannheim stationiert. Er wurde zur Truppenbetreuung eingeteilt und trat mit Militärkapellen auf. Hierbei zählte der eben gehörte Song zu den meistverlangten Stücken, erinnerte er sich in seinen Memoiren. Wir hörten eine historische Aufnahme aus dem Jahr 1946 mit Joe Barry. Dies war sein erster Künstlername. Im selben Jahr wurde er aus der Armee entlassen. Er kehrte nicht nur als Pazifist, sondern auch als Bürgerrechtler nach Amerika zurück, denn die Ungleichbehandlung von weißen und afroamerikanischen Soldaten, die er hautnah miterleben konnte, war ihm zuwider. In New York angekommen, absolvierte er ein Gesangsstudium. Nebenbei trat er wieder als Sänger.

Laufe des Jahres 1949 kam seine Karriere langsam in Schwung. Für ein kleines Label nahm er seine erste Platte auf, Fascinating Rhythm aus der Feder von George und Ira Gershwin. Sein Debüt blieb weitgehend unbeachtet, aber es reichte, dass die Sängerin Pearl Bailey auf ihn aufmerksam wurde. Sie engagierte ihn als Vorprogramm für eines ihrer Konzerte. Unter den Gästen war der Entertainer Bob Hope, der von dem jungen Sänger so begeistert war, dass er ihn auf Tournee mitnahm. Hope drängte auch auf einen neuen Künstlernamen und machte aus Anthony Benedetto einfach Tony Bennett. Bennett sagte 1997 gegenüber dem Magazin Billboard: Ich bin

broken dream. 1950 unterschrieb er einen Vertrag bei Columbia Records. Auf diesem Label sollten die meisten Platten seiner Karriere herauskommen. Am Anfang stand Boulevard of Broken Dreams, was wir eben hörten. Bald stellten sich mehrere Nummer-1-Hits in Amerika ein, beispielsweise diese.

Der Country-Star Hank Williams hatte diesen Titel komponiert und die Coverversion von Tony Bennett trug dazu bei, dass sich Williams' Ruf auch außerhalb der Country-Szene festigte. Mit dem Produzenten Mitch Miller und dem Orchesterleiter Percy Faith hatte Tony Bennett zwei Giganten an seiner Seite, die ihm einen Hit nach dem anderen bescherten. Auch der folgende Titel gehört dazu, den Sie vermutlich in einer späteren Version von Bobby Vinton kennen. Als Bennett Blue Velvet 1951 herausbrachte, löste dies bei seinen Konzerten Scharen von kreischenden Teenagern aus.

1953 bedeutete Rags to Riches für Tony Bennett einen weiteren Spitzenreiter. Später im selben Jahr baten die Produzenten des Broadway-Musicals Kismet Bennett, Stranger in Paradise aufzunehmen, um damit während eines Streiks der New Yorker Zeitungen für die Show zu werben. Der Song erreichte die Spitze der Charts, die Show wurde ein Erfolg und fortan nahm Bennett regelmäßig Musical-Melodien auf.

Porter hat diesen Titel für den Gene Kelly-Film Die Girls geschrieben, der 1957 in die Kinos kam. Ab den Mid-50ern beherrschte der Rock'n'Roll die Hitparaden und die Balladen von Tony Bennett hatten es schwer, sich zu behaupten. Dennoch konnte er sich weiterhin in den Charts platzieren, wenngleich er bei der Liedauswahl auch Zugeständnisse machen musste. In the Middle of an Island beispielsweise war 1957 für ihn ein Top-10-Hit, ein Lied, das er jedoch zu

0: Auch auf den Bildschirmen war Tony Bennett zu sehen. Im Sommer 1956 moderierte er einen Monat lang am Samstagabend eine Show, welche quasi als Urlaubsvertretung der Perry Como Show ausgestrahlt wurde. Auf musikalischem Gebiet konzentrierte er sich auf die Produktion von Alben und Auftritten in Nachtclubs. Dank seiner Hits konnte er größeren künstlerischen Einfluss auf seine Aufnahmen ausüben und sein Interesse am Jazz zum Ausdruck bringen. Ab 1957 arbeitete er mit dem britisch-amerikanischen Pianisten Ralph Sharon zusammen, der zu seinem langjährigen Begleiter und musikalischen Leiter werden sollte. Tony hatte schon länger die Idee, ein Album mit Standards aufzunehmen, bei dem vor allem das Schlagzeug dominierte. Daraus entstand eine LP mit dem Titel The Beat of My Heart. Da hören wir doch mal rein.
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0: Es gibt nur ganz, ganz wenige Sänger, die ich den besten Musikern meiner Band anzubieten wage. Und Tony ist einer von diesen wenigen. An manchen Tagen mache ich es möglich, unten im Publikum zu sitzen, wenn meine Band Tony begleitet. Dann fühle ich mich wie ein Tony Bennett-Fan. Ich bin nämlich einer. Das sagte Count Basie. Und so klingt's, wenn die beiden gemeinsam musizieren.

Ralph Sharon schlug ihm einen Song vor, den Tennessee Ernie Ford zuvor abgelehnt hatte. I Left My Heart in San Francisco. Tony Bennett nahm das Lied im Januar 1962 auf, aber die Plattenfirma platzierte es nur auf einer B-Seite. Gerade die Rückseite zogen die DJs vor und so fand die Ballade ihren Weg in die Charts. Aber mehr noch. Die Hommage an San Francisco entwickelte sich zu seinem Markenzeichen und brachte ihm seine ersten beiden Grammy-Auszeichnungen ein. I left my heart in San Francisco.

Left My Heart in San Francisco hat Tony Bennett zwar zum Superstar gemacht, doch er blieb nicht mehr lange an der Chartspitze. Die vordersten Hitparadenplätze beanspruchten bald Bands aus Großbritannien für sich. Der schwindende kommerzielle Erfolg ließ ihn Neues versuchen. Er wollte als Schauspieler Fuß fassen. Für seine Mitwirkung in dem 1966er Streifen The Oscar, denn keiner ist ohne Schuld, musste er allerdings schlechte Kritiken einstecken. So ließ er die Arbeit vor den Filmkameras wieder sein. Das war die Titelmusik.

Ausschnitte aus seinem Movie-Song-Album von 1966. Vor dem Hintergrund mangelnder Umsätze musste sich Tony Bennett auf Betreiben der Plattenfirma musikalisch neu ausrichten, was der Künstler nur sehr widerwillig umsetzte. Er sollte zeitgenössische Pop- und Rocksongs interpretieren, was seine Kolleginnen und Kollegen bereits taten. Ich begann mit der Planung des Albums, indem ich mir so viele aktuelle Hits anhörte, wie ich nur ertragen konnte. Manche dieser Songs verursachten mir regelrecht Übelkeit, so Bennett. Tony sings the great hits of today. Hören wir in die umstrittene Scheibe mal kurz rein. Something.

Aufgrund dieser Zwänge verließ er Columbia Records. Es folgten für den Künstler turbulente Jahre, sowohl beruflich als auch privat. Er wechselte mehrfach die Plattenfirma, bevor er seine eigene gründete. Diese hatte jedoch mit Vertriebsproblemen zu kämpfen, sodass das Unternehmen bald scheiterte. Die hier entstandenen 5 Alben untermauerten jedoch seinen Ruf als Jazzsänger.

0: Als sich die 1970er Jahre dem Ende näherten, hatte er keinen Plattenvertrag, keinen Manager und er trat hauptsächlich nur noch in Las Vegas auf. Er war drogenabhängig geworden und hatte mit finanziellen Problemen zu kämpfen. Nachdem er an einer Überdosis Kokain fast gestorben wäre, rief er die Familie zu Hilfe. Sein Sohn Danny ordnete das Chaos, übernahm die Managertätigkeit und verhalf seinem Vater zu einem großartigen Comeback. Tony Bennett erzählte:
1: Mein Sohn managt mich seit 17 Jahren. Er ist sehr intelligent und hat meine Laufbahn verändert. Ich hatte immer ein sehr treues Publikum bei Leuten in meinem Alter. Aber er hat den Finger am Puls der jungen Leute und wusste, wofür sie sich interessieren. Er brachte mich in die erste Folge der TV-Serie The Simpsons. Anschließend war ich bei David Lettermans Late Night Show, dann bei Jay Leno's Show und von dort aus dann bei MTV.

0: Ein Ausschnitt aus dem Album MTV Unplugged. Auf diese Art und Weise machte er eine neue Generation auf die Klassiker des Great American Songbooks aufmerksam. Bereits 1986 war er zu seinem alten Plattenlabel Columbia Records zurückgekehrt und seither veröffentlichte er regelmäßig neue Produktionen, wie 1995 ein Album, das großen Swing Ladies gewidmet war.
1: Then I realized, God, there's somebody that made so many.
2: Es gibt ein paar Sängerinnen, die wirklich Pionierarbeit geleistet haben, wie Barbara Streisand, Judy Garland, Billie Holiday oder Doris Day. Mit diesem Album wollte ich herausstellen, welchen großen Beitrag sie zur amerikanischen Kultur geleistet haben.

0: Musik aus Here's to the Ladies, eben ein Klassiker aus dem Repertoire von Barbara Streisand, die über den Sänger sagte, Tony Bennett ist deswegen groß, weil er die Texte mit echtem persönlichem Engagement singt. Auch neue Musikergenerationen arbeiteten nun mit ihm zusammen.
1: With the younger audience, the first thing I found out is that, you know, Sting, Billy Joel,
2: all die Leute wie Sting, Billy Joel, Phil Collins wollten von mir wissen, wie ich 45 Jahre überlebt habe. Die Antwort darauf ist schwierig. Ich habe es einfach immer gerne gemacht, fand es niemals langweilig. Und so sagte ich ihnen nur, dass es am wichtigsten sei, dass sie Spaß haben, dass sie sich amüsieren und ihre Arbeit mögen.
0: Es entstanden legendäre Duettalben, mit dabei beispielsweise Michael Bublé.

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2: The best is yet to come, haben Diana Krall und Tony Bennett eben gesungen. Das Beste kommt erst noch. Ein besonderes Highlight der späten Karriere war gewiss die jahrelange Zusammenarbeit mit Lady Gaga. Die beiden Stars harmonierten perfekt und die gemeinsamen Alben wurden von Publikum und Kritikern gleichermaßen gefeiert.
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2: Im Februar 2021 machte Bennett bekannt, dass er an Alzheimer erkrankt war. Die Krankheit war 5 Jahre zuvor bei ihm diagnostiziert worden. Später im Jahr veröffentlichte er sein letztes Album und gab seine letzten Konzerte, One Last Time, wiederum an der Seite von Lady Gaga. Die erste Show im 2-Nächte-Special in New York City fiel mit Bennetts 95.

In der Tat, Tony Bennett war The Topf. Ich könnte noch lange über ihn erzählen, von seinen vielen Grammy Awards und anderen Auszeichnungen aller Art. Über den Buchautor, den Maler, dessen Bilder eine hohe Anerkennung erfuhren und in zahlreichen Ausstellungen gezeigt wurden. Und über den Menschenfreund, der sich seit seines Lebens auf vielfältige Art und Weise sozial engagierte. Aus Zeitgründen ist an dieser Stelle jedoch Schluss für heute. Tony Bennett ist am 21. Juli 2023 96-jährig verstorben und wäre nun 100 Jahre alt geworden. Eine Aufnahme habe ich von ihm noch parat, natürlich eine selten gespielte. Henri Salvador schrieb folgendes Lied, das 1962 auf Platte herauskam. I will live my life for you. Damit sage ich auf Wiederhören, bis zum nächsten Mal.

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1: Vorsicht bitte in beiden Richtungen auf der A3 Würzburg Richtung Frankfurt. Zwischen Aschaffenburg Ost und Aschaffenburg West, da laufen Personen auf der Fahrbahn. Außerdem steht dort ein defekter PKW. Und Vorsicht bitte in beiden Richtungen auf der B17 Landsberg Richtung Augsburg in Höhe Gersthofen Südpostzentren. Da laufen Personen auf der Fahrbahn. Auch da bitte ganz besonders vorsichtig fahren. 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
1: Um 23 Uhr mit Ronald Lessig. Nach dem Vorfall mit einer Sprengstoffdrohne am Leipziger Flughafen ist noch unklar, wer dahinter steckt. Bundesinnenminister Dobrindt sprach am Abend vor Ort von einer neuen Gefahrenqualität. Aus der Nachrichtenredaktion Hauke Bülow.
2: Dobrindt zeigte sich überzeugt davon, dass hier professionelle Täter am Werk waren, mit viel Technikwissen und Erfahrung im Umgang mit Sprengstoff. Die Drohnenabwehrtechnik des Flughafens sei nicht in der Lage gewesen, diese Drohne abzuwehren. Trotzdem sei sie gefunden worden und wurde von Spezialisten der Bundespolizei unschädlich gemacht, erklärte der Innenminister. Wer für die Tat verantwortlich ist, um was für einen Sprengstoff es sich handelt und wie die Drohne konstruiert war, all das sei jetzt Teil der Ermittlungen. Die mit Sprengstoff beladene Drohne war in der Nacht zu Mittwoch entdeckt worden.
1: Im Prozess gegen 8 Rechtsextreme hat das hanseatische Oberlandesgericht in Hamburg Jugendstrafen zwischen 1,5 und 5 Jahren Haft verhängt. Die Angeklagten waren Mitglieder und Unterstützer der sogenannten letzten Verteidigungswelle. Aus Hamburg, Elke Spanner.
3: Rechtes Gedankengut, Brandanschläge, menschenverachtende Chats. Die letzte Verteidigungswelle sei eindeutig eine terroristische Vereinigung, so die Vorsitzende Richterin. Sie sei darauf ausgerichtet gewesen, Mord und Totschlag zu begehen. Die Angeklagten waren alle erst zwischen 14 und 21 Jahre alt, als sie sich der sogenannten letzten Verteidigungswelle anschlossen. Die Gruppe hatte Brandanschläge geplant und auch bereits begangen. Einige der Angeklagten hatten ein Kulturzentrum in Brandenburg in Brand gesetzt. Die Bewohner konnten sich gerade noch retten. Andere Angeklagte hatten Feuerwerkskörper in eine Flüchtlingsunterkunft in Thüringen geworfen.
1: Die israelische Armee hat nach eigenen Angaben wieder mit gezielten Angriffen im Süden des Libanon begonnen. Zuvor hatte Israel Bewohner des Dorfes Al-Mansouri im Süden des Libanon zur Evakuierung aufgefordert. Israel begründete die Angriffe als Reaktion auf einen Verstoß der Hisbollah gegen die vereinbarte Waffenruhe. Wie das libanesische Gesundheitsministerium mitteilte, ist mindestens ein Mensch getötet und sind 12 weitere verletzt worden. Der linke Flügel der US-Demokraten hat bei den Vorwahlen im Bundesstaat Michigan einen wichtigen Sieg errungen. Ihr Kandidat El Sayed gewann die Abstimmung für die Kandidatur zum Senat knapp gegen die moderate Konkurrentin Stevens. Die Vorwahl galt als Richtungsentscheidung für den künftigen Kurs der Demokraten. Der Mediziner El Sayed wirbt unter anderem für ein Ende der US-Hilfen für Israel und die Abschaffung der Einwanderungsbehörde ICE. Das waren die Nachrichten. Das Wetter in Deutschland. In der Nacht meist trocken, vereinzelt Schauer bei 21 bis 12 Grad. Morgen freundlich und trocken, im Osten später an der Nordsee Schauer, 20 bis 30 Grad. Am Freitag wechselhaft an den Alpen Schauer bis 29 Grad. Es ist 23.03 Uhr.
4: Nach den Nachrichten wird Zeit für den Blick auf die Straßen. Denn hier ist der Verkehrsservice in der ARD Nacht. Hallo an alle unterwegs. Zunächst eine Gefahreninformation für Hessen. Im Rheingau-Taunus-Kreis, nämlich zwischen Bad Schwalbach und Taunusstein-Seitzenhahn, da brennt ein größeres Waldstück. Die Anwohner in Hettenhain und Seitzenhahn, die werden gebeten, Fenster und Türen geschlossen zu halten und Lüftung bitte abzustellen. Weitere Meldungen: A1 Bremen Richtung Osnabrück ist zwischen Dreieck Stur und Wildeshausen Nord wegen eines defekten LKW gesperrt. A3 Köln Richtung Frankfurt ist zwischen Itzstein und Wiesbaden-Niedernhausen wegen Bergungsarbeiten gesperrt. Da haben wir 3 Kilometer Stau im Augenblick. A5 Karlsruhe Richtung Frankfurt zwischen Karlsruhe Nord und Bruchsal 3 Kilometer Stau. Da ist nur eine Fahrspur frei. Und die A63 Mainz Richtung Kaiserslautern ist zwischen Göllheim und Winnweiler wegen einer Baustelle bis ca. 5 Uhr gesperrt.
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4: Und diese ARD-Hitnacht, die kommt aus Magdeburg vom Mitteldeutschen Rundfunk. Ich bin André Holst und wünsche Ihnen schöne Stunden. Was haben wir denn? 7 Stunden. Na dann mal los.

Moon in the Wind, das war jetzt ein gepflegtes Stück Musikgeschichte mit Bob Dylan hier in der ARD-Nacht. 11:12 haben wir es mittlerweile, noch 50 Minuten ungefähr bis Mitternacht. Der 5. August, da hat bereits die Schuhe ausgezogen, sitzt gedanklich ja schon im Feierabend. Und der 6. August steht derweil schon vor der Tür und fragt geduldig, kann ich jetzt übernehmen? Nein, noch nicht. Er muss sich noch ein bisschen gedulden.

Ja, Trennung, Sehnsucht und der Versuch nach einer verlorenen Liebe, einfach weiterzumachen. So ist es manches Mal. John Secada war das ja und wir machen das recht weiter mit dem Soundtrack für die Nacht in Ihrem Radio. Und ja, ich darf diese Nacht wieder Ihr Mailboy sein, wenn Sie Lust haben. Oder der Briefkastenonkel, können Sie drehen und wenden, wie Sie wollen. Die Adresse lautet ard-hitnacht@mdr.de und damit erreichen Sie mich direkt. Und das hat auch bei Tobias aus Frankfurt geklappt, der vermutlich schon gerade ganz fröhlich Richtung Sofa taumelt. Und er grüßt Dagi in Köln, wünscht allen eine kurzweilige Nacht. Und ich mache das jetzt auch mit Falco und der Kommissar.

0: Ja, da liegt nicht um der Kommissar Falco hier in der ARD Nacht um 23 Uhr. 23 mittlerweile. Und jetzt geht's rein in das ganz große, tiefe Gefühl, denn manche Antworten, die kommen ja nicht von Menschen, sondern von der Zeit. Was heute noch schmerzt, wird irgendwann nur noch eine Erinnerung sein. Enya mit Only Time.
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Da muss ich leider reingehen. Ich habe hier einen Falschfahrer. Vorsicht bitte. Auf der B535 Heidelberg-Schwetzingen zwischen Heidelberg-Kirchheim-Sandhausen und Kirchheim-Süd B535. Da kommt Ihnen ein Falschfahrer entgegen. Fahren Sie äußerst rechts und überholen Sie nicht. Wir melden, wenn die Gefahr vorüber ist. Auf der B535 Heidelberg-Schwetzingen zwischen Heidelberg-Kirchheim-Sandhausen und Kirchheim-Süd B535. Da ist ein Falschfahrer unterwegs. Vorsicht bitte in beiden Richtungen.

0: Da ist derzeit kein Falschfahrer mehr unterwegs, und zwar zwischen Heidelberg-Kirchheim-Sandhausen und Kirchheim-Süd, B535, wieder freie Fahrt. Weitere Nachrichten. Die Gefahreninfo für Hessen im Rheingau-Taunus-Kreis zwischen Bad Schwalbach und Taunusstein-Seitzenhahn. Da brennt ein größeres Waldstück. Anwohner in Hettenhain und Seitzenhahn werden gebeten, Fenster und Türen geschlossen zu halten und Lüftung bitte abzustellen. Weitere Meldungen. A1 Bremen Richtung Osnabrück. Brücke zwischen Dreieck Stur und Wildeshausen Nord wegen eines defekten LKW gesperrt. A3 Köln Richtung Frankfurt zwischen Itzstein und Wiesbaden-Niedernhausen. Das sind Bergungsarbeiten und darum ist der rechte Fahrstreifen gesperrt. 3 Kilometer Stau haben wir da in Richtung Frankfurt und 2 Kilometer Stau in der Gegenfahrbahn Richtung Köln. A5 Karlsruhe Richtung Frankfurt ist zwischen Karlsruhe Nord und Bruchsal ebenfalls nur eine Spur frei. Da haben wir 3 Kilometer Stau. Und die A63 Mainz Richtung Kaiserslautern ist zwischen Göllheim und Winnweiler wegen einer Baustelle bis ca. 5 Uhr gesperrt. Das war's.
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Hold on my heart, Genesis, frisch aus unserem Balladenladen. Ja, so war es im Jahr 1991. Gute Musi und hier in der ARD-Nacht wird Zeit für einen Blick auf die Straßen, denn auch hier habe ich gute Nachrichten. Entwarnung für die A44 Aachen-München-Gladbach. Kein Falschfahrer mehr zwischen Jülich-West und Kreuz-Sierkarath. Und außerdem eine Entwarnung für die A81 Singen-Stuttgart. Auch da ist kein Falschfahrer mehr zwischen Kreuz-Böblingen-Hulb und Böblingen-Sindelfingen. Sie haben wieder freie Fahrt. Tja, Nachteulen und heimliche Kühlschrankanbeter. Wir hören uns morgen wieder. Das wäre dann so in ungefähr 10 Minuten nach den Nachrichten. Und passen Sie auf, Ihre Zimmerpflanzen, die planen was. Was? Weiß ich nicht.

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1: Um 0 Uhr mit Juliette Groß. Nach dem Vorfall mit einer Sprengstoffdrohne am Leipziger Flughafen ist noch unklar, wer dahinter steckt. Bundesinnenminister Lobrindt sprach am Abend vor Ort von einer neuen Gefahrenqualität. Aus der NDR-Nachrichtenredaktion Hauke Bülow.
2: Dobrindt zeigte sich überzeugt davon, dass hier professionelle Täter am Werk waren, mit viel Technikwissen und Erfahrung im Umgang mit Sprengstoff. Die Drohnenabwehrtechnik des Flughafens sei nicht in der Lage gewesen, diese Drohne abzuwehren. Trotzdem sei sie gefunden worden und wurde von Spezialisten der Bundespolizei unschädlich gemacht, erklärte der Innenminister. Wer für die Tat verantwortlich ist, um was für einen Sprengstoff es sich handelt und wie die Drohne konstruiert war, all das sei jetzt Teil der Ermittlungen. Die mit Sprengstoff beladene Drohne war in der Nacht zu Mittwoch entdeckt worden.
1: Seit April gilt in Deutschland die 12-Uhr-Regelung an Tankstellen. Allerdings, auch im Juli wurden deutschlandweit zahlreiche mutmaßliche Verstöße registriert. Behörden handeln aber offenbar nur selten. Aus Baden-Baden, Andreas Hein.
3: Es geht um tausende Verstöße, und zwar nicht solche, die sich ein paar Minuten vor oder nach dem erlaubten Zeitfenster abspielen, sondern Preiserhöhungen Stunden später oder früher, teilweise mehrmals täglich. Ein Datenteam des SWR hat allein rund 1100 Tankstellen identifiziert, die ihre Preise mutmaßlich auf diese Weise erhöht haben. Mit 55 Euro Bußgeld pro Fall geht das Land Niedersachsen seit Juli dagegen vor. Der ADAC hält es für fraglich, ob das abschreckend genug ist. Der Rahmen für Bußgelder reicht bis 100.000 Euro.
1: In Deutschland hat das extreme Niedrigwasser vieler Flüsse noch keine Auswirkungen auf die Energieversorgung. Laut Bundeswirtschaftsministerium gibt es derzeit keine Engpässe bei Öl und Kraftstoffen. Auch Kraftwerke müssten nicht gedrosselt werden. In Ungarn und Rumänien wurden Atomreaktoren heruntergefahren, weil Kühlwasser fehlt. Der neue Verkehrsminister Bilger hat heute zu einem Krisentreffen nach Bonn eingeladen. Das Niedrigwasser im Rhein und anderen Flüssen gefährdet Lieferketten in der Bau- oder Chemieindustrie. Der linke Flügel der US-Demokraten hat bei den Vorwahlen im Bundesstaat Michigan einen wichtigen Sieg errungen. Ihr Kandidat El Sayed gewann die Abstimmung für die Kandidatur zum Senat knapp gegen die moderate Konkurrentin Stevens. Die Vorwahl galt als Richtungsentscheidung für den künftigen Kurs der Demokraten. Der Mediziner El Sayed wirbt unter anderem für ein Ende der US-Hilfen für Israel und die Abschaffung der Einwanderungsbehörde ICE. Das waren die Nachrichten. Das Wetter in Deutschland. Nachts meist trocken, vereinzelt Schauer, Tiefstwerte 21 bis 12 Grad. Morgen freundlich und trocken, im Osten und später an der Nordsee Schauer 20 bis 30 Grad. Am Freitag wechselhaft an den Alpen Schauer und Gewitter. Es ist 0:03 Uhr.
4: Nach den Nachrichten wird Zeit für den Blick auf die Straßen. Hallo an alle unterwegs, hier ist der Verkehrsservice in der ARD-Hitnacht. Nochmal die guten Nachrichten, falls Sie es nicht mitgekriegt haben. Entwarnung für die A44 Aachen-München-Gladbach. Kein Falschfahrer mehr zwischen Jülich-West und Kreuz-Jacquerat. Dann Entwarnung für die A81 Singen-Stuttgart. Ebenfalls kein Falschfahrer mehr zwischen Kreuz-Böblingen-Hulb und Böblingen-Sindelfingen. Hier habe ich noch die Gefahreninfo für Hessen im Rheingau-Taunus-Kreis zwischen Bad Schwalbach und Taunusstein-Seitenhallen. Nochmal. Zwischen Bad Schwalbach und Taunusstein-Seitenhahn, da brennt ein größeres Waldgrundstück. Anwohner in Hettenhain und Seitenhahn, die werden gebeten, Fenster und Türen geschlossen zu halten, bitte auch die Lüftungen abzustellen. Dann habe ich hier eine Meldung von der A1. Bremen Richtung Osnabrück ist zwischen Dreieck Stur und Wildeshausen-Nord wegen eines defekten LKW gesperrt. A3 Frankfurt Richtung Köln ist zwischen Itzstein und Wiesbaden-Niedernhausen wegen einer Bergungsarbeit. Dadurch beeinträchtigt die Rechtsfahrspur ist gesperrt und Sie haben da 2 Kilometer Stau. A10 Dreieck Barnim Richtung Dreieck Spreeau ist zwischen Rüdersdorf und Erkner wegen einer Ölspur auf der Fahrbahn gesperrt. Und die A63 Mainz Richtung Kaiserslautern ist zwischen Göllheim und Winnweiler wegen einer Baustelle bis ca. 5 Uhr gesperrt.
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The words I love you, Chris de Burg war das hier in der ARD Hit Nacht. Und da ist ja schon der neue Tag, der Donnerstag, der 6. August 2026. Alles, was jetzt kommt, geht aufs Wochenende. Das kann man an dieser Stelle schon mal sagen. Bergfest haben wir gut überstanden. Und ein paar Mails sind auch eingetrudelt mittlerweile. Großes Dankeschön. Zum Beispiel von Niki und Kalle. Die schreiben nämlich, wir sind wieder einmal da. Niki und Kalle aus Hamburg. Diesmal allerdings sind wir in NRW, genauer gesagt in Wettervollmarsch. Bei unseren Eltern bzw. Schwiegereltern. Jetzt ist interessant, nachdem wir es geschafft haben, unsere Tochter Feline und unseren Schwiegersohn Dennis zu neuen ARD-Hitnacht-Fans zu machen, leisten wir ganze Überzeugungsarbeit jetzt in NRW. Also da muss ich mal sagen, Feline und Schwiegersohn Dennis, die haben sie wahrscheinlich geknebelt und gefesselt auf dem Stuhl. Und jetzt müssen sie, ob sie wollen, Radio hören, die ARD-Hitnacht. Und die Nachbarn hören es wahrscheinlich gleich mit, weil das Radio so laut ist. Aber völlig egal. Überzeugungsarbeit war nicht vonnöten, schreiben, denn sie waren sehr schnell infiziert von der ARD-Hitnacht. Ganz herzliche Grüße und ich wünsche euch noch ganz viel Spaß mit uns. Und natürlich, ich weiß, dann wird gekuschelt. Fangemeinde sollte man stetig erweitern. Und ich finde es ganz toll, dass ihr bei uns seid. Und ich mache jetzt was Feines. Aus unserem Balladenladen Mariah Carey, Without You, für alle, die uns hören.

Da ist er ja schon, der neue Tag, ne? 0.23 Uhr, 6. August 2026. Und ich kann eigentlich tröten, wenn ich eine Tröte hätte, denn wir wollen gratulieren den Geburtstagskindern des Tages hier in der ARD-Hitnacht. Der Vorhang hebt sich, ne? Licht geht an, sie treten auf. Das ist ihr persönlicher Feiertag, 6. August. Glückwunsch, Glückwunsch an alle Geburtstagskinder des Tages. Das Alter, das ist eine geheime Zahl, bewacht wie so ein Schätzchen, wird heute nicht gelüftet, noch nicht mal unter Folter durch Sahnetorte. Dafür gilt Kuchenfreiheit ohne Limit, offiziell genehmigt, feierlich besiegelt und mit, unsichtbarem Konfetti-Regen untermalt. Genießen Sie diesen Tag, machen Sie was draus und bleiben Sie bei uns. ARD Hitnacht, jetzt mit Mike and the Mechanics, The Living Years.

0: Und Richtung Köln ist zwischen Itzstein und Wiesbaden-Niedernhausen wegen einer Bergungsarbeitsstelle beeinträchtigt. Da ist nämlich der rechte Fahrstreifen gesperrt. Da haben wir 2 Kilometer Stau. Schön, dass ich den Satz trotzdem zu Ende gekriegt habe. Dann die A10 Dreieck Barnim Richtung Dreieck Spreeau ist zwischen Rüdersdorf und Erkner wegen einer Ölspur auf der Fahrbahn gesperrt. Und die A63 Mainz Richtung Kaiserslautern ist zwischen Göllheim und Winnweiler wegen einer Baustelle bis ca. 5 Uhr gesperrt. Und hier gibt's noch eine Meldung von der A81. Singen Richtung Stuttgart ist zwischen Kreuz Böblingen-Hulb und Böblingen-Ost wegen eines Schwertransports bis ca. 4 Uhr früh gesperrt. Das war's. Weiterhin eine gute und störungsfreie Fahrt für Sie.
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0: Mittendrin in der Geisterstunde. Ich bin André Holst und das ist hier, ne, die wahre Primetime einer ganz besonderen Nacht mit Musik von Elton John.

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0: ganz viel Liebe. Und Klavier, wie schön du bist, gegen die Wand gelaufen. Sarah Connor, das ganz große Gefühl hier in der ARD-Hit nach 0.41 Uhr. Und ich bin zwischendurch immer mal wieder mit meinen Augen hier auf dem PC gelandet. Da ist dann wieder mal eine Mail reingekommen von Uwe und Marianne zum Beispiel. Die sitzen noch auf der Terrasse bei 20 Grad, lauschen dem Programm. Gefällt Ihnen? Liebe Grüße aus dem Nordschwarzwald. Ich finde das ganz klasse. Ich grüße zurück aus Magdeburg direkt. Ach, ich sitze ja eigentlich an der Elbe. Das Problem ist, es ist so dunkel da draußen, darum kann ich sie nicht sehen. Aber ich weiß, wenn ich da jetzt reinspringen würde, ich käme irgendwann in Hamburg raus. Und das ist ja der Ort, an dem man auch immer wieder gerne Tschüss sagt. ARD-Nacht. Und weitere Grüße sind auch per Mail gekommen von Patrick. Und er befindet sich aktuell, wie er schreibt, auf dem schönsten Sandhaufen Deutschlands. Damit ist die Insel Borkum gemeint und hat natürlich den besten Sender. Tata, er möchte natürlich alle Freunde und Bekannte von der schönsten Insel Deutschlands grüßen. Großes Dankeschön, Patrick, ganz herzliche Grüße zurück. Und die Traudel, ja, die hat sich auch gemeldet und sie fragt, wer sitzt denn heute am Mikro? Ja, Traudel, wer bin ich denn? Mein Name ist Holst. André Holst, Holst André, H-O-L-S-T. Ja, weil früher hat man ja mal Z gesagt, aber es ist H-O-L-S-T, tatsächlich Holst, wie Holstentor oder das. Nein, ich darf keine Werbung für Bier machen. Schmeckt aber auch nicht schlecht. So, und was haben wir dann noch? Hier haben wir nochmal einen ganz herzlichen Gruß von Niki und Kalle. Sie können auch grüßen ard-hitnacht@mdr.de und ich freue mich immer darüber, wenn ich ein bisschen was von Ihnen zu lesen bekomme. Lassen Sie mich Ihren Mailboy in dieser Nacht sein.
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Northern Freedom Man, das ist Springfield. In der ARD hit Nacht. Und wir sind ja irgendwie mittendrin. Gut, dass wir jetzt Nacht haben, aber viele sind unterwegs, auch nachts, weil tagsüber bedeutet es Sommerferien-Hotspot. Na, alle Bundesländer haben Ferien und am liebsten gleichzeitig. Und ich meine, das ist die einzige Zeit im Jahr, in der das Navi für die Fahrt nach Italien eine Ankunftszeit im September vorschlägt, weil einfach die Straßen oft dicht sind. Und ich schlage Ihnen Gelassenheit vor, entspannte Musik, wenn Sie nachts unterwegs sind, um an Ihr Ziel zu kommen, dann fahren Sie sicher und kommen Sie gut an.

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1: Um 1 Uhr mit Juliette Groß. Nach dem Vorfall mit einer Sprengstoffdrohne am Leipziger Flughafen ist noch unklar, wer dahinter steckt. Bundesinnenminister Dobrindt sprach am Abend vor Ort von einer neuen Gefahrenqualität. Aus Leipzig Silvia Stadler.
2: Die Drohne, die am Flughafen Leipzig-Halle gesichtet und unschädlich gemacht wurde, sei mit Sprengstoff ausgestattet gewesen. Es handle sich um einen sehr ernsten sicherheitsrelevanten Vorfall, sagte Bundesinnenminister Alexander Dobrindt am Abend auf einer Pressekonferenz. Die nun logischerweise auftretenden Fragen zur Herkunft der Drohne, der Zusammensetzung des Sprengstoffs und was das Ziel gewesen sei, sollten den weiteren Ermittlungen überlassen bleiben. Man suche noch nach Teilen einer möglicherweise zweiten Drohne, mit der ein Frachtflugzeug zusammengestoßen sein könnte.
1: In Deutschland hat das extreme Niedrigwasser vieler Flüsse noch keine Auswirkungen auf die Energieversorgung. Laut Bundeswirtschaftsministerium gibt es derzeit keine Engpässe bei Öl und Kraftstoffen. Auch Kraftwerke müssten nicht gedrosselt werden. In Ungarn und Rumänien wurden Atomreaktoren heruntergefahren, weil Kühlwasser fehlt. Der neue Verkehrsminister Bilger hat heute zu einem Krisentreffen nach Bonn eingeladen. Das Niedrigwasser im Rhein und anderen Flüssen gefährdet Lieferketten in der Bau- oder Chemieindustrie. Iran und Oman haben sich auf eine neue Route für Handelsschiffe durch die Straße von Hormus geeinigt. Dazu gehören laut iranischem Außenministerium auch Gebühren für Tanker und Frachter. Noch ist allerdings unklar, wie die USA reagieren. Katharina Willinger aus Istanbul.
3: Wenn dieses Modell tatsächlich durchgeht, wir wissen es ja aktuell noch nicht, dann würde das bedeuten, dass das iranische Regime massiv gestärkt wird, nicht nur finanziell. Denn jetzt gerade bei dem Abkommen, was sich abzeichnet, da geht es nicht um den großen Deal, der einen Krieg beenden könnte, wie US-Präsident Trump immer wieder sagt. Es geht nicht ums iranische Atomprogramm, sondern es geht allein um die Öffnung der Straße von Hormuz, die vor dem Krieg ja offen war und jetzt mit so einem Modell theoretisch auch ganz offiziell unter die Kontrolle der iranischen Revolutionsgarde fallen könnte.
1: FIFA-Chef Infantino bleibt wohl so gut wie sicher im Amt, trotz seiner umstrittenen Investorenpläne. Bei einer Krisensitzung in Marokko hat ihm die Spitze des Fußball-Weltverbandes voll Rückendeckung gegeben. In einem langen Statement erklärte die FIFA-Geschäftsleitung ihre uneingeschränkte Unterstützung. Gleichzeitig gesteht sie Fehler im Umgang mit dem Projekt ein. Infantinos umstrittener Investorenplan sah vor, die WM-Rechte teilweise zu verkaufen. Das Wetter, das waren die Nachrichten. Das Wetter in Deutschland. Nachts meist trocken, vereinzelt Schauer, Tiefstwerte 21 bis 12 Grad. Es ist 1.03 Uhr.
4: Nach den Nachrichten wird es ja Zeit für den Blick auf die Straßen. Hallo, an alle unterwegs, hier ist der Verkehrsservice in der ARD-Hitnacht. Wir haben es 3:03. Eine Gefahreninfo für Hessen im Rheingau-Taunus-Kreis zwischen Bad Schwalbach und Taunusstein-Seitzenhahn. Da brennt ein größeres Waldgrundstück. In Wiesbaden ist im gesamten Stadtgebiet deutlicher Brandgeruch wahrnehmbar. Anwohner werden gebeten, Fenster und Türen geschlossen zu halten und Lüftungen abzustellen. Weitere Meldungen. Die A1 Bremen Richtung Osnabrück ist zwischen Dreieck Stur und Wildeshausen Nord wegen eines defekten LKW gesperrt. A2 Hannover Richtung Berlin ist zwischen Peine Ost und Braunschweig-Wattenbüttel gesperrt. Da brennt ein PKW. Und A3 Frankfurt Richtung Köln ist zwischen Itzstein und Wiesbaden-Niedernhausen wegen Bergungsarbeiten die rechte Fahrspur gesperrt. Dadurch haben wir 2 Kilometer Stau. A10 Dreieck Barnim Richtung Dreieck Spreeau ist zwischen Rüdersdorf und Erkner wegen einer Ölspur auf der Fahrbahn gesperrt. A63 Mainz Richtung Kaiserslautern ist zwischen Göllheim und Winnweiler wegen einer Baustelle bis 5 gesperrt. Und A71 Singen Richtung Stuttgart ist zwischen Kreuz Böblingen-Hulb und Böblingen-Ost wegen eines Schwertransports bis ca. 4 Uhr gesperrt. Das war's. Weiterhin eine gute und vor allem störungsfreie Fahrt für Sie.
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4: Heute mit André Holst und Musik von Lionel Richie, My Destiny.

Sister Sledge, Lost in Music, hier ist die ARD-Hit nach 12 nach 1. Kommen Sie gut durch diese Nacht und ich wünsche Ihnen, dass Sie gut durch diese Nacht kommen mit uns, egal was Sie gerade tun, ob Sie zu den Nachtfalken zählen, Nachtanbetern, vielleicht Sicherheitsleute, Krankenhauscrews, Taxipiloten, LKW-Fahrer. Der Tag ist gegangen, die Wochenmitte ist abgehakt und alles, was jetzt kommt, geht sowieso aufs Wochenende. Die Musik ist vom Feinsten, auch a cappella. Hier sind The Flying Pickets, Only You in der ARD-Hit nach

ganz viel Gefühl in der ARD-Nacht. Wir haben es gleich 13:50, ne? Der neue Tag, der 6. August. Und immer mal wieder sind ein paar Mails reingekommen. Vielen, vielen Dank dafür. Und ich finde es immer interessant, wenn wir erfahren, über welchen Sender Sie uns hören. ARD-Nacht vom Norden Flensburg bis runter Passau. Überall können Sie uns hören. Und das ist auch gut so. Ja, und da habe ich jetzt von Stefanie eine Mail gekriegt. Sie hört uns über die Frequenzen von WDR4. Und was schreibt sie? Hallo, liebes Team. Seit ewigen Zeiten höre ich mal wieder die Hitnacht, da ich nämlich Ferien habe. Und ich möchte euch ein ganz großes Kompliment machen. Ihr seid erfrischend und lustig und das gefällt mir richtig gut. Schmatzifatz, Küsschen rüber. Und ich freue mich, Stefanie, dass ihr bei uns seid. Dann habe ich hier noch eine Mail von Winfried gekriegt. Sitze hier im güldenen Mainz bei gerade so erträglichen 26 Grad auf dem Balkon und lausche der Hitnacht über SWR1, das ist schon mal ganz gut. Auch ganz herzliche Grüße an dieser Stelle runter nach Mainz. Also runter kann ich ja sagen, wenn ich hier im mittleren, ja, nordangehauchten Magdeburg sitze. Und auch Ingeborg hat sich gemeldet. Ich höre euer Programm. Aber heute gefällt mir eure Musikauswahl ganz besonders gut. Ganz herzlichen Dank dafür. Und ich kann auch nur sagen, Ingeborg, ich freue mich auch. Ihr alle gehört zu den besten Hörern der ganzen Welt. Und schön, dass ihr das traditionelle Radio hört. Wie auch Olli, ich höre euch im Sommer immer aus dem Garten in Guben. Tolle Sendung. Alles Liebe, herzliche Grüße. Und jetzt Sandra Maria Magdalena.

Sandra in der Sommerferienzeit hier, ARD Hitnacht, 1.25 Uhr. Was Persönliches möchte ich Ihnen erzählen, denn Sommerferien, da denke ich auch oft an meinen Vater. Er war Busfahrer von Reisebussen. Und in den Ferien, da hat er mich, klein André, öfters mal mitgenommen. Mal nach Wien, nach Österreich, nach Italien. Ich muss so 7 oder 8 Jahre jung gewesen sein. Und ich war mal so glücklich, wenn ich bei Papa mitfahren durfte. Und ich erinnere mich auch an das eine Lied, das er damals so oft und so gerne spielte, das im Radio lief. George Harrison, My Sweet Lord. Ja, er starb sehr früh, ich habe ihn sehr früh verloren. Aber immer, wenn ich diesen Song höre, dann bin ich wieder Kind. Dann bin ich wieder 8 und fahre mit Papa in seinem Reisebus durch den Sommer.

0: Kuckuck, mitten in der Nacht, ARD macht jetzt der Blick auf den Verkehr. Hallo an alle unterwegs. Ich habe hier ein paar Infos für Sie vom Verkehrsstudio, aus dem Verkehrsstudio, die Gefahreninformation für Hessen. Im Rheingau-Taunus-Kreis zwischen Bad Schwalbach und Taunusstein, Seitzenhahn, da brennt ein größeres Waldstück. In Wiesbaden ist im gesamten Stadtgebiet deutlich Brandgeruch wahrnehmbar. Anwohner werden gebeten, Fenster und Türen geschlossen zu halten und bitte Lüftungen auch abzustellen. Weitere Meldungen von den Straßen A1, Bremen Richtung Osnabrück ist zwischen Dreieck Stur und Wildeshausen Nord wegen eines defekten LKW gesperrt. A10 Dreieck Warnim Richtung Dreieck Spree aus zwischen Rüdersdorf und Erkner wegen einer Ölspur auf der Fahrbahn gesperrt. Dann die A63 Mainz Richtung Kaiserslautern zwischen Göllheim und Winnweiler wegen einer Baustelle bis 5 gesperrt. Und zu guter Letzt noch die A81 Singen Richtung Stuttgart ist zwischen Kreuz Böblingen-Hulb und Böblingen-Ost wegen eines Schwertransports bis ca. 4 Uhr früh gesperrt. Das war's. Ich wünsche Ihnen weiterhin eine störungsfreie Fahrt.
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0: Ich bin André Holst, schöne Grüße aus Magdeburg an Sie alle. Und für die, die schlafen gehen, Sweet Dreams, süße Träume. Ich habe Musik von Eurythmics.

schön hier. Die AD-Hitnacht, Sommernacht, 1.38 Uhr haben wir es mittlerweile. Und ups, da ploppt es auf, denn ich habe hier gerade eine Falschfahrermeldung gekriegt. Achtung, Falschfahrer auf der A40 Duisburg-Essen zwischen Mülheim, Anderruhr, Winkhausen und Essen-Holsterhausen. Da kommt Ihnen ein Falschfahrer entgegen. Fahren Sie bitte äußerst rechts und überholen Sie nicht. Ich wiederhole, auf der A40 Duisburg-Essen zwischen Mülheim, Anderruhr,

0: Winkhausen und Essen-Holsterhausen. Da sind Falschfahrer unterwegs. Vorsicht bitte in beiden Richtungen. Die ARD-Nacht aus Magdeburg vom MDR. Jetzt mit einem, wie ich finde, absolut kultigen Song, denn er hat den Deutschrock geprägt wie kein zweiter. Maffei mit seiner Eiszeit.
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Maffei und die Eiszeit in der ARD Nacht. 1.43 Uhr mittlerweile und ich darf mal wieder Mailboy sein. Freue mich über Ihre Nachrichten und ganz besonders auch über die Grüße von Petra. Hat nämlich Urlaub und sitzt ganz alleine auf ihrem Bett mit ihrem 5-Freunde-Buch. Sie genießt das, finde ich ganz klasse. Petra lässt ein paar Grüße da und wünscht allen einen schönen Sommer, die lauen Nächte und die gute Musik. Das ist schon mal Lebensqualität vom Feinsten. Und auch Mario aus Berlin ist Stammhörer der Hitnacht und freut sich mal wieder über die Musi. Großes Kompliment, herzliche Grüße in die Hauptstadt, alles erdenklich Gute. Und was ich ganz besonders schön finde, ist auch, wenn zwischendurch immer mal Lob reinkommt. Daniel hat sich gemeldet und er hört die ARD-Hitnacht in Minden, Nordrhein-Westfalen. Gute Musik, schreibt da auch Daniel, macht weiter so. Ich sag Daniel, wir können gar nicht anders. Und dann gibt's noch eine Mail von Thomas aus Graben bei Augsburg. Er schreibt, viele Grüße aus dem wilden Süden. Ihr seid unsere Begleitung durch den Arbeitstag. Schicht von 23 Uhr bis 9 Uhr. Boi, das ist eine ganze Ecke. Also, Thomas, ihr haltet den Laden zusammen, am Laufen, weiterhin, kommt gut durch die Nacht und mit dem Soundtrack zur Nacht ist das überhaupt gar kein Problem. Und ganz, ganz herzliche Grüße eben auch nochmal an Petra. Sie hat nämlich auch gerade geschrieben, sie weiß zwar nicht, um welches Thema es geht, gar kein Thema. Ich würde sagen, open, ne? Jeder kann, wenn er will, und wenn er will, dann kann er. Und ganz besonders schön ist jetzt unser Super-Oldie, den gibt's jetzt auf die Ohren, Scott McKenzie und San Francisco.

ARD Hitnacht. 1:52 haben wir es. Gleich gibt's Nachrichten aus aller Welt und ich freue mich dann auf die nächste Stunde. Wir sind mittlerweile schon im Donnerstag, ne? Wochenmitte, Bergfest, gut überstanden. Alles, was jetzt kommt, geht getrost aufs Wochenende.

Kleiner Blick nochmal auf die Straßen hier in der ARD-Hitnacht. Falschfahrer auf der A40 unterwegs. Duisburg-Essen, Vorsicht bitte zwischen Mülheim, an der Ruhr Winkhausen und Essen-Holsterhausen. Da kommt Ihnen ein Falschfahrer entgegen. Fahren Sie bitte äußerst rechts, überholen Sie nicht. Wir melden, wenn die Gefahr vorüber ist.

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1: Um 2 Uhr mit Juliette Groß. Nach dem Vorfall mit einer Sprengstoffdrohne am Leipziger Flughafen ist noch unklar, wer dahinter steckt. Bundesinnenminister Dobrindt sprach am Abend vor Ort von einer neuen Gefahrenqualität. Aus Leipzig Silvia Stadler.
2: Die Drohne, die am Flughafen Leipzig-Halle gesichtet und unschädlich gemacht wurde, sei mit Sprengstoff ausgestattet gewesen. Es handle sich um einen sehr ernsten sicherheitsrelevanten Vorfall, sagte Bundesinnenminister Alexander Dobrindt am Abend auf einer Pressekonferenz. Die nun logischerweise auftretenden Fragen zur Herkunft der Drohne, der Zusammensetzung des Sprengstoffs und was das Ziel gewesen sei, sollten den weiteren Ermittlungen überlassen bleiben. Man suche noch nach Teilen einer möglicherweise zweiten Drohne, mit der ein Frachtflugzeug zusammengestoßen sein könnte.
1: In Deutschland hat das extreme Niedrigwasser vieler Flüsse noch keine Auswirkungen auf die Energieversorgung. Laut Bundeswirtschaftsministerium gibt es derzeit keine Engpässe bei Öl und Kraftstoffen. Auch Kraftwerke müssten nicht gedrosselt werden. In Ungarn und Rumänien wurden Atomreaktoren heruntergefahren, weil Kühlwasser fehlt. Der neue Verkehrsminister Bilger hat heute zu einem Krisentreffen nach Bonn eingeladen. Das Niedrigwasser am Rhein und anderen Flüssen gefährdet Lieferketten in der Bau- oder Chemieindustrie. Iran und Oman haben sich auf eine neue Route für Handelsschiffe durch die Straße von Hormus geeinigt. Dazu gehören laut iranischem Außenministerium auch Gebühren für Tanker und Frachter. Noch ist allerdings unklar, wie die USA reagieren. Katharina Willinger aus Istanbul.
3: Wenn dieses Modell tatsächlich durchgeht, wir wissen es ja aktuell noch nicht, dann würde das bedeuten, dass das iranische Regime massiv gestärkt wird, nicht nur finanziell. Denn jetzt gerade bei dem Abkommen, was sich abzeichnet, da geht es nicht um den großen Deal, der einen Krieg beenden könnte, wie US-Präsident Trump immer wieder sagt. Es geht nicht ums iranische Atomprogramm, sondern es geht allein um die Öffnung der Straße von Hormuz, die vor dem Krieg ja offen war und jetzt mit so einem Modell theoretisch auch ganz offiziell unter die Kontrolle der iranischen Revolutionsgarde fallen könnte.
1: FIFA-Chef Infantino bleibt wohl so gut wie sicher im Amt, trotz seiner umstrittenen Investorenpläne. Bei einer Krisensitzung in Marokko hat ihm die Spitze des Fußball-Weltverbandes voll Rückendeckung gegeben. In einem langen Statement erklärte die FIFA-Geschäftsleitung ihre uneingeschränkte Unterstützung. Gleichzeitig gesteht sie Fehler im Umgang mit dem Projekt ein. Infantinos umstrittener Investorenplan sah vor, die WM-Rechte teilweise zu verkaufen. Das waren die Nachrichten. Das Wetter in Deutschland. Nachts meist trocken, vereinzelt Schauer, Tiefstwerte 21 bis 12 Grad. Tagsüber freundlich und trocken im Osten und später an der Nordsee Schauer 20 bis 30 Grad. Es ist 2.03 Uhr.
4: Nach den Nachrichten wird Zeit hier für den Blick auf die Straßen. Hallo an alle unterwegs, hier ist der Verkehrsservice in der ARD-Hitnacht. Ich habe eine Entwarnung für die A40 Duisburg-Essen. Kein Falschfahrer mehr zwischen Mülheim an der Ruhr, Winkhausen und Essen-Holsterhausen. Das ist wieder freie Fahrt. Weitere Meldungen. Zunächst die Gefahreninfo für Hessen im Rheingau-Taunus-Kreis zwischen Bad Schwalbach und Taunusstein-Seitzenhahn. Ups, jetzt ist er hier weggesprungen. Nochmal. Zwischen Bad Schwalbach und Taunusstein-Seitzenhahn, da brennt ein größeres Waldstück. In Wiesbaden ist im gesamten Stadtgebiet deutlich Brandgeruch wahrnehmbar. Anwohner werden gebeten, Fenster und Türen geschlossen zu halten und Lüftungen bitte auch abzuschalten. Weitere Meldungen. A1, Bremen Richtung Osnabrück, ist zwischen Dreieck Stur und Wilson.